0: Grad. Am Tage dann teils kräftige Schauer und Gewitter, an Nord- und Ostsee trocken, maximal 10 Grad an der Nordsee bis 23 Grad in Niederbayern. Es ist gleich 2:03 Uhr.
1: Und hier der aktuelle Verkehrsservice in der ARD-Hitnacht. Die A1 Lübeck Richtung Fehmarn ist zwischen Neustadt-Mitte und Neustadt-Pelzerhagen wegen einer Nachtbaustelle noch bis etwa 5 Uhr gesperrt. Die A1 Hamburg Richtung Bremen ist zwischen Hamburg-Stillhorn und Harburg wegen einer Nachtbaustelle bis etwa 5 Uhr gesperrt. Bitte hier über die U76 ausweichen. Die A1 Bremen Richtung Osnabrück ist zwischen Wildeshausen West und Dreieck Ahlhorner Heide wegen einer Nachtbaustelle bis etwa 5 Uhr gesperrt. Die A8 München Richtung Salzburg ist zwischen Traunstein-Sixdorf Ost und Bad Reichenhall wegen einer Nachtbaustelle bis etwa 6 Uhr gesperrt. Auch hier ist eine Umleitung für Sie eingerichtet, die führt über die U91. Die A44 Kassel-Eisenach ist zwischen Helsa und Waldkappel in beiden Richtungen wegen Tunnelwartungsarbeiten bis etwa 4 Uhr gesperrt. Auch hier ist eine Umleitung für Sie eingerichtet. Die A71 Erfurt Richtung Suhl ist zwischen Grevenroda und Oberhof wegen Tunnelwartungsarbeiten bis etwa 6 Uhr gesperrt. Die A100 Wilmersdorf Richtung Wedding ist zwischen Dreieck Funkturm und Spandauer Damm wegen Bauarbeiten bis etwa 5 Uhr gesperrt. Die A100 Stadtring in Berlin ist wegen Wartungsarbeiten in beiden Richtungen zwischen Grade und bzw. Oberlandstraße und Treptower Park bis etwa 5 Uhr gesperrt. Ebenfalls gesperrt ist auch die A113 in beiden Richtungen zwischen Dreieck Neukölln und Spätstraße. Und die A111 in Berlin stadtauswärts ist im Tunnel Ortskern Tegel bis etwa 5 Uhr gesperrt. Und noch einmal Berlin, die A115 stadteinwärts ist zwischen Kreuz Zehlendorf und Spanischer Allee bis 6 Uhr wegen Bauarbeiten gesperrt. Ihnen unterwegs, gute Fahrt, kommen Sie gut an Ihr Ziel.
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1: Unvergessen bleibt der Chris Rier, ein Vollblutmusiker, der neben seiner Familie auch die Musik an vorderster Stelle setzte und auch seine Leidenschaft zum Beruf machen konnte. Seine Tochter Julia hat er ja diesen Song gewidmet und es ist unser erster Song in diese neue Stunde aus dem Landesfunkhaus in Dresden mit Heiko Rasch im Studio. Ich grüße Sie.

Er ist Stuart hier in der ARD-Hitnacht. Und jetzt gefolgt von Chris Norman. Seine Fans kommen ja in diesem Jahr wieder so richtig auf ihre Kosten. Zahlreiche Konzerte wird es geben. Und im März hat er ja sein neues Album auf den Markt gebracht. Lifelines, Lebenslinien, so hat er es genannt. Und das auch aus gutem Grund. Es ist nämlich eine Art Zeitreise durch seine über 50-jährige

0: Karriere. Und er hat sich den Songs gewidmet, die ihn während seiner musikalischen Laufbahn auf ganz besondere Weise berührt haben. Es sind Erinnerungen, die auch viele der musikalischen Einflüsse, die Chris Norman in seiner Karriere mitgeprägt haben. Und so sind auch eine ganze Reihe Coverversionen auf diesem Album und auch dieser Song ist mit auf Platte. Der Titel, der ihm in den 80er Jahren so viel Glück gebracht hat. Die Rede ist von Midnight Lady. Dieser Song feiert auch 40-jähriges Jubiläum. Hier ist Chris Norman.
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0: Vom Staubsaugervertreter zum Plattenmillionär. Ja, das klingt märchenhaft, ist es irgendwie auch. Tom Jones hat ja auch eine Weltkarriere machen können. Er wurde sehr früh Vater und musste natürlich auch sehr früh seine junge Familie über Wasser halten. Und so nahm er jeden Job an, den er bekommen konnte, und verkaufte unter anderem auch Staubsauger und spielte auch in einer Band. Die war zwar weniger erfolgreich, und so musste er halt ins kalte Wasser springen und eine Solokarriere beginnen. Zunächst sang er in Clubs und Bars, und dort saß dann eines Abends ein Musikmanager, nämlich der Manager Gordon Mills, und hatte die entsprechenden Verbindungen zur Plattenfirma. Dann ging alles sehr schnell und er stieg auf der Karriereleiter so richtig nach oben. Tom Jones hat es geschafft und seine Konzerte gibt er ja heute noch. Ende Juni geht er wieder auf Tour und gibt auch 3 Konzerte in Deutschland. Das wird in Hamburg sein, in Köln und in Frankfurt am Main. Und jetzt bei uns ein bisschen was Ruhigeres, die bittersüße Ballade von ABBA, The Winner Takes It All.
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0: 2.30 Uhr, hier der aktuelle Verkehrsservice in der ARD-Nacht. Die A1 Lübeck Richtung Fehmarn ist zwischen Neustadt-Mitte und Neustadt-Pelzerhaken wegen einer Nachtbaustelle noch bis etwa 5 Uhr gesperrt. Die A1 Hamburg Richtung Bremen ist zwischen Hamburg-Stillhorn und Harburg auch wegen einer Nachtbaustelle bis 5 Uhr gesperrt. Hier die U76 zum Ausweichen nutzen. Die A1 Bremen Richtung Osnabrück ist zwischen Wildeshausen West und Dreieck Ahlhorner Heide wegen einer Nachtbaustelle bis 5 Uhr gesperrt. Die A8 München Richtung Salzburg ist zwischen Traunstein-Sixdorf Ost und Bad Reichenhall wegen einer Nachtbaustelle bis 6 Uhr gesperrt. Die Umleitung führt hier über die U91. Die A44 Kassel-Eisenach ist zwischen Helsa und Waldkappel in beiden Richtungen wegen Tunnelwartungsarbeiten bis etwa 4 Uhr gesperrt. Auch hier ist eine Umleitung eingerichtet. Die A71 Erfurt Richtung Suhl ist zwischen Grevenroda und Oberhof wegen Tunnelwartungsarbeiten bis etwa 6 Uhr gesperrt. Die A100 Wilmersdorf Richtung Wedding ist zwischen Dreieck Funkturm und Spandauer Damm wegen Bauarbeiten bis 5 Uhr gesperrt. Die A100 Stadtring in Berlin ist wegen Wartungsarbeiten in beiden Richtungen zwischen Grade bzw. Oberlandstraße und Treptower Park bis 5 Uhr gesperrt und ebenfalls gesperrt ist die A113 in beiden Richtungen zwischen Dreieck Neukölln und Spätstraße. Die A111 in Berlin statt auswärts ist im Tunnelortskern Tegel bis etwa 5 Uhr gesperrt und die A115 in Berlin statt einwärts ist zwischen Kreuz Zehlendorf und Spanischer Allee bis etwa 6 Uhr wegen Bauarbeiten gesperrt. Allen unterwegs eine gute und sichere Fahrt.
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0: Softcell hier in der ARD-Hitnacht. Ein britisches Duo, Mark Almond und David Ball. Schon Ende der 70er Jahre lernten sie sich kennen und machten vor allem in den 80er Jahren als Softcell Karriere. Ihre Wege trennten sich dann immer wieder mal und zuletzt gelang ihnen nach 20 Jahren auch wieder ein Charterfolg in mehreren Ländern. Vielleicht auch durch die Zusammenarbeit mit den Pet Shop Boys. Sicher die letzte Erinnerung an das Duo, denn vor reichlich einem halben Jahr starb ein Teil von Softcell. David Ball wurde nur 66 Jahre alt. Und jetzt bei uns Neil Young, vor einem halben Jahr 80 geworden und gibt auch in diesem Jahr etliche Konzerte in Europa und Amerika. Einige sind auch schon ausverkauft. Er schafft es ja auch, mehrere Generationen zu begeistern. Sein wohl bekanntester Song, Heart of Gold, auch selbst geschrieben und wurde sein einziger Nummer-1-Hit vom Anfang der 70er Jahre. Neil Young.
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1: Um 3 Uhr mit Olaf Knapp. Öl- und Gasheizungen könnten in Deutschland auch nach 2045 eingebaut werden. Das sieht der Entwurf für ein neues Heizungsgesetz aus dem Bundeswirtschaftsministerium vor, der dem ARD-Hauptstadtstudio vorliegt. Aus der Nachrichtenredaktion Jan Busche.
2: Ein zentrales Element des alten Heizungsgesetzes der Ampelregierung soll mit dem Entwurf gekippt werden. Ein Verbot von neuen Öl- und Gasheizungen ab 2045. Von einem Verbot ist in dem neuen Entwurf jetzt keine Rede mehr. Es bleibt aber dabei, dass künftig mehr klimafreundlicheres Gas und Heizöl beigemischt werden muss. Grüngas oder Grünheizöl genannt, mit zum Beispiel Biomasse oder Fetten. Entschieden ist noch nichts. Der Entwurf aus dem Haus von Wirtschaftsministerin Reiche muss noch innerhalb der Regierung abgestimmt werden, bevor er in den Bundestag kommt.
1: Das US-Militär pausiert seinen laufenden Einsatz zur Sicherung der Straße von Hormuz. Das hat US-Präsident Trump auf seiner Online-Plattform Truth Social bekannt gegeben. Demnach würden zunächst keine Frachtschiffe mehr vom US-Militär durch die vom Iran blockierte Meerenge geleitet. Während des Stopps solle geprüft werden, ob ein Abkommen zwischen Washington und Teheran abgeschlossen und unterzeichnet werden könne. Die US-Seeblockade gegen Schiffe, die iranische Häfen anlaufen oder verlassen, bleibe hingegen in vollem Umfang in Kraft. Zahlreiche Internetseiten mit dem Adressende .de sind in der Nacht zeitweise nicht erreichbar gewesen. Die Registrierungsstelle DENIC hat auf eine Störung in ihrem DNS-Service verwiesen. DNS-Dienste sind so etwas wie ein Adressbuch für das Web und sorgen dafür, dass Seiten im Netz mit der Eingabe von Webadressen erreichbar sind. Mittlerweile ist die Störung laut DENIC wieder behoben, die genaue Ursache werde noch analysiert. Der FC Arsenal aus England steht im Finale der Fußball Champions League. Die Londoner setzten sich im Halbfinal-Rückspiel gegen Atletico Madrid mit 1:0 durch. Aus der Sportredaktion Martin Roschitz.
3: Arsenal-Kapitän Saka schoss das goldene Abstaubertor kurz vor der Halbzeitpause. 20 Jahre nach der bislang einzigen Finalteilnahme greift der Spitzenreiter der Premier League jetzt also nach dem Henkelpott. Am 30. Mai treffen die Londoner in Budapest auf den Sieger des zweiten Halbfinals zwischen Bayern und Paris Saint-Germain. Die Franzosen hatten das Hinspiel in der torreichsten Halbfinalpartie der Champions League-Geschichte mit 5:4 gewonnen. Anpfiff in München ist um 21 Uhr.
1: Das Wetter in Deutschland. Am Tage teils kräftige Schauer und Gewitter, an Nord- und Ostsee trocken, Höchstwerte 10 Grad an der Nordsee bis 23 Grad in Niederbayern. Am Donnerstag dann gebietsweise Regen, im Süden Gewitter, Richtung Norden freundlicher bei 11 bis maximal 19 Grad. Es ist 3:03 Uhr.
4: Und hier der Verkehrsservice in der ARD-Hitnacht. Die A1 Lübeck Richtung Fehmarn ist zwischen Neustadt-Mitte und Neustadt-Pelzerhaken wegen einer Nachtbaustelle noch bis etwa 5 Uhr gesperrt. Die A1 Hamburg Richtung Bremen ist zwischen Hamburg-Stillhorn und Harburg wegen einer Nachtbaustelle ebenfalls bis 5 Uhr gesperrt. Bitte weichen Sie hier über die U76 aus. Die A1 Bremen Richtung Osnabrück ist zwischen Wildeshausen West und Dreieck Ahlhorner Heide wegen einer Nachtbaustelle bis 5 Uhr gesperrt. Die A8 München Richtung Salzburg ist zwischen Traunstein, Siegsdorf Ost und Bad Reichenhall wegen einer Nachtbaustelle bis um 6 gesperrt und hier führt die Umleitung über die U91. Die A44 Kassel-Eisenach ist zwischen Helsa und Waldkappel in beiden Richtungen wegen Tunnelwartungsarbeiten bis etwa 4 Uhr gesperrt. Auch hier ist eine Umleitung für Sie eingerichtet. Die A71 Erfurt Richtung Suhl ist zwischen Grevenroda und Oberhof wegen Tunnelwartungsarbeiten bis etwa 6 Uhr gesperrt. Die A100 Stadtringen in Berlin ist wegen Wartungsarbeiten in beiden Richtungen zwischen Grade bzw. Oberlandstraße und Treptower Park bis etwa 5 Uhr gesperrt und ebenfalls gesperrt ist die A113 in beiden Richtungen zwischen Dreieck Neukölln und Spätstraße. Die A111 in Berlin stadtauswärts ist im Tunnelortskern Tegel bis etwa 5 Uhr gesperrt und die A115 in Berlin stadteinwärts ist zwischen Kreuz Zehlendorf und Spanischer Allee bis etwa 6 Uhr wegen Bauarbeiten gesperrt. Allen unterwegs eine gute Fahrt, kommen Sie gut an Ihr Ziel.
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4: Sie sind auch schon wieder so zeitig auf Achse. Freiwillig werden ja wohl die wenigsten um diese Zeit aufstehen oder sagen wir besser aus dem Schlaf gerissen. Und trotzdem sollte es ein schöner Tag werden. Mit der passenden Musik sollte da zumindest auch ein guter Anfang gemacht werden. Hier aus dem Landesfunkhaus in Dresden, ich bin Heiko Rasch. Schönen guten Morgen.

0: Eric Clapton hier in der ARD-Hitnacht. Einer der besten Musiker und Gitarrespieler auch der Welt. Mr. Slowhand wird er auch genannt. Keiner kann so gekonnt die Gitarre, die Töne auf seiner Gitarre ziehen wie er. Und bei einem Konzert kommt es ja vor, dass er mehrfach gerissene Saiten während eines Songs wechseln muss. Und seine Fans wissen die Zeit gut zu überbrücken und klatschen einfach einen langsamen Rhythmus. Und er ist auch gerade wieder auf Tour. Morgen gastiert er in Spanien und am 13. Mai kommt er für 3 Konzerte nach Deutschland, spielt in Mannheim, Köln und München. Er füllt ja die größten Arenen, die diese Städte zu bieten haben. Und jetzt geht's in die 70er Jahre mit Jerry Rafferty. Mit Baker Street hat er seinen größten Hit landen können, mehrfach gecovert und in den Radioprogrammen über 5 Millionen Mal schon gespielt. Baker Street.
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0: 4:17 Uhr. Schönen guten Morgen.

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0: Kurz nach 16:30, schönen guten Morgen, hier der aktuelle Verkehrsservice in der ARD-Nacht. Die A1 Lübeck Richtung Fehmarn ist zwischen Neustadt-Mitte und Neustadt-Pelzerhagen wegen einer Nachtbaustelle noch bis etwa 5 Uhr gesperrt. Die A1 Hamburg Richtung Bremen ist zwischen Hamburg-Stillhorn und Harburg wegen einer Nachtbaustelle ebenfalls bis 5 Uhr gesperrt. Bitte hier über die U76 ausweichen. Die A1 Bremen Richtung Osnabrück ist zwischen Wildeshausen West und Dreieck Ahlhorner Heide wegen einer Nachtbaustelle ebenfalls noch bis etwa 5 Uhr gesperrt. Die A2 Hannover Richtung Dortmund ist in Höhe des Rastplatzes Brunsberg gesperrt. Die A8 München Richtung Salzburg ist zwischen Traunstein, Siegsdorf Ost und Bad Reichenhall wegen einer Nachtbaustelle bis 6 Uhr gesperrt. Hier ist auch eine Umleitung eingerichtet, die führt über die U91. Die A71 Erfurt Richtung Suhl ist zwischen Grevenroda und Oberhof wegen Tunnelwartungsarbeiten noch bis etwa 6 Uhr gesperrt. Die A100 Stadtring in Berlin ist wegen Wartungsarbeiten in beiden Richtungen zwischen Grade bzw. Oberlandstraße und Treptower Park bis etwa 5 Uhr gesperrt. Ebenfalls gesperrt ist die A113 in beiden Richtungen zwischen Dreieck Neukölln und Spätstraße. Die A111 in Berlin stadtauswärts ist im Tunnelortskern Tegel bis 5 Uhr gesperrt und die A115 in Berlin stadteinwärts ist zwischen Kreuz Zehlendorf und Spanischer Allee bis etwa 6 Uhr wegen Bauarbeiten gesperrt. Allen unterwegs eine gute und hoffentlich auch entspannte Fahrt.
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0: Elton John, seine ausgiebige Abschiedstournee hat er längst über die Bühne gebracht. Aber von der Musik hat er sich noch lange nicht verabschiedet und hin und wieder wird er auch noch auf der Bühne stehen. Das ist ja nun mal seine große Leidenschaft, mit der er es zur Welt rumgebracht hat. Und jetzt geht's in die 60er, schöne Erinnerungen und auch so zeitlos geblieben. Scott McKenzie mit San Francisco, der Song ging und geht auch um die Welt und er ist ja auch viel mehr als nur ein Song. Eine Hymne einer ganzen Epoche, der Hippie-Kultur, mehrfach Platz 1, über 7 Millionen Mal verkauft und bis auf die Kinoleinwand hat es der Song geschafft. Der bekannteste Film, Forrest Gump. Hier ist Scott McKenzie.
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Ja, auch so ein paar ruhige Momente sollte ein Morgen bereithalten. Gleich 5:10. Schönen guten Morgen und gleich starten die ersten Frühprogramme und damit verabschieden wir die ersten schon wieder. Kommen Sie gut und entspannt durch diesen Mittwoch.

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2: Um 5 mit Christoph Wöss. Schönen guten Morgen. Immer noch keine Entwarnung aus den Chiemgauer Alpen. Der Wald am Saurüsselkopf bei Ruppolding brennt weiter. Bürgermeister Justus Pfeiffer, der selber in Ruppolding geboren und aufgewachsen ist, geht das sehr nah.
3: Dieser Berg, dieser Saurüssel, der steht auch sehr prägnant in der Mitte des Sichtfelds Richtung Süden. Und jeder Ruppoldinger, dem hat, glaube ich, das Herz geblutet, als dieser Berg gebrannt, geraucht hat. Wir haben auch eine unglaubliche Hilfsbereitschaft der Bürgerinnen und Bürger. Und wenn es nur der Kuchen ist oder eine Übernachtungsmöglichkeit für die Helfer. Aber wir nehmen das natürlich auch auf und sind sehr dankbar für jede Hilfe, die angeboten wird.
2: Auch in dieser Nacht sind die Löscharbeiten wieder unterbrochen worden, wegen der Sichtverhältnisse und weil die Piloten ihre Ruhezeiten einhalten müssen. Tagsüber wird dann wieder Wasser abgeworfen. Feuerwehr, Polizei, Rettungsdienste und Bundeswehr arbeiten Hand in Hand. Wer heute Nacht im Internet surfen wollte, hatte oft Pech. Seiten mit der Endung DE für Deutschland waren zeitweise nicht erreichbar. Hintergrund ist, dass die Registrierungsstelle für deutsche Webseiten nicht erreichbar war. DENIC heißt die, sie sitzt in Frankfurt und von dort berichtet Andreas Gerlach.
4: DENIC sorgt dafür, dass nach der Eingabe der Webadresse die richtige Seite aufgerufen wird. Dazu setzt sie die Adresse in eine Ziffernfolge um, die die Adresse des Webauftritts im Internet ist. Bei dieser Umsetzung gibt es seit Stunden Probleme. Webseiten können nicht erreicht werden. DENIC schreibt, nach der Ursache für das Problem werde gesucht. Betroffen seien alle Seiten, die mit einem bestimmten Sicherheitsprotokoll versehen sind.
2: Kehrtwende in Washington. Die Amerikaner begleiten vorerst keine Schiffe mehr in der Straße von Hormuz. Das hat Präsident Trump am Abend bekannt gegeben. Während des Stopps soll geprüft werden, ob ein Abkommen zwischen Washington und Teheran zustande kommen könnte. Schiffe, die iranische Seehäfen anlaufen wollen, werden aber weiter von der US-Marine blockiert. Die Entscheidung der bayerischen Staatsregierung hat vor ein paar Monaten viel Wirbel gemacht. Eltern im Freistaat sollen kein Familien- und Krippengeld mehr bekommen. Den Gesetzentwurf von CSU und Freien Wählern berät heute zum ersten Mal der Landtag. Das berichtet Eva Eichmann aus unserer Redaktion Landespolitik.
5: Bislang haben Eltern in Bayern Familiengeld und Krippengeld bekommen. Dieses Geld wird jetzt nicht mehr an die Eltern weitergegeben, sondern soll direkt an die Kitas fließen. Gut, aber, so reagieren viele Träger und Verbände auf die Neuerung der Staatsregierung. Keine nachhaltige Entlastung für Träger und Einrichtungen, so das Urteil des BRK. Gerade kleine Kitas könnten benachteiligt werden. Der Landeselternbeirat hat die Eltern im Blick und fordert, die Elternbeiträge müssten vorläufig stabil bleiben.
2: Zum Sport. Der FC Arsenal steht im Finale der Fußball-Champions League. Im Rückspiel daheim haben die Londoner Atletico Madrid mit 1:0 geschlagen. Das Hinspiel war 1:1 ausgegangen. Ihr Endspielgegner wird heute Abend ermittelt. Im Halbfinale daheim spielt der FC Bayern gegen Paris Saint-Germain. Ein spektakuläres 4:5 aus dem Hinspiel ist ja da die Ausgangslage. Um 21 Uhr ist Anpfiff. Im Radio überträgt BR24 komplett. Und auch hier auf Bayern 1 verpassen Sie natürlich kein Tor. 5:03. Und hier ist der Bayern 1 Wetterservice. Neben Sonne gibt's heute oft auch Wolken. Am Nachmittag und Abend bringen die dann von Südwesten her kräftige Schauer und Gewitter. Die Höchstwerte zuvor nochmal 15 bis 22 Grad. Morgen wird's dann merklich kühler. Und gleich weiter auf die Straßen. Der Bayern 1 Verkehrsservice. Bitte Vorsicht auf der Bundesstraße 12 Kempten-Buchlohe. In Höhe der Bundesstraße 472 bei Geisenried sind Rehe auf der Fahrbahn. Auf der A8 München Richtung Salzburg ist zwischen Traunstein, Siegsdorf Ost und Bad Reichenhall wegen der Baustelle bis 6 Uhr früh die Autobahn gesperrt, also noch ungefähr eine Stunde. Die Umleitung dort führt über die U91. Und A94 München Richtung Passau zwischen Malching und Kirchham ist der Tunnel gesperrt. Wo es geht, eine gute Fahrt.
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7: Schöne guten Morgen. Ausgeschlafen, frisch geduscht und hoch motiviert. Starten Sie diese Woche mit mir rein in den Tag. Und jetzt haben wir fast schon Bergfest. Am Mittwoch ist das fein. Ich lege mal was auf, damit Sie gut reinkommen in den Tag und damit Sie nicht nachlassen hier zur Wochenmitte, gell? Und zwar eine Doppelpackung Rock. Gleich habe ich was von Bryan Adams. Und der hier, der ist von Joan Jett and the Blackhearts. Kommen Sie gut rein in den Tag.
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0: Jawohl, da geht was. Am 5. Oktober ist er live in München, am 6. Oktober in Nürnberg und jetzt schon in Ihrem Lieblingsradio. Bryan Adams um 5:11. Einen schönen guten Morgen.
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0: Und heute gibt's was für Sie mit dezentem Dudelsack. Ein Heimweh-Song von Kevin Saviger. Der sagt Ihnen wahrscheinlich erstmal nichts, aber Kevin Saviger hat ganz viele Hits mit Rod Stewart zusammengeschrieben. Auch die Morgennummer heute. Und zwar ist das ein Sehnsuchtssong aus dem Jahr 1986. Auch wenn ein Kritiker damals geschrieben hat, nach 15 Bier klingt der eventuell besser. Ich behaupte das Gegenteil. Mit 0 Bier, aber dem ersten Kaffee des Tages klingt der Song am allerbesten. Every beat of my heart, hier ist Rod Stewart auf Bayern 1. Einen schönen guten Morgen.

0: Aus einer Zeit, in der es noch kein Handy gab. Ach, war das schön. CCR aus den 70ern auf Bayern 1. Ich habe ja zwei Teenager zu Hause und sogar die sagen, boah Mama, das muss so cool gewesen sein, ohne Handy aufzuwachsen. Und dabei haben die das Ding ständig in der Hand. Aber genau das ist ja das Problem. Diesen Satz, jetzt leg doch endlich mal das Ding weg. Den kennen Sie, wenn Sie Kinder haben, so ab, ja, sagen wir mal 6 Jahren aufwärts. Kinder haben einfach immer öfter und immer früher ein Smartphone oder ein Tablet in der Hand. Und ganz egal, wie sehr man sich als Eltern anstellt, dass die Kinder nicht an diesen Geräten kleben, man hat am Ende dann doch das Gefühl, irgendwie gescheitert zu sein. Aber vielleicht gibt's doch Hoffnung, wie der Nachwuchs einen guten und verantwortungsvollen Umgang mit der digitalen Welt lernt. Und eine Antwort darauf könnte diese besondere Geschichte sein, die ich jetzt für Sie habe.
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0: Ja, von wem lassen sich Kinder in Sachen Social Media und Smartphone noch am ehesten was sagen? Vermutlich von denen, die selber noch nicht so lange aus dem Kindesalter raus und immer noch regelmäßig auf TikTok und Instagram sind. Das ist der Ansatz der sogenannten Medientutoren. Ein Projekt, das noch bis Ende des Schuljahres in Nördlingen in Schwaben läuft. Da zeigen Studierende der Sozialpädagogik den 5. Klässlern der Realschule Maria Stern, auf was sie in der digitalen Welt aufpassen sollen. Und für den 11-jährigen Georg ist das mittlerweile sogar ein Lieblingsfach.
2: Also ich find's cool. Also man findet viel Neues raus, wie das so abläuft, dass man eigentlich viel zu viel in den sozialen Medien hängt und so und dass man eigentlich mal mehr in der Realität sein sollte. Man lernt ja im anderen Unterricht auch was, also für das man dann später braucht, aber hier lernt man halt dann schon auch sehr Wichtiges.
0: Mhm, und zwar direkt aus dem Alltag. Das Ganze ist übrigens eine Idee von Lehrerin Katrin Schiller. Ein absolutes Herzensprojekt für sie, denn sie sagt, man kann den Kindern digitale Medien nicht verbieten, aber man muss sie wirklich trainieren.
3: Ich vergleiche es immer gerne mit ungesundem Essen. Alle Kinder lieben Schokolade und Hamburger und Pommes und müssen da auch genauso lernen. Hey, es ist nicht per se schlecht, aber halt in Maßen. Es kommt auf meinen vernünftigen Umgang damit an.
0: Also reden Kinder und Studierende darüber, zum Beispiel wie lang zu lang ist oder wie man ein Tablet richtig einstellt und bedient oder welche Seiten und Apps geeignet sind und welche halt eher nicht. Und die Pädagogikstudenten wie Tuana Rieb kriegen gleichzeitig ganz praktisch mit, wie sie mit Schulkindern umgehen müssen, wie man Wissen und Erfahrung vermittelt.
4: Weil ich mir eigentlich wünschen würde, dass es eher so ist wie in meiner Kindheit, dass man mehr draußen ist und kein Roblox und Brawl Stars und irgendwas spielt, sondern einfach mehr rausgeht. Und wenn man sich treffen möchte, dann geht man über die Straße und klingelt bei der Person und fragt, ob sie da ist.
0: Ja, weil Kinder eigentlich ja beides an einem Tag erleben können. Also den digitalen und den analogen Freizeitspaß. Und die Medientutoren in Nördlingen sind dafür wirklich eine großartige Hilfe. Und als handygeplagte Mama sag ich von Herzen Dankeschön.
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4: Und jetzt ist es 5:30. Einen schönen guten Morgen. Was passiert ist, während wir geschlafen haben und was dieser Mittwoch bringt, sagt uns Christophers in den Bayern 1 Nachrichten.
5: Und das mache ich gerne und wünsche einen schönen guten Morgen.
4: Ja, während die meisten von uns tief und fest geschlafen haben, hat der Waldbrand in den Chiemgauer Alpen weiter gewütet. Mhm. Am Saurüsselkopf in der Nähe von Ruppolding gibt's nach wie vor keine Entwarnung.
5: Jedem Ruppoldinger blutet das Herz, sagt Justus Pfeiffer, der Bürgermeister. Der Saurüsselkopf prägt ja die Landschaft und jetzt steigen von da dicke Rauchwolken auf. In der Nacht ruhen die Löscharbeiten immer wegen der Sichtverhältnisse. Aber wenn es jetzt langsam hell wird, geht der Einsatz weiter. Mit Stahlrohren wird dann Wasser in das unwegsame Gelände gepumpt und die Löschhubschrauber können auch wieder fliegen. Das nächste ist wichtig für alle Hausbesitzer. Auch nach 2045 soll man noch neue Gas- und Ölheizungen einbauen dürfen. Das steht im Entwurf von Wirtschaftsministerin Reiche zum neuen Heizungsgesetz. Damit wird auch das Ziel der Klimaneutralität bis 2045 aufgegeben. Allerdings soll der Anteil von grünem Gas und Öl stufenweise steigen. Bis aus diesem Entwurf ein Gesetz wird, sind aber noch Änderungen möglich. Und wegen der schwachen Konjunktur gibt es immer weniger Lehrstellen in Deutschland. Steht so im Berufsbildungsbericht, den die Bundesregierung heute verabschiedet. Wer im Raum Hof in Oberfranken eine Ausbildungsstelle sucht, kann heute Nachmittag am Speed-Dating der Arbeitsagentur teilnehmen. Vom Anlagenführer über die Mechanikerin bis hin zum Zahntechniker ist da alles im Angebot, auch für Quereinsteiger. Jetzt ist es 5:58, du hast das Wetter, Melita.
4: Jawohl, einen schönen guten Morgen. Kompakt und zuverlässig, so schaut's aus. Wir haben viele Wolken am Himmel über Bayern, heute in Passau in Niederbayern. Zum Beispiel momentan noch bedeckt bei 12 Grad, Weißenburg in Mittelfranken ebenfalls bedeckt bei 9 Grad. Und in Mühldorf in Oberbayern ist es noch neblig bei 9 Grad, aber es gibt dann auch ein paar sonnige Abschnitte heute. Das Ganze bei Temperaturen zwischen 15 und 22 Grad in der Spitze. Am Nachmittag und Abend gibt's dann von Südwesten her kräftige Schauer und Gewitter und es wird sehr windig und ab morgen dann insgesamt kühler. Auf den Straßen noch nicht allzu viel los. Schönen guten Morgen, liebe Autofahrer. Aktuell gibt's für Sie die A8 Stuttgart Richtung München. Zwischen Sulzemoos und Dachau-Fürstenfeldbruck ist die wegen eines brennenden PKW gesperrt. Und auf der A8 München Richtung Salzburg ist zwischen Traunstein-Siegsdorf-Ost und Bad Reichenhall wegen einer Baustelle bis 6 Uhr früh dieser Abschnitt gesperrt. Es gibt für Sie eine Umleitung über die U91. Allen unterwegs, gute Fahrt.
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4: Guten Morgen. Ja, die Woche stehen Sie mit mir in den Startlöchern. Und was braucht man, um gut in den Tag zu kommen? Richtig, die magischen drei. Also Kaffee oder Tee, dafür sind Sie zuständig. Was zum Lachen gibt's von mir, nämlich gleich die Super Bayern. Und Songs, die gute Laune machen, die habe ich auch. Gleich Los Lobos zum Beispiel. Was fürs Herz ist dabei von Mariah McKee. Oh, und richtig guter Classic Rock aus den 80ern. Hier sind Journey und Don't Stop Believin'. Kommen Sie gut rein in diesem Mittwoch.
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0: So langsam wird's dann hell in Bayern und im Radio läuft Mariah McKee mit Show Me Heaven. Ist das schön. Kurz nach 6:30 ist es. Einen schönen guten Morgen. Gleich machen wir ein bisschen La Bamba mit Los Lobos. Und Rosalyn und ihr Hit Snap ist auch dabei. Aber jetzt ist erstmal Zeit für die erste Videokonferenz des Tages.
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0: Videokonferenz mit Markus Söder, Hubert Aiwanger und Edmund Stoiber. Das Programm baut sich langsam auf meinem Bildschirm und dann hören wir sie auch gleich. Schönen guten Morgen, die Herren.
3: Ich mache jetzt Intervallfasten und esse keine Intervalle mehr. Frau Vollum, haben Sie gesehen? Ich hab fei 3 Hemdknöpfe offen.
4: Hubertle, ich glaube, du hast noch mehr offen.
0: Jetzt wird's vor allem für einen interessant. Vor genau 55 Jahren wurde ja in Ottobrunn der erste Prototyp einer Magnetschwebebahn vorgestellt. Das war quasi der Vorgänger des Transrapid. Herr Stoiber, aus Gründen geht die Frage erstmal an Sie. Ist denn der Transrapid endgültig abgehakt inzwischen?
3: Liebe Frau Morgenmiliter, danke fürs Nachfragehaken. Ich habe die letzten Wochen und sogar Tage genutzt und endlich an meiner Weiterarbeit gewickelt, der Weiterentwicklung gearbeitet. In meinem Garten steht jetzt ein Familienpark für Erlebnisse. Da fährt der sogenannte Transspinat schneller als die Petersilie erlaubt.
4: Die alte Gewürzmischung. Ich glaube, spätestens jetzt müssen wir die Stoiber-Notbremse ziehen.
3: Halt, mich interessiert die Geschichte schon. Sag einmal, Edmund, hast du denn so einen großen Garten?
5: Bei der Gründung einer Familie im Garten steckt oft die Größe im Detail. Vorne am Eingang steht ein elektrisches Automatendings. Da kann man oben das Laptop hineinwerfen und unten kommt dann eine Fahrkarte heraus.
4: Na gut, das ist ja schon fast wieder rührend.
5: Du meinst bewegend, lieber Matthäus. Alle steigen direkt an der Terrasse ein und sind in 10 Minuten woanders. Da geht es vorbei an der Würzburger Inzidenz und über den Bamberger Hornbach bis zur Hallwalla in Regensburg.
4: Allmächt-Ede, du sei badest ja schlimmer als der Merz. Aber gut, der Höflichkeit halber. Was sagt denn deine Frau zum Gartenumbau?
5: Sie freut mich. Nach jeder planmäßigen Ankunft auf der Veranda versemmelt sie die Brezen, schmiert die Geranien und schüttelt vor Freude die Begeisterung.
3: Edmund, dann musst du unbedingt die Regierungsbagage mitfahren lassen, damit ihnen auch einmal jemand zujubelt.
5: Weil das ja klar ist. Also, liebe Frau Morgenmelita, wenn Sie uns wieder auf dem Monitor vierteln wollen, fangen Sie Ihre Maus und klingeln Sie durch die Kamera. Sie wissen ja, wo unser Bildschirm wohnt.
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1: Gute Laune Sound von Rosalind. Das ist Snap auf Bayern 1 um 10 vor 6. Guten Morgen. Sagen Sie, waren Sie schon mal im Musical König der Löwen? Ja, da kriegen jetzt ganz viele beim Gedanken daran schon Gänsehaut und große Augen. Wer es schon gesehen hat, der hat sofort die vielen Tiere im Kopf. Mit den tollen Kostümen, die Vögel, die durch den Raum fliegen, die Giraffen, Gazellen und die Löwen mit den beweglichen Köpfen. Also ich finde ja, das ist ein absolutes Muss, wenn man mal so einen Städtetrip nach Hamburg macht. Läuft seit 25 Jahren dieses Musical in Hamburg und mit Ausnahme von der Pandemie wird es wirklich jeden Tag gespielt. Aber wie viele Menschen haben dieses Musical da schon gesehen? Genau das wollte ich gestern wissen in meiner täglichen Schätzfrage um kurz vor neun. Geschätzt hat mit mir Gabor Weuder aus Oberbayern und sein Tipp war...
2: Also wir sind bestimmt im guten Millionenbereich. Ich denke jetzt einmal 10 Millionen.
1: 10 Millionen, sagen Sie? Mhm. Ja. Haben Sie das Musical gesehen?
2: Ich habe es gesehen, ja.
1: Wie fanden Sie es?
2: Fantastisch. Das war vor 15 Jahren, habe ich es gesehen.
1: Wow. Ja, genau. Ich habe es vor kurzem gesehen. Ich habe das meiner Mutter zum runden Geburtstag geschenkt. Sie hat gesagt, das ist was für Kinder, was Blödes.
2: Bei uns war es der 25. Hochzeitstag, den wir dort verbracht haben in Hamburg und uns das Musical dann auch angeschaut haben.
1: Ach toll, also ich fand es auch großartig, muss ich sagen. Aber
2: mir hat es auch gut gefallen.
1: Ja. Sie sagen also, 10 Millionen Besucher haben das Musical König der Löwen seit der Uraufführung 2001 gesehen. Bisschen höher können Sie noch gehen, wenn Sie wollen.
2: Okay, dann machen wir 12 Millionen.
1: Bisschen höher geht auch noch, aber Sie sind schon ganz gut.
2: Okay, dann machen wir 13 Millionen. Jetzt sagen wir ein bisschen höher oder 15.
1: Machen wir 15. Ja, 15. Einer geht noch. 15.
2: Dann machen wir 15.
1: Also, über 16 Millionen Besucher haben das Musical gesehen.
2: Wahnsinn.
1: Ich finde, Sie waren gut.
2: Finde ich jetzt auch, dass es gar nicht so schlecht war.
1: Ja?
2: Also, aber es ist schon Wahnsinn, wie viele Leute das angeschaut
1: irre,
2: haben.
1: Irre, irre.
3: Und beim nächsten Mal sind vielleicht schon Sie mit dabei. Melittas finale Frage auf Bayern 1.

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3: Manchmal ist es schwer, mit dem Gefühl der eigenen Unvollkommenheit fertig zu werden, wo sich doch überall der Wunsch nach Perfektion und Vollendung bemerkbar macht. Dazu eine kleine Geschichte. Sie erzählt, wie die Frauen eines Dorfes jeden Morgen mit ihren Tonkrügen zum Fluss hinabgehen, um Wasser zu schöpfen. Da zerbricht einer der Frauen durch eine Unachtsamkeit ihr Krug in viele Stücke. Sie ist zu arm, um sich einen neuen zu besorgen, und so flickt sie die Teile notdürftig wieder zusammen. Aber der Krug ist fortan nicht mehr dicht. Wenn sie zusammen mit den anderen Frauen mit den gefüllten Krügen den Weg zurück zum Dorf nimmt, dann tropft das Wasser aus ihrem Krug. Es tropft so stark, dass bei ihrer Ankunft kaum noch die Hälfte des Wassers im Krug ist. Die Frau ist untröstlich. Sie macht sich Vorwürfe. Sie beklagt ihre Unfähigkeit, nicht ausreichend zur Wasserversorgung im Dorf beitragen zu können. Bis die anderen Frauen eines Tages eine Entdeckung machen. Der schmale Pfad, den sie zum Fluss gehen und wieder zurück zum Dorf, ist nämlich plötzlich nicht mehr staubig und trocken, sondern gesäumt von den schönsten Blumen. Überall blüht und duftet es. »Das haben die Wassertropfen bewirkt, die du unterwegs verloren hast«, sagen die Frauen. »Sie haben die Erde fruchtbar gemacht. Sie machen uns den Weg schöner und die Arbeit leichter.« Das waren Gedanken zum Tag von Klaus Nagorny.
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4: Um 6 mit Christoph Öss. Schönen guten Morgen. Öl- und Gasheizungen sollen in Deutschland auch nach 2045 noch eingebaut werden dürfen. Das sieht der Gesetzentwurf von Wirtschaftsministerin Reiche vor, der unserem Hauptstadtstudio vorliegt.
5: Ein zentrales Element des alten Heizungsgesetzes der Ampelregierung soll mit dem Entwurf gekippt werden. Ein Verbot von neuen Öl- und Gasheizungen ab 2045. Von einem Verbot ist in dem neuen Entwurf jetzt keine Rede mehr. Es bleibt aber dabei, dass künftig mehr klimafreundlicheres Gas und Heizöl beigemischt werden muss. Grüngas oder Grünheizöl genannt, mit zum Beispiel Biomasse oder Fetten. Entschieden ist noch nichts. Der Entwurf aus dem Haus von Wirtschaftsministerin Reiche muss noch innerhalb der Regierung abgestimmt werden, bevor er in den Bundestag kommt.
4: Jan Busche aus dem ARD-Nachrichtenteam hat berichtet. Bundeswehr statt US-Truppen. Das kann sich Ministerpräsident Söder für die Oberpfalz vorstellen, wenn die Amerikaner tatsächlich 5000 Soldaten aus Vilseck abziehen. Von der Bundesregierung erwartet der CSU-Chef, dass sie den US-Plänen nicht tatenlos zuschaut.
6: Das seien ernstzunehmende Vorgänge, mahnte Söder und sagte, Achselzucken und Schulterzucken seien deshalb irgendwie zu wenig, ein bisschen Einsatz sei gefragt. Ohne Kanzler Friedrich Merz oder andere Regierungsmitglieder beim Namen zu nennen, machte Söder deutlich, dass er die Verantwortung für die jüngste Entwicklung auch in Berlin sieht. Möglicherweise lasse sich die genannte Zahl von 5000 Soldaten, die abgezogen werden sollen, reduzieren. Aus dem BR-Studio Oberpfalz, Marcel Kehrer, Bayern 1.
4: Wer in der Nacht nicht schlafen kann, surft gern mal im Internet. Vergangene Nacht aber sind viele Nachteulen dann doch lieber ins Bett gegangen, denn viele Webseiten mit der Endung .de für Deutschland waren nicht erreichbar. Inzwischen läuft alles wieder, hat die Registrierungsstelle Dennig mitgeteilt. Die sitzt in Frankfurt und verwaltet 18 Millionen Internetadressen. Grund für den Ausfall war eine Störung im DNS-Service. Das ist so eine Art Adressbuch fürs Internet. Wenn Sie heute in Mittelfranken unterwegs sind, dann könnten Ihnen mehr Polizisten begegnen als sonst an einem Werktag. Mittelfranken nimmt nämlich teil an einem bundesländerübergreifenden Sicherheitstag. Innenminister Herrmann sagt, die Vielfalt polizeilicher Maßnahmen sollte sichtbar werden.
7: Es finden zusätzliche Verkehrskontrollen statt und die Einsatzkräfte wollen den Dialog mit Bürgern suchen. An Infoständen gibt es Tipps zu Präventionsthemen, zum Beispiel zu Betrugsmaschen, zum Einbruchschutz oder zur Sicherheit im Straßenverkehr. An den Polizeiinspektionen in Bad Windsheim, Fürth, Schwabach, Zirndorf und Feuchtwangen wird zudem eine Fahrradregistrierung angeboten. Aus dem BR-Studio Nürnberg, Lasse Berger, Bayern 1.
4: Der erste Finalist in der Fußball-Champions League steht fest. Das ist der FC Arsenal, der Atletico Madrid im Rückspiel gestern Abend mit 1:0 geschlagen hat, nach einem 1:1 im Hinspiel. Heute Abend will auch der FC Bayern das Endspiel klarmachen, im Halbfinale der Horm gegen Paris Saint-Germain. Ein spektakuläres 4:5 aus dem Hinspiel ist die Ausgangslage. Um 21 Uhr ist Anpfiff, im Radio überträgt BR24 komplett. Und auch hier auf Bayern 1 verpassen Sie natürlich kein Tor. 6:03.
8: Und jetzt schauen wir kompakt und zuverlässig aufs Wetter in Bayern mit Hanna Hoffmann. Guten Morgen.
9: Schönen guten Morgen. Heute wird schon so ein paar Grad kühler als gestern, aber nicht wirklich kalt. Höchstwerte 15 Grad im höheren Allgäu bis 22 Grad an der unteren Donau. Heute gibt's so eine Mischung aus vielen Wolken, aber auch ein paar sonnigen Abschnitten. Ein paar wenige Tropfen sind auch schon am Vormittag möglich. Und am Nachmittag und Abend ziehen dann wieder übers Allgäu Schauer und Gewitter rein. Die können stellenweise unwetterartig ausfallen. Da geben wir natürlich rechtzeitig Bescheid. Morgen ist dann der kühlste Tag der Woche mit maximal 13 bis 19 Grad. Es bleibt unbeständig mit vielen Schauern, Wolken und etwas Sonne zwischendurch, die vor allem im Süden.
8: Die Straßen im Blick hat für Sie Ines Schneider bei Bayern 1 Verkehrsservice.
10: Schönen guten Morgen und da gibt es zuerst mal halbwegs gute Nachrichten von der A8 Stuttgart Richtung München, denn die Sperre ist aufgehoben zwischen Sulzimoos und Dachau-Fürstenfeldbruck. Allerdings immer noch 6 Kilometer Stau wegen Bergungsarbeiten nach dem Fahrzeugbrand und momentan müssen Sie noch eine Stunde mehr einplanen. Es ist dort auch nur eine Spur frei. Und auf der A8 München Richtung Salzburg, da ist die Autobahn zwischen Traunstein-Siegsdorf-Ost und Bad Reichenhall noch wegen einer Baustelle gesperrt, etwa für eine halbe Stunde. Die Umleitung geht über die U91. Kommen Sie gut und sicher an.
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8: Ja, schönen guten Morgen. Frage des Tages. Und, wo schaust?
10: Also, daheim.
8: Ja, daheim.
10: Also, daheim ist daheim.
8: Ja, nach dem Hinspiel, ganz ehrlich, mit so vielen Toren, ist, glaube ich, klar, auch wenn du kein Bayern-Fan bist, dieses Spiel willst du irgendwie schauen, oder?
10: Na klar.
8: Mein Mann hat sich extra so ein Probeabo geholt von diesem Sender, damit er schauen kann.
10: Ich auch.
8: Ich bin fast vom Stuhl gefallen, wie viel das kostet. Aber er hat dann gesagt, in der Kneipe mit so ein paar Spannungsbieren wäre das genauso teuer
10: geworden.
8: Okay, also gut, da kann man nichts mehr sagen. Sind wir gespannt, wie es ausgeht. Es wird ein Kracher, so wie der hier auf jeden Fall auch. Bon Jovi, damit starten wir in den Tag aus den 80ern und danach geht's in die 90er mit Prince, Idle Joe und Marky Mark. Und morgen früh schauen wir uns die kleinen Äuglein von Ines Schneider an, gell?
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0: 90er Dance Sound zum Aufstehen auf Bayern 1 mit Prince, Idol Joe und Marky Mark. Einen schönen guten Morgen am Mittwoch, 6.12 Uhr, ein Mittwoch, an dem es wieder spannend, dramatisch und auch sehr menschlich wird. In der zweiten Staffel von In höchster Not, Bergretter im Einsatz. Eine ganz toll gemachte Dokuserie im BR-Fernsehen, vom BR-Fernsehen auch. Vielleicht haben Sie Staffel 1 auch gesehen. Ab heute also Neufolgen in der ARD-Mediathek. Da haben sich ganz viele drauf gefreut. Es gibt wieder Einblicke in die Arbeit der Bergwacht, die so nah im deutschen Fernsehen noch nie gegeben hat. Es geht um Mut, um Einsatz, um Hilfsbereitschaft und das alles von Menschen, die sich ehrenamtlich für uns engagieren.
1: Da oben gibt es keinen Schutz.
2: Unaufmerksamkeit ist dort drum tödlich.
3: Aber das ist unsere Aufgabe. Für das haben wir uns gerufen.
0: Ja, und gefühlt ist man bei dieser Dokuserie fast hautnah mit dabei bei den Einsätzen, wenn die Männer und Frauen der Bergwacht helfen.
4: Ein Einsatz, der zuerst ganz einfach geklungen hat. Ein Patient mit der Fußverletzung und sie dann aufgrund Wetter und verschiedenster Umstände ganz schnell eskaliert. Und damit endet, dass unsere Leute im Prinzip dann auch wirklich mitten im Hagel, im Gewitter, im Steinschlag mit dabei sind.
0: Das war Toni Fock von der Bergwacht an der Zugspitze. Auch er ist wieder mit am Start, genau wie die Bergretter aus Bad Reichenhall und Ramsau. Und egal wie leichtsinnig sich manche Menschen in Gefahr begeben, Herr Toni und seine Kollegen helfen immer nach einem ganz einfachen Grundsatz.
4: Es gibt den schönen Spruch, wir sind Retter, keine Richter. Ich finde das immer ganz cool, weil das so ein bisschen das Mindset beschreibt. Wenn jemand einen Notruf absetzt und sagt, ich brauche Hilfe, dann wird erst einmal geholfen. Im Einsatz ist es erst einmal gar nicht so schlimm. Da funktioniert man, macht es professionell. Ich würde aber lügen, wenn ich sage, dass man nicht danach schon ab und zu mal das ein oder andere Wort an die Geretteten richtet.
0: Das kann ich mir vorstellen. Im Sinne von nächstes Mal dann bitte Bergschuhe statt Sneaker und Alpinklamotten statt Bermuda-Shorts. Das ganze Interview mit Toni Fock von der Bergwacht Greinau hören Sie dann heute früh um 7:45. Und dann klären wir auch, was ihn seit 20 Jahren immer wieder motiviert, seine private Zeit am Berg zu verbringen, um anderen zu helfen. Und wie er und seine Kolleginnen und Kollegen dann tatsächlich helfen, gibt's in wirklich dramatischen, spannenden neuen Folgen von In höchster Not. Bergretter im Einsatz ab heute in der ARD-Mediathek. Jetzt ist es 17:45 Uhr. Guten Morgen.

0: Song mit eingebautem Hüftschwung. Waka Waka, das ist Shakira auf Bayern 1. Mittwochmorgen, 6.21 Uhr. Ich glaube, heute früh sagen ganz viele im Freistaat.
1: Ich freue mich extrem auf das Spiel.
0: Ja, auch Menschen, die Fußball sonst eher kalt lässt, schauen oder hören heute Abend die Bayern im Champions League Rückspiel daheim gegen Paris Saint-Germain. Es ist das Spiel des Jahres für viele Fans und für Abwehrspieler Jonathan Tah.
1: Wenn ich mit meinem Hund spazieren gehe, spricht mich auch jeder an, Mittwoch Vollgas geben. Und ich habe einfach das Gefühl, dass ganz München einfach sich darauf freut und bereit ist, dieses Spiel zu Hause zu gewinnen. Das habe ich so auf diese Art und Weise natürlich noch nie gespürt und bin einfach extrem dankbar, dass ich diesen Moment auch hier so erleben darf in meiner ersten Saison.
0: Ist ja auch irgendwie schön. Und nach dem 5:4 im Hinspiel braucht es unbedingt einen Sieg. Und deswegen schauen heute Abend nicht nur viele gemeinsam, sondern gemeinsam ist auch das Motto für Trainer Vincent Kompany.
2: Jetzt stehen wir hier und wir haben schon so viele Wahnsinnsmomente erlebt. Und ich glaube, die Fans glauben deswegen auch, dass diese Mannschaft das schafft. Gemeinsam wollen wir dieses Moment einfach unvergesslich machen.
0: Also heute Abend übrigens zum ersten Mal in den neuen rot-weißen Heimtrikots zu sehen bei DAZN. Hören können Sie das komplette Spiel bei BR24 und natürlich verpassen Sie auch bei Katrin Kolb in der 80er Show. Heute Abend kein Tor auf Bayern 1. Jetzt starten wir durch mit den Dire Straits und Sultans of Swing. Schönen guten Morgen.

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5: Kurz vor 6:30 ist es. Schönen guten Morgen. Kaum ein Gesetz war so umstritten wie das Heizungsgesetz von Robert Habeck. Bei Christoph Fürst in den Bayern 1 Nachrichten hören wir, Habecks Nachfolgerin Katharina Reiche plant eine grundlegende Änderung.
6: Die CDU-Politikerin will, dass wir auch nach 2045 noch neue Gas- und Ölheizungen einbauen dürfen. Das steht so im Entwurf zum neuen Heizungsgesetz und der liegt unserem Hauptstadtstudio vor. Damit wird auch das Ziel der Klimaneutralität bis 2045 aufgegeben. Allerdings soll der Anteil von grünem Gas und grünem Öl stufenweise steigen. Bis aus diesem Entwurf nun aber ein Gesetz wird, sind noch Änderungen möglich. Die Grünen werfen Reiche vor, damit die Abhängigkeit von Öl und Gas zu befördern. Schauen wir auf die weiteren Themen. Nach der tödlichen Amokfahrt in Leipzig ist der Tatverdächtige in die Psychiatrie eingewiesen worden. Laut dem Ermittlungsrichter gibt es Hinweise auf eine verminderte Schuldfähigkeit. Der 33-Jährige war mit seinem Auto durch die Fußgängerzone gerast. Dabei sind zwei Menschen ums Leben gekommen, unter ihnen eine Frau aus Oberfranken. Und Donald Trump lässt nicht locker mit seiner Kritik am Papst. Jetzt behauptet der US-Präsident wieder, Leo finde es in Ordnung, wenn der Iran Atomwaffen hat. Der Papst kontert, die Kirche spreche sich seit Jahren gegen Atomwaffen aus. Wenn ihn jemand kritisiert, dann solle er das bitte schön mit der Wahrheit tun. Jetzt die Nachrichten aus dem Freistaat, aus unseren BR-Studios in ganz Bayern. 6.31 Uhr.
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8: Mit Christine Gaub. Im Staatsforst im Landkreis Altötting will eine Firma 27 Windräder bauen. Die Pläne dafür lagen im Februar und März öffentlich aus. Und Bürgerinnen und Bürger konnten Einwände dagegen vorbringen. Genau mit diesen beschäftigt sich ab heute das Landratsamt intensiv im Rahmen eines öffentlichen Erörterungstermins.
9: Ein Schwerpunkt dürfte auf den Themen Boden- und Trinkwasserschutz liegen. Dazu sind die meisten Einwände eingegangen. Denn mehrere Windräder sind in einem Trinkwasserschutzgebiet geplant. Die Böden vor Ort sind außerdem mit der krebserregenden Ewigkeitschemikalie PFOA verseucht. Nach der Veranstaltung muss die Firma Care ihren Antrag nachbessern. Danach entscheidet das Landratsamt final, ob es ihn genehmigt oder nicht. Die Firma Care hofft, dass sie nächstes Jahr mit dem Bau der Windräder starten kann. Sie sollen genug Strom für knapp 90.000 Haushalte produzieren. Katrin Ebauer, Bayern 1 in Altötting.
8: Der neue Ingolstädter Stadtrat hat gestern in seiner konstituierenden Sitzung Franz Wöll von der CSU zum zweiten Bürgermeister gewählt und außerdem entschieden, dass das Amt des dritten Bürgermeisters künftig nicht mehr haupt-, sondern ehrenamtlich sein soll. Wohl wegen der angespannten Haushaltslage, um da zu sparen. Die dafür nötige Änderung der Satzung muss zunächst amtlich bekannt gemacht werden. Darum ist die Wahl des dritten Bürgermeisters erst in einer Woche geplant. Er war vor allem bekannt für seine Wimmelbücher. Nun will die Stadt München Ali Mitgutsch besonders ehren und einen Platz in der Maxvorstadt nach dem berühmten Grafiker und Autor benennen. Dort in der Nähe hatte Mitgutsch auch gelebt und so die Stadt das kulturelle Leben Münchens nachhaltig geprägt. Kompakt und zuverlässig das Wetter in Oberbayern. Heute doch mal mehr Wolken. Dazwischen scheint aber auch immer wieder die Sonne durch bei bis zu 21 Grad. Erst trocken, nachmittags und abends dann teils kräftige Schauer und Gewitter. Lokal sind sogar Hagel- und Sturmböen möglich. Morgen der kühlste Tag der Woche mit bis zu 15, maximal 19 Grad, dabei durchwachsen.
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5: 6.33 Uhr. Wir schauen auf die Straße mit Ines Schneider im Bahn-1-Verkehrsservice.
10: Schönen guten Morgen und mit einer Meldung von der A8 Stuttgart in Richtung München. 8 Kilometer Stau und stockend wegen Bergungsarbeiten nach einem Fahrzeugbrand zwischen Odelshausen und Dachau-Fürstenfeldbruck. Da ist nur eine Spur für Sie frei und Sie brauchen 35 Minuten mehr Zeit. Sonst haben wir keine größeren Störungen auf den Fernstraßen in Bayern. Kommen Sie gut und sicher an.
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5: Ja, schönen guten Morgen. Diese Woche sind Sie mit mir am Start oder bin ich für Sie am Start? So rum ist es richtig. Und es ist Ihnen vielleicht nicht wirklich bewusst, aber wenn Sie heute Morgen die Nase raushalten, umweht Sie vielerorts wieder einen Hauch von Petrichor. Was das ist, was es kann, was es mit Ihnen macht, sage ich Ihnen gleich. Jetzt gibt's erstmal Musik aus Bayern für Bayern von der Spider-Murphy-Gang.

0: Da sind auch die Girls im Studio Feuer und Flamme bei einer der besten Boybands der 90er, die Backstreet Boys, am Mittwochmorgen. Und auch heute wird's, wie schon in den letzten Tagen, an vielen Orten im Freistaat nach Petrichor riechen. Wenn Sie jetzt sagen, Petri was? Nach was wird's riechen? Also Petrichor nennt man den Geruch, wenn Regen auf heißen Boden trifft. Und ich glaube wirklich, jeder weiß, wie das riecht. Ich muss sagen, ich kannte den Geruch, aber nicht den Fachbegriff. Aber natürlich Hanna Hoffmann aus dem Bayern 1 Wetterteam. Woher kommt dieser Name Petrichor?
1: Das ist eine Wortschöpfung und die haben sich in den 60er Jahren Mineralogen ausgedacht aus zwei griechischen Wörtern. Petra für Stein und Ichor, das steht, ja, grob gesagt für Götterblut, also praktisch Götterblut der Steine. Und das entsteht, dieser Geruch, wenn es heiß und länger trocken war, also vor allem länger trocken und dann Regen auf Boden trifft, am intensivsten übrigens, wenn es erstmal nur leicht regnet. Und warum riecht es so? Der Geruch besteht vor allem aus zwei Zutaten. Geosmin, das ist ein alkoholischer Stoff, der vom Bakterien im Boden produziert wird, der riecht so ein bisschen erdig. Mhm. Und die zweite Zutat ist ein Öl und das sondern Pflanzen ab, wenn es trocken ist. Und wenn es regnet, dann verteilt sich eben beides in der Luft.
0: Ach, ich möchte es am liebsten sofort schnuppern. Also wir alle wissen jetzt, wie es riecht. Wir wissen jetzt auch, wie es heißt. Petrichor, also der Geruch von Sommerregen. Wo wird es denn heute Regen geben, Hanna?
1: Also regnen kann es heute überall in Bayern mal, aber es kommt ja darauf an, ob es länger trocken war und wenig bis gar nicht geregnet hat, hat es bisher zum Beispiel im nördlichen Schwaben, an vielen Orten direkt an den Alpen und auch im Südosten. Also dort haben sie ja quasi fast noch nichts abbekommen und dort werden sie heute dann diesen Geruch in der Nase haben. Der Regen zieht von Südwesten her durch. Es kann, wie gesagt, überall mal nass werden. Heute am Nachmittag und Abend wird es vielleicht nicht überall, aber die Chance besteht überall. Und es ziehen auch teils kräftige Gewitter durch. Die größte Unwettergefahr besteht dabei im Alpenvorland.
0: Aha, das heißt also für alle, die heute Abend unterwegs sind, zum Beispiel ins Stadion, Regenjacke übers Trikot, oder?
1: Regenjacke übers Trikot, vor allem auf dem Hinweg ins Stadion. Da kann es zum Teil kräftig gewittern. Das haben wir natürlich im Blick. Im Laufe des Spiels sollte es dann sich beruhigen, aber schauen wir mal, das kann noch spannend werden.
0: Okay, also wir halten Sie auf dem Laufenden. Jetzt hören Sie erstmal 80er Sound auf Bayern 1, die Spider-Murphy-Gang aus Bayern für Bayern. Radio laut, gute Laune an, einen schönen guten Morgen.
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0: Licht und Liebe an der Kaffeemaschine mit ABBA und Take a Chance on Me um 10 vor 7. Guten Morgen.
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0: Und heute gibt's was mit dezentem Dudelsack. Ein Heimweh-Song von Kevin Saviger. Sagt Ihnen erstmal nix, aber Kevin Saviger hat ganz viele Hits mit Rod Stewart geschrieben. Auch die heutige Morgennummer. Ein Sehnsuchtssong aus dem Jahr 86. Und auch wenn ein Kritiker damals geschrieben hat, nach 15 Bier klingt er eventuell besser. Ich behaupte das Gegenteil. Mit 0 Bier und dem ersten, zweiten, dritten Kaffee des Tages klingt er super. Every Beat of My Heart auf Bayern 1. Hier ist Rod Stewart.

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11: Um 7 mit Christoph Oess. Schönen guten Morgen. Immer noch keine Entwarnung aus den Chiemgauer Alpen. Der Wald am Saurüsselkopf bei Ruppolding brennt weiter. Bürgermeister Justus Pfeiffer, der selber in Ruppolding geboren und aufgewachsen ist, geht das ziemlich nah.
12: Dieser Berg, dieser Saurüssel, der steht ja auch sehr prägnant in der Mitte des Sichtfelds Richtung Süden. Und jeder Ruppoldinger, dem hat, glaube ich, das Herz geblutet, als dieser Berg gebrannt, geraucht hat. Wir haben auch eine unglaubliche Hilfsbereitschaft der Bürgerinnen und Bürger. Und wenn es nur der Kuchen ist oder eine Übernachtungsmöglichkeit für die Helfer. Aber wir nehmen das natürlich auch auf und sind sehr dankbar für jede Hilfe, die angeboten wird.
11: Auch in der vergangenen Nacht sind die Löscharbeiten wieder unterbrochen worden wegen der Sichtverhältnisse. Tagsüber wird aber wieder Wasser abgeworfen. Feuerwehr, Polizei, Rettungsdienste und Bundeswehr arbeiten Hand in Hand. Paukenschlag in Berlin. Auch nach 2045 soll man noch neue Gas- und Ölheizungen einbauen dürfen. Das steht im Entwurf von Wirtschaftsministerin Reiche zum neuen Heizungsgesetz. Damit wird auch das Ziel der Klimaneutralität bis 2045 aufgegeben. Allerdings soll der Anteil von grünem Gas und Öl stufenweise steigen. Bis aus diesem Entwurf ein Gesetz wird, sind aber noch Änderungen möglich. Die Entscheidung der Staatsregierung hat vor ein paar Monaten Wirbel gemacht. Eltern in Bayern sollen kein Familien- und Krippengeld mehr bekommen. Den Gesetzentwurf von CSU und Freien Wählern berät heute zum ersten Mal der Landtag, berichtet Eva Eichmann aus unserer Redaktion Landespolitik.
13: Bislang haben Eltern in Bayern Familiengeld und Krippengeld bekommen. Dieses Geld wird jetzt nicht mehr an die Eltern weitergegeben, sondern soll direkt an die Kitas fließen. Gut, aber, so reagieren viele Träger und Verbände auf die Neuerung der Staatsregierung. Keine nachhaltige Entlastung für Träger und Einrichtungen, so das Urteil des BRK. Gerade kleine Kitas könnten benachteiligt werden. Der Landeselternbeirat hat die Eltern im Blick und fordert, die Elternbeiträge müssten vorläufig stabil bleiben.
11: Vielleicht haben Sie es gestern Abend oder in der Nacht auch bemerkt, viele Internetseiten waren vorübergehend nicht erreichbar. Betroffen waren Seiten mit der Endung DE für Deutschland. Das teilt die Registrierungsstelle für deutsche Webseiten mit. DENIC heißt die.
14: DENIC sorgt dafür, dass nach der Eingabe der Webadresse die richtige Seite aufgerufen wird. Dazu setzt sie die Adresse in eine Ziffernfolge um, die die Adresse des Webauftritts im Internet ist. Bei dieser Umsetzung gab es mehrere Stunden Probleme. Webseiten konnten nicht erreicht werden. Betroffen seien alle Seiten gewesen, die mit einem bestimmten Sicherheitsprotokoll versehen sind.
11: Aus Frankfurt, wo die Registrierungsstelle DENIC sitzt, war das ein Bericht von Andreas Gerlach. Finale, das ist die Parole heute Abend in München. Der FC Bayern will die 4:5 Niederlage gegen Paris drehen und ins Endspiel der Fußball Champions League einziehen. Jonathan hat den Eindruck, viele Münchner fiebern dem Ampfiff um 9 schon entgegen.
15: Wenn ich mit meinem Hund spazieren gehe, spricht mich auch jeder an, Vollgas geben. Und ich habe einfach das Gefühl, dass ganz München einfach sich drauf freut und bereit ist, dieses Spiel zu Hause zu gewinnen.
11: Ja, und auf den Gewinner wartet im Finale dann der FC Arsenal. Die Londoner haben nämlich Atletico Madrid gestern Abend mit 1:0 geschlagen. Das Hinspiel war ja 1:1 ausgegangen. Jetzt ist es 7:03.
16: Ich glaube, die packen das. Ich habe so ein Gefühl.
11: Ja, dein Gefühl in allen Ehren. Wir sprechen uns morgen wieder.
16: Ja, sicher. Bis 10.
4: Jetzt schauen wir erstmal aufs Wetter. Kompakt und zuverlässig mit einer echten Expertin, Hanna Hoffmann.
17: Aber nicht fürs Fußball.
4: Aber fürs Wetter.
17: Schönen guten Morgen. Also am meisten Regen ist gestern in Franken und der nördlichen Oberpfalz von oben gegossen worden. Also da ist am meisten gegossen worden. Im Süden hat es nicht überall geregnet. Heute gibt es aber nochmal die Chance auf Regen. Aus Baden-Württemberg und von der Schweiz her ziehen ab dem frühen Nachmittag Schauer rein. Einzelne Gewitter sind so zum Abend hin allerdings auch möglich und die können punktuell unwetterartig ausfallen. Jetzt und am Vormittag haben sie erstmal so eine Mischung aus vielen Wolken und sonnigen Abschnitten. Es wird kühler als gestern mit maximal 15 Grad im höheren Allgäu. Bis zu 22 Grad werden es an der unteren Donau. Morgen nochmal kühler. Das wird dann der kühlste Tag der Woche. Da bekommen wir 13 bis 19 Grad in der Spitze. Und es geht morgen unbeständig durch den Tag mit vielen Wolken, ein bisschen Sonne und weiteren Schauern. Auch einzelne Gewitter können sich wieder bilden.
4: Und die Straßen im Blick hat Ines Schneider im Bayern 1 Verkehrsservice.
18: Schönen guten Morgen, da geht's los mit der A8 Stuttgart Richtung München. Brauchen Sie immer noch viel Geduld. Eine gute Dreiviertelstunde dauert's länger zwischen Odelshausen und Dachau-Fürstenfeldbruck. Immer noch Bergungsarbeiten, deshalb 11 Kilometer Stau und stockender Verkehr. A70 Bayreuth Richtung Bamberg zwischen Turnau-West und Scherrdorf. 2 Kilometer Stau nach einem Unfall. Da bitte unbedingt eine Rettungsgasse offen halten. 30 Minuten dauert's länger. Und 18 Minuten sind's auf der A94 Passau Richtung München. Da stockt der Verkehr zwischen Paarstetten und Paarsdorf. Kommen Sie gut und sicher an.
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4: Jawohl, die ganze Woche für Sie. Nächste Woche ist dann der Markus wieder da. Wie viel Zeit verbringen Sie denn am Handy? Kommt einiges zusammen, gell? Aber es braucht keiner schlechtes Gewissen haben, denn Ihre Kinder sind mindestens doppelt so lang am Handy. Ist so. Es nervt uns Eltern kolossal, aber dagegen gibt es jetzt was. Das hören wir gleich, was es ist. Elton John ist vorher am Start und die Power von Roxette aus den 80ern bringt uns auch in den Tag. Starten Sie gut durch.
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0: Aus einer Zeit, als wir noch Schnurtelefone hatten und nicht jeden Quatsch auf Social Media geteilt haben. Ende der 80er war das Elton John auf Bayern 1. Ja, es ist Fluch und Segen, dieses Handy. Ich habe ja zu Hause zwei Teenager und sogar die sagen, boah Mama, das muss so cool gewesen sein, ohne Handy aufzuwachsen, weil die haben das Ding wirklich ständig in der Hand. Und ich ertappe mich natürlich immer wieder bei dem Satz, jetzt leg's halt mal weg. Und genau da setzt eine richtig gute Idee an.
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0: Die gibt's jeden Morgen bei uns und für gute Ideen ist immer Platz, damit Sie auch mit einem guten Gefühl in den Tag starten. Heute mit den sogenannten Medientutoren. Das ist ein Projekt aus Nördlingen in Schwaben. Da zeigen Studierende der Sozialpädagogik den Fünftklässlern der Realschule Maria Stern, auf was sie in der digitalen Welt aufpassen sollen. Weil sich die Kids in Sachen Social Media und Smartphone natürlich am ehesten was von denen sagen lassen, die selber regelmäßig auf TikTok und Insta unterwegs sind. Und für den 11-jährigen Georg ist das mittlerweile Lieblingsfach.
2: Also ich find's cool. Also man findet viel Neues raus, wie das so abläuft, dass man eigentlich viel zu viel in den sozialen Medien hängt und so und dass man eigentlich mal mehr in der Realität sein sollte. Man lernt ja im anderen Unterricht auch was, also für das man dann später braucht, aber hier lernt man halt dann schon auch sehr Wichtiges.
0: Ja, also weniger TikTok und Insta. Das Ganze ist ein Herzensprojekt von Lehrerin Katrin Schiller, denn sie sagt, man kann den Kindern digitale Medien nicht verbieten, aber man muss sie da trainieren.
3: Ich vergleiche es immer gerne mit ungesundem Essen. Alle Kinder lieben Schokolade und Hamburger und Pommes und müssen da auch genauso lernen. Hey, es ist nicht per se schlecht, aber halt in Maßen. Es kommt auf meinen vernünftigen Umgang damit an.
0: Also reden Kinder und Studierende darüber, wie lang zu lang ist, wie man ein Tablet richtig bedient oder welche Seiten und Apps geeignet sind und welche eher nicht. Und die Pädagogikstudenten wie Tuana Rieb können lernen, wie man Schulkindern Wissen und Erfahrung vermittelt.
4: Weil ich mir eigentlich wünschen würde, dass es eher so ist wie in meiner Kindheit, dass man mehr draußen ist und kein Roblox und Brawl Stars und irgendwas spielt, sondern einfach mehr rausgeht. Und wenn man sich treffen möchte, dann geht man über die Straße und klingelt bei der Person und fragt, ob sie da ist.
0: Ja, weil Kinder eigentlich ja beides an einem Tag erleben können. Also den digitalen und den analogen Spaß in der Freizeit. Die Medientutoren in Nördlingen sind dafür eine wirklich großartige Hilfe. Und als handygeplagte Mama sage ich von Herzen danke, danke, danke.
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0: Super aus den 80ern. Eddie Money ist es und Take Me Home Tonight um 7.21 Uhr. Einen schönen guten Morgen. Sind Sie so der Typ Spieleabend oder sitzen Sie lieber im Lieblingswirtshaus, unterhalten sich nicht so ganz ohne Karten oder Spielfiguren? Also wir haben uns gedacht, das wäre doch schön, wenn wir was finden, das beiden Typen gefällt. Und das haben wir. 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
0: 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Nächster Termin am kommenden Freitag in Neusäß in Schwaben. Und natürlich quizzen wir dann auch wieder zeitgleich mit Ihnen im Radio.
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5: 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Ihr Michael Matt.
6: Es ist kurz vor 7:30. Schönen guten Morgen. Und das ist jetzt eine wirklich wichtige Info für alle Eigenheimbesitzer. Die Christoph Fürst in den Bayern 1 Nachrichten heute hat. Christoph, da geht's um das neue Heizungsgesetz.
7: Unserem Hauptstadtstudio liegt der Gesetzentwurf von Wirtschaftsministerin Reiche vor. Und darin steht, dass man auch nach 2045 noch neue Gas- und Ölheizungen einbauen darf. Allerdings soll der Anteil von grünem Gas und Öl stufenweise steigen. Bis aus diesem Entwurf ein Gesetz wird, sind aber noch Änderungen möglich. Wie sehr uns die amerikanischen Zölle treffen, das zeigt diese Nachricht, die ist vor einer halben Stunde reingekommen. Beim Lastwagenhersteller Daimler Truck ist der Gewinn von Januar bis März im Vergleich zum Vorjahresquartal um 80% eingebrochen, auf knapp 150 Millionen Euro. Gelitten haben vor allem die Verkäufe in Nordamerika. Das war lange Zeit die profitabelste Region für den Konzern. Und wenn Sie uns auch später am Abend hören, dann wissen Sie es, da kommen bei uns auf Bayern 1 immer die Hymnen, unter anderem die Bayern-Hymne. Na, wie textsicher sind Sie? Künftig wird jeder Schüler bei uns in Bayern mitsingen können, denn im kommenden Schuljahr startet an den Schulen im Freistaat die Hymnenpflicht. Bei Abschlussfeiern müssen dann mindestens 2 Hymnen gespielt werden und eine davon muss die Bayernhymne sein. Das steht so in einem Schreiben des Kultusministeriums an alle weiterführenden Schulen. Weitere Nachrichten aus dem Freistaat jetzt aus unseren BR-Studios in ganz Bayern, 7.30 Uhr.
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9: Mit Christine Gaub. In den Chiemgau-Alpen brennt es weiterhin. Noch gibt's keine Entwarnung vom Saurüsselkopf. Dort starten jetzt in der Früh wieder Hubschrauber. In der Nacht war das ja wegen der Sichtverhältnisse nicht möglich. Die Lage in Ruppolding ist nach Einschätzung von Bürgermeister Justus Pfeiffer weiterhin angespannt.
10: Ja, das ist etwas, was natürlich schon belastet, muss ich ganz ehrlich sagen. Ich meine, dieser Berg, dieser Saurüssel, der steht ja auch sehr prägnant in der Mitte des Sichtfelds Richtung Süden. Und jeder Ruppoldinger, dem hat, glaube ich, das Herz geblutet, als dieser Berg gebrannt, geraucht hat. Jetzt ist es ja nicht mehr visuell so sichtbar aus dem Ortskern, aber natürlich fühlt da jeder Ruppoldinger mit. Und wir haben auch eine unglaubliche Hilfsbereitschaft der Bürgerinnen und Bürger. Das macht einen als Bürgermeister auch stolz, wenn man sieht, dass hier jeder etwas beitragen möchte. Sei es als Helfer, sei es uns, wenn es nur der Kuchen ist oder eine Übernachtungsmöglichkeit für die Helfer.
9: Ein guter Zusammenhalt. Immerhin, Forstministerin Michaela Kanniba sprach gestern von einem der größten Waldbrände, die es in Bayern in den vergangenen Jahren gegeben hat. Eine barrierefreie Fußgängerzone fordert eine Projektgruppe jetzt für Rosenheim. Am gestrigen Europäischen Protesttag zur Gleichstellung von Menschen mit Behinderung forderte sie mit einer kleinen Demo, dass der Max-Josefs-Platz möglichst schnell für alle leichter BG und befahrbar werden soll. Jetzt sei er für Rollstuhlfahrer nicht geeignet.
11: Dieser Platz ist gefährlich für viele Leute, die mobilitätseingeschränkt sind. Sehr viele Rillen, wo man mit dem Reifen dann hängen bleibt.
12: Mich hat es da tatsächlich vor 3 Jahren da geschmissen. Das war Winter. Mich hat es dann rausgehauen. Ich habe mir gescheit weh da.
9: Gefordert wird ein Weg mittig durch die Fußgängerzone mit größeren Platten, sodass er leichter zu befahren ist, auch mit Rollatoren und Kinderwagen. Die Stadt führt Gespräche dazu mit dem Architektenbüro, das die Urheberrechte an dem Platz innehat. Kompakt und zuverlässig das Wetter für Oberbayern. Der Tag beginnt mit etwas Sonne, einigen Wolken. Zunächst ist es trocken bei bis zu 21 Grad. Zum Abend hin teils kräftige Schauer und Gewitter. Es sind auch Hagel- und Sturmböen möglich. Morgen dann der kühlste Tag der Woche mit 15, maximal 19 Grad.
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6: 7.32 Uhr ist der Bayern 1 Verkehrsservice. Ines Schneider hat die Übersicht.
2: Schönen guten Morgen. Drei Meldungen haben wir. Die erste von der A8 Stuttgart Richtung München. Eine gute halbe Stunde dauert es länger zwischen Adelshausen und Dachau-Fürstenfeldbruck. Der Grund sind Bergungsarbeiten nach einem Fahrzeugbrand. Aktuell 11 Kilometer Stau und stockender Verkehr. Da ist nur eine Spur für Sie frei. Die A70 Bayreuth Richtung Bamberg. Es kommt zu Behinderungen nach einem Unfall zwischen Turnau-West und Schirradorf. Und die A94 Passau Richtung München stockend zwischen Paarstetten und Paarsdorf. 24 Minuten dauert es länger. Kommen Sie gut und sicher an.
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6: Guten Morgen. Diese Woche stehen Sie mit mir auf. Und was braucht man, um gut in den Tag zu kommen? Richtig, die magischen drei. Kaffee oder Tee, dafür sind Sie zuständig. Was zum Lachen, das gibt's von mir um kurz vor acht mit den Superbayern. Und Songs, die gute Laune haben. Und gute Laune machen, die braucht man natürlich auch. Gleich die Bee Gees, so geht's los. Rockiger wird's mit Michael Learns to Rock. Und die besten 80er kriegen Sie auch von uns gleich mit Queen und Radio Gaga.
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0: Grandiose 90er-Hit von Michael Learns to Rock. Das ist Wild Women auf Bayern 1 um 20 vor 8. Guten Morgen. So als Paar, da teilt man doch praktisch alles, oder? Bett, Wohnung, Freunde, Auto. Und wenn man länger zusammen ist, teilen sich viele ja auch das Konto und die Steuernummer. Und manche Paare teilen sich sogar den Arbeitsplatz. So wie Anna-Maria und Michael Fester. Die beiden betreiben zusammen das 5-Sterne-Hotel Sonnenalp im Allgäu. Und heute Abend sind sie zusammen auf der blauen Couch unserem preisgekrönten Radiotalk auf Bayern 1. Da geht's dann bei Thorsten Otto natürlich auch darüber, wie das so ist, Mann und Frau, Eltern, Chef und Kollegen in einem zu sein. Und die beiden haben direkt auch einen Tipp, wie das klappt, Berufs- und Privatleben zu trennen. Da haben die nämlich ihre Rituale.
1: Einmal war es ein Sparschwein. Wenn wir über das Geschäft gesprochen haben beim Essen, dann haben die Kinder den Finger gehoben und dann mussten wir 1 Euro in das Sparschwein reingeben. Und das andere war eine Schüssel, da waren lauter Zettel drin. Da stand zum Beispiel Schuhe vom Papa putzen oder heute darfst du länger Fernsehen schauen oder
2: Tischdecken
1: oder Spülmaschine leerräumen. Und immer wenn man Fauxpas sich geleistet hat, auch die Kinder, dann musste man einen Zettel ziehen. Wenn man Glück gehabt hat, hat es einen erwischt mit irgendwas Positivem oder es konnte auch seine Schuhe putzen oder Spülmaschine ausräumen. Einfach, dass man bewusst Beruf und das Private etwas trennen kann.
0: 2 schöne Ideen, mehr davon heute Abend ab 19 Uhr auf der blauen Couch. Und wir würden natürlich wissen wollen, wie läuft es bei Ihnen so mit Job und Liebe? Also wie klappt es bei Ihnen, sich Wohnzimmer, Schreibtisch und Bett zu teilen? Und wie schafft man es, dass man sich auch nach Feierabend noch aufeinander freut, obwohl man sich schon den ganzen Tag gesehen hat? Erzählen Sie uns gerne davon per Sprachnachricht aufs Studio-Handy. Die Nummer finden Sie auf bayern1.de. Achim Zeppenfeld im Bayern 1 Vormittag freut sich über Ihre Geschichten als Paar und Kollegen. Und ich freue mich jetzt über die Bee Gees, You Win Again auf Bayern 1.

0: Das ist der Mittwochmorgen mit Adele und Skyfall auf Bayern 1 um kurz vor 8. Und das ist auch die Zeit für die erste Videokonferenz des Tages.
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0: Auf jede Frage eine Antwort. Videokonferenz mit Markus Söder, Hubert Aiwanger und Edmund Stoiber. Das Programm baut sich langsam auf meinem Bildschirm und dann hören wir sie auch gleich. Schönen guten Morgen, die Herren.
2: Ich mache jetzt Intervallfasten und esse keine Intervalle mehr. Frau Volum, haben Sie gesehen? Ich hab fei drei Hemdknöpfe offen.
3: Hubertler, ich glaub, du hast noch mehr offen.
0: Jetzt wird's vor allem für einen interessant. Vor genau 55 Jahren wurde ja in Ottobrunn der erste Prototyp einer Magnetschwebebahn vorgestellt. Das war quasi der Vorgänger des Transrapid. Herr Stoiber, aus Gründen geht die Frage erstmal an Sie. Ist denn der Transrapid endgültig abgehakt inzwischen?
2: Liebe Frau Morgenmilita, danke fürs Nachfragehaken. Ich habe die letzten Wochen und sogar Tage genutzt und endlich an meiner Weiterarbeit gewickelt, der Weiterentwicklung gearbeitet. In meinem Garten steht jetzt ein Familienpark für Erlebnisse. Da fährt der sogenannte Transspinat schneller als die Petersilie erlaubt.
3: Die alte Gewürzmischung. Ich glaube, spätestens jetzt müssen wir die Stoiber-Notbremse ziehen.
2: Halt, mich interessiert die Geschichte schon. Sag einmal, Edmund, hast du denn so einen großen Garten?
4: Bei der Gründung einer Familie im Garten steckt oft die Größe im Detail. Vorne am Eingang steht ein elektrisches Automatendings. Da kann man oben das Laptop hineinwerfen und unten kommt dann eine Fahrkarte heraus.
3: Na gut, das ist ja schon fast wieder rührend.
4: Du meinst bewegend, lieber Matthäus. Alle steigen direkt an der Terrasse ein und sind in 10 Minuten woanders. Da geht es vorbei an der Würzburger Inzidenz und über den Bamberger Hornbach bis zur Hallwaller in Regensburg.
3: Allmächt-Ede, du sei badest ja schlimmer als der Merz. Aber gut, der Höflichkeit halber. Was sagt denn deine Frau zum Gartenumbau?
4: Sie freut mich. Nach jeder planmäßigen Ankunft auf der Veranda versemmelt sie die Brezen, schmiert die Geranien und schüttelt vor Freude die Begeisterung.
2: Edmund, dann musst du unbedingt die Regierungsbagage mitfahren lassen, damit ihnen auch einmal jemand zujubelt.
4: Weil das ja klar ist. Also, liebe Frau Morgenmelita, wenn Sie uns wieder auf dem Monitor vierteln wollen, fangen Sie Ihre Maus und klingeln Sie durch die Kamera. Sie wissen ja, wo unser Bildschirm wohnt.
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8: Um 8 mit Christoph Wöss. Schönen guten Morgen. Paukenschlag in Berlin. Öl- und Gasheizungen sollen in Deutschland auch nach 2045 noch eingebaut werden dürfen. Das sieht der Gesetzentwurf von Wirtschaftsministerin Reiche vor, der unserem Hauptstadtstudio vorliegt.
9: Ein zentrales Element des alten Heizungsgesetzes der Ampelregierung soll mit dem Entwurf gekippt werden. Ein Verbot von neuen Öl- und Gasheizungen ab 2045. Von einem Verbot ist in dem neuen Entwurf jetzt keine Rede mehr. Es bleibt aber dabei, dass künftig mehr klimafreundlicheres Gas und Heizöl beigemischt werden muss. Grüngas oder Grünheizöl genannt, mit zum Beispiel Biomasse oder Fetten. Entschieden ist noch nichts. Der Entwurf aus dem Haus von Wirtschaftsministerin Reiche muss noch innerhalb der Regierung abgestimmt werden, bevor er in den Bundestag kommt.
8: Jan Busche aus dem ARD-Nachrichtenteam hat berichtet. Bundeswehr statt US-Truppen. Das kann sich Ministerpräsident Söder für die Oberpfalz vorstellen, wenn die Amerikaner tatsächlich 5000 Soldaten aus Vilseck abziehen. Von der Bundesregierung erwartet der CSU-Chef, dass sie den US-Plänen nicht tatenlos zuschaut.
10: Das seien ernstzunehmende Vorgänge, mahnte Söder und sagte, Achselzucken und Schulterzucken seien deshalb irgendwie zu wenig, ein bisschen Einsatz sei gefragt. Ohne Kanzler Friedrich Merz oder andere Regierungsmitglieder beim Namen zu nennen, machte Söder deutlich, dass er die Verantwortung für die jüngste Entwicklung auch in Berlin sieht. Möglicherweise lasse sich die genannte Zahl von 5000 Soldaten, die abgezogen werden sollen, reduzieren. Aus dem BR-Studio Oberpfalz, Marcel Kehrer, Bayern 1.
8: Wer in der Nacht nicht schlafen kann, surft gern mal im Internet. Aber vergangene Nacht sind viele Nachteulen doch lieber ins Bett gegangen, denn viele Webseiten mit der Endung DE für Deutschland waren nicht erreichbar. Inzwischen läuft alles wieder, hat die Registrierungsstelle DENIC mitgeteilt. Die sitzt in Frankfurt und verwaltet 18 Millionen Internetadressen. Grund für den Ausfall war eine Störung im DNS-Service, das ist so eine Art Adressbuch fürs Internet. Wenn Sie in letzter Zeit mal am Starnberger See waren in Oberbayern, dann haben Sie sich vielleicht auch gefragt, warum sind da gerade jetzt, wo es wärmer wird, bei Possenhofen 3 Badestege gesperrt? Und damit sind Sie nicht allein. Bei der Gemeinde Pöcking haben sich schon viele Bürger gemeldet. Einige irritiert, andere empört.
11: Zuständig ist allerdings nicht die Gemeinde, sondern die Stadt München. Ihr gehört das Gelände. Pöckings Bürgermeister Schnitzler kritisiert, dass es am See keine näheren Informationen zu den Sperrungen gibt. Schließlich seien die Sperrungen ein großer Qualitätsverlust für das Badegelände. Der Grund für die Sperrung ist laut Schnitzler die mangelnde Standsicherheit der Holzstege. Ob und wann die Badestege wieder geöffnet werden, hat das zuständige Münchner Baureferat noch nicht beantwortet. Anna Paschan, BR Oberbayern, Bayern 1.
8: Der FC Bayern will heute Abend ins Finale der Fußball-Champions League einziehen. Eine 4:5-Niederlage gegen Paris Saint-Germain müssen die Münchner wettmachen. Und Trainer Vincent Kompany glaubt, dass das klappt.
12: Wir haben schon so viele Wahnsinnsmomente erlebt. Und ich glaube, die Fans glauben deswegen auch, dass diese Mannschaft das schafft. Gemeinsam wollen wir dieses Moment einfach unvergesslich machen.
8: Auf den Gewinner wartet im Finale der FC Arsenal. Die Londoner haben Atletico Madrid gestern Abend mit 1:0 geschlagen nach dem 1:1 im Hinspiel. 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Und auch hier auf Bayern 1 verpassen Sie kein Tor. 8:03 Uhr.
13: So, Mikro an würde helfen. Jetzt das Bayernwetter mit Hanna Hoffmann.
14: Guten Morgen. Ja, seit gestern früh sind in Bayern ja sehr unterschiedliche Regenmengen gefallen. Von gar keinem Regen, wie zum Beispiel im Pieding in Oberbayern, bis hin zu satten 44 Litern pro Quadratmeter im Landkreis Tirschenreuth in der Oberpfalz war alles dabei. Und heute ziehen am Nachmittag und Abend von Südwesten her neue Schauer rein. Punktuell sind dabei aber auch sehr kräftige Gewitter möglich. Jetzt und am Vormittag bleibt es bei einer Mischung aus vielen Wolken und sonnigen Abschnitten. Höchstwerte 15 Grad heute im höheren Allgäu bis 22 Grad an der niederbayerischen Donau. Morgen bekommen wir maximal 13 bis 19 Grad, wird der kühlste Tag der Woche. Und auch morgen haben wir einige Schauer und Gewitter. Im Norden mehr als im Süden. Die Sonne zeigt sich hin und wieder auch mal.
13: Ja, wunderbar. Einen Ticken voller ist es geworden auf den Straßen. Ines Schneider.
15: Schönen guten Morgen, da geht's los mit der A8 Stuttgart in Richtung München. Immer noch Bergungsarbeiten, das defekte Fahrzeug muss noch abgeschleppt werden. 10 Kilometer Stau und stockend heute früh zwischen Odelshausen und Dachau-Fürstenfeldbruck. Eine knappe halbe Stunde dauert's länger. Ein Unfall auf der A9 Nürnberg Richtung München zwischen Pfaffenhofen und dem Rastplatz Paunshauser Feld, da ist die linke Spur blockiert. Eine knappe halbe Stunde müssen Sie mehr einplanen für die A9 Nürnberg in Richtung München zwischen Freimann und Frankfurter Ring, da ein LKW-Unfall auf der rechten Spur zurzeit 8 Kilometer Stau und stockender Verkehr. Langsam geht es auch nur voran zwischen Paarstetten und Paarsdorf auf der 94 Passau Richtung München. Da dauert es eine knappe halbe Stunde länger. Und die A99, die Westumfahrung München Richtung Nürnberg, stockend nochmal zwischen Germering Nord und dem Dreieck Feldmoching. 13 Minuten müssen Sie mehr einplanen. Kommen Sie gut und sicher an.
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13: Nicht ausgeschlafen, dafür hoch motiviert. Einen schönen guten Morgen. Ja, jetzt haben wir schon fast Bergfest am Mittwoch. Sauber. Also, ich leg mal was auf, damit Sie gut reinkommen in den Tag, damit wir nicht nachlassen, gell? Gleich Robbie Williams und vorher geht's ab in die 80er mit Kenny Loggins. Kommen Sie gut rein.
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0: Bei manchen daheim fährt schon der Saug-Robby. Bei uns läuft der Williams-Robby auf Bayern 1 um 8.13 Uhr. Schönen guten Morgen. Und jetzt eine Serie. Ich muss echt sagen, seitdem ich das erste Mal da reingeschaut habe, sehe ich das Thema In die Berge gehen nochmal ganz anders. Es geht um die Doku-Serie In höchster Not, Bergretter im Einsatz.
1: Im Risiko, was man sich beim Einsatz aussetzt, wir sind uns dem größten Teil schon bewusst, aber
2: da oben gibt es keinen Schutz. Du kriegst es ungefiltert ab.
3: Unaufmerksamkeit ist dort rum tödlich.
1: Aber das ist unsere Aufgabe. Für das haben wir uns gerufen.
0: Hautnah dran an der Arbeit der Bergwacht mit wirklich beeindruckenden Bildern. Ab heute gibt's Staffel 2 in der ARD Mediathek und da finden Sie auch noch alle Folgen von Staffel 1. Es geht in die Bergwachten Bad Reichenhall, Ramsau und Greinau direkt an der Zugspitze im Landkreis Garmisch-Partenkirchen. Und da ist Toni Fock einer der Bergretter. Toni, am Berg sind alle per Du, wir auch und damit schönen guten Morgen.
4: Guten Morgen.
0: 7 Millionen Menschen haben in höchster Not geschaut. Merkt ihr das bei eurer Arbeit? Wird man da inzwischen auch mal erkannt?
4: Ja, definitiv. Also gerade die, wo viel zum Sehen sind in der Serie, werden mittlerweile ja bei den Einsätzen drauf angesprochen.
0: Und wie ist das dann so?
4: Ja, ich glaube für die Leute im ersten Moment natürlich komisch. Gleichzeitig freut man sich natürlich, dass ja so viele Leute die Serie anschauen und Feedback ergeben und sagen, hey, das ist cool, was ihr da macht.
0: Ja, man muss das auch nochmal ganz deutlich dazu sagen. Ihr habt ja alle normale andere Jobs. Ihr macht das alles ehrenamtlich neben euren Jobs, die ihr so habt. Du und deine Kollegen, ihr opfert quasi eure Freizeit.
4: Genau, die komplette Ausbildung läuft in der Freizeit, der Dienst läuft in der Freizeit. Neben Hauptjob, neben Familie zwacken wir uns die Zeit ab.
0: Auch eine Frage, die ganz oft gestellt wird, sind das echte Einsätze? Das sind ja keine Schauspieler, die ihr rettet, sondern echte Menschen, gell?
4: Genau, also die Serie ist komplett in scharfe Einsätze gemacht, mit Bodycams gefilmt, mit Handkameras durch ein Kamerateam begleitet. Also das ist nichts geskriptet, alles echt.
0: Wie fühlt sich das an, so einen Einsatz zu fahren, zu fliegen vor der Kamera?
4: Nicht so schlimm, wenn man vorher gedacht hätte. Also man vergisst die Kamera schneller, wenn man meint, speziell die Bodycams, die fallen einfach nicht mehr auf. Und ich glaube, das macht die Serie so authentisch dann. Und im Endeffekt, wir arbeiten unseren Stiefel ab, so wie wir es gewohnt sind. Und es ist selber interessant danach zum Singen, wie das aus der Perspektive ausschaut.
0: Wir arbeiten unseren Stiefel ab, ist auch schön. Ja, aber ist er so?
4: Ja, also ja? Schlussendlich war das ja die Prämisse bei der ganzen Geschichte. Die Einsätze müssen laufen wie vorher. Schlussendlich, das muss erledigt sein, das muss sicher ablaufen und es darf irgendwie keine Verzögerung oder irgendwas für den Patienten geben.
0: Jetzt sind eure Einsätze ja ganz unterschiedlich. Ja, ihr rückt aus, weil Menschen vom Wetter überrascht wurden, weil sie gestürzt sind, das kann passieren. Aber in Staffel 1 sieht man auch, dass manche sich einfach gar nicht vorher mit dem Thema Berge beschäftigt haben. Ich erinnere mich da einen, der ist dann so in Sneakern, Hemd und Jeans hergekommen und hat dann gedacht, oh hoppla, hat dann festgestellt, da komme ich jetzt nicht weiter. Das spielt bei eurer Rettung aber erstmal keine Rolle, oder?
4: Genau. Also es gibt den schönen Spruch, wir sind Retter, keine Richter. Ich finde das immer ganz cool, weil das so ein bisschen das Mindset beschreibt. Wenn jemand einen Notruf absetzt und sagt, ich brauche Hilfe, dann wird erst einmal geholfen. Und dann auch schauen wir weiter.
0: Ja, ich muss aber gestehen, ich mache das vom Fernseher schon regelmäßig wahnsinnig, wenn ich da sehe. Die Leute sind leichtsinnig und unvernünftig unterwegs und die bringen ja letztendlich auch euch Retter in Gefahr. Wie schaltet ihr das Gefühl ab? Das ist ja auch irgendwie nur menschlich, oder?

0: Ja klar, also im Einsatz ist es erst einmal gar nicht so schlimm. Schlussendlich, da funktioniert man, macht es professionell. Es muss schlussendlich, wir müssen auf Sicherheit aufpassen, die Verfahren müssen alle passen. Ich würde aber lügen, wenn ich sagen würde, dass man nicht danach schon ab und zu mal das ein oder andere Wort an die Geretteten richtet.
1: Im Sinne von ein festes Schuhwerk wäre schön gewesen.
0: Genau, genau. Wobei, wenn man danach was sagt, das hat dann vielleicht der oder diejenige gelernt, aber am nächsten Tag kennen wir die Nächsten.
1: Ja, Wahnsinn. Und welche krassen Einsätze die Bergretter im Einsatz in Staffel 2 hatten, darüber sprechen wir gleich weiter mit Toni Fock von der Bergwacht Greinau nach Terry Jacks und nach Barclay James Harvest.
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0: Wirklich James Harvest auf Bayern 1 und eine wichtige Meldung aus dem Verkehrsservice mit Ines Schneider.
1: Vorsicht bitte auf der A9 Nürnberg Richtung München, da liegt ein großes Holzteil auf der Autobahn zwischen dem Dreieck Nürnberg-Feucht und Allersberg.
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0: Der Mittwochmorgen auf Bayern 1 mit Terry Jacks um 8.22 Uhr und mit Helden, die gar keine sein wollen. Die Männer und Frauen der Bergwachten in Bayern, die ihre Zeit und teilweise auch ihr Leben riskieren, um zu helfen, wenn wir in den Bergen in Not geraten. Wie der Job ausschaut, gibt's ab heute wieder in einer wirklich spannenden und spektakulären BR-Doku-Serie in der ARD-Mediathek zu sehen. Staffel 2 von In höchster Not – Bergretter im Einsatz. Und wir sprechen mit Toni Fock. Er ist Bergretter bei der Bergwacht Greinau an der Zugspitze. Toni, ihr seid ja gleich in Folge 1 der neuen Staffel in einem wirklich ganz heftigen Einsatz. Erzähl am besten selber, was da alles passiert.
1: Im Endeffekt ein Einsatz, der zuerst ganz einfach geklungen hat, ein Patient mit der Fußverletzung und sie dann aufgrund Wetter und verschiedenster Umstände ganz schnell eskaliert. Und damit endet, dass unsere Leute im Prinzip dann auch wirklich mitten im Hagel, im Gewitter, im Steinschlag mit dabei sind.
0: Ja, also es ist auch für euch nicht ungefährlich, ja? Und umso mehr muss man sich einfach überlegen, auch als Bergsteiger oder Wanderer, wenn man in die Berge geht, dass es auch immer zur Folge haben kann, dass ihr ausrücken müsst, gell?
1: Genau, also Wetter ist ein ganz großer Faktor. Interessanterweise, umso besser die Informationsmöglichkeiten werden, umso weniger werden sie genutzt, leider. Da darf ich mir wünschen, dass die Leute öfter mal wieder den Text lesen in einem Wetterbericht, vor allem in einem Bergwetterbericht.
0: Oder hören im Radio.
1: Und nicht nur irgendein Piktogramm anschauen, das einen Zeitraum von 6 Stunden abdeckt und das stimmt eigentlich in die Berge nie. Das Piktogramm, das sagt zum Beispiel bewölkt. Ja, aber wo sind denn die Wolken? Gehe ich auf meiner Tour schon in die Wolken? Nein, dann wird's nass, wird's kalt und ich sehe nichts mehr. Oder sind die Wolken nur über dem Gipfel? Also das kann also so ein Handy-App-Piktogramm nie abdecken.
0: Mhm. Was würdest du da empfehlen? Also man guckt in die App, man hört's Radio, aber wenn man dann vor Ort ist, mit wem kann man da sprechen?
1: Im Endeffekt sie die Infos holen aus seriösen Quellen. Also ich sage mal aktuell ganz schlimm Instagram, TikTok, 1-Minuten-Videos. Wir gehen auf die Zugspitze und haben uns nicht vorbereitet. Gleich vergessen. Vielleicht einmal bei der Bergschule vor Ort anrufen oder wenn man es unsicher ist, auch mit dem Bergführer das Ganze machen. Mhm. Also auch die Hütten haben mittlerweile auf ihre Internetseiten teilweise aktuelle Verhältnisberichte, die halt auch lesen. Ja. Und halt ohne Druck lesen. Nicht an den Berg gehen und sagen, ich muss jetzt den Gipfel machen, sondern wenn das Wetter schlecht ist, dann mache ich halt eine andere Tour. Also ich glaube, wir haben nur Stress die ganze Woche, dass man es nicht am Wochenende in der Freizeit auch noch braucht.
0: Ja, absolut. Was lässt denn dich so nach schweren Einsätzen weitermachen? Da gibt's ja sicher auch mal Momente, wo man denkt, boah, da bin ich jetzt echt an meine Grenzen gekommen.
1: Gibt's sicher. Andererseits muss man sagen, also auch aus den schweren Einsätzen zieht man immer noch was mit raus. Also sei es, dass einfach das Teamwork gut gelaufen ist, dass man auch, wenn das Ergebnis vielleicht mal nicht passt, trotzdem gut zusammengearbeitet hat. Und ich glaube, das ist einfach das, was auch das Ganze ausmacht, dass wir unter Gleichgesinnten herausfordernde Situationen meistern und am Ende auch ein bisschen mit Stolz rausgehen schlussendlich, weil wir es ja in der Freizeit machen.
0: Mhm. Eben, weil es ja alles ehrenamtlich ist.
1: Ja.
0: Vielen Dank für den Besuch, lieber Toni, bei uns im Bayern 1 Studio. Toni Fock von der Bergwacht Greinau. Ihn und andere Bergwachtler gibt's ab heute wieder in der neuen Staffel In höchster Not – Bergretter im Einsatz. Finden Sie in der ARD-Mediathek und da gibt's auch alle Folgen von der ersten Staffel.

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3: Gleich halb neun, schönen guten Morgen. Kaum ein Gesetz war so umstritten wie das Heizungsgesetz von Robert Habeck. Bei Christoph Wörs in den Bayern 1 Nachrichten hören wir, Habecks Nachfolgerin Katharina Reiche plant eine grundlegende Änderung.
4: Die CDU-Politikerin will, dass wir auch nach 2045 noch neue Gas- und Ölheizungen einbauen dürfen. Steht so im Entwurf zum neuen Heizungsgesetz und der liegt unserem Hauptstadtstudio in Berlin vor. Darin wird auch das Ziel der Klimaneutralität bis 2045 aufgegeben. Allerdings soll der Anteil von grünem Gas und Öl stufenweise steigen. Bis aus diesem Entwurf ein Gesetz wird, sind aber noch Änderungen möglich. Schauen wir auf die weiteren Themen. Dass der Iran-Krieg den Sprit an den Tankstellen teurer macht, das merken wir jeden Tag an der Zapfsäule. Die Vereinigung der Bayerischen Wirtschaft teilt jetzt aber mit, dass neben Öl und Gas auch nahezu alle Metalle deutlich teurer geworden sind. Und das verteuert dann vieles andere. Lithium etwa wird in Batterien von Elektroautos verbaut. Und sollten Instagram, TikTok und Co. für Jugendliche verboten werden? Nicht nur die Politik diskutiert darüber, sondern auch die Jugendlichen selbst. Laut einer Umfrage des Kinderhilfswerks UNICEF hängt die Einstellung davon ab, ab welchem Alter so ein Verbot greifen sollte. Eine Mehrheit der Jugendlichen findet zum Beispiel, man sollte soziale Medien für Kinder bis 14 verbieten. Ein Verbot bis 16 dagegen halten die meisten für nicht so sinnvoll. Jetzt die Nachrichten aus dem Freistaat, aus unseren BR-Studios in ganz Bayern. 8.31 Uhr.
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6: Mit Christine Gaub. Im Ingolstädter Stadtrat wollen CSU, SPD und Grüne auf Vertrauensbasis zusammenarbeiten. So hieß es gestern vor der konstituierenden Sitzung des Stadtrats. Zuvor war über die Landesgrenzen hinaus spekuliert worden, ob in Ingolstadt die Brandmauer zur AfD hält, nachdem die bei der Kommunalwahl zweitstärkste Fraktion im Stadtrat wurde.
7: Ingolstadt wird ohne AfD regiert. Ein klares Zeichen dafür war gestern die Wahl des zweiten Bürgermeisters, Franz Wörl von der CSU. Der Landwirt erhielt gestern eine klare Mehrheit, 27 von insgesamt 50 Stadtratsstimmen. Dem Einvernehmen nach soll der Sozialdemokrat Christian de la Puente am kommenden Mittwoch zum dritten Bürgermeister gewählt werden. Um die angespannte Haushaltslage zu entlasten, wird dieser bislang hauptamtliche Posten künftig zum Ehrenamt. Auch darauf haben sich CSU, SPD und Grüne geeinigt. Aus dem BR-Studio Ingolstadt, Susanne Pfaller, Bayern 1.
6: Im Staatsforst im Landkreis Altötting will eine Firma 27 Windräder bauen. Gegen die Pläne konnten Bürgerinnen und Bürger Einwände vorbringen. Und mit denen beschäftigt sich ab heute das Landratsamt im Rahmen eines öffentlichen Erörterungstermins.
8: Ein Schwerpunkt dürfte auf den Themen Boden- und Trinkwasserschutz liegen. Dazu sind die meisten Einwände eingegangen. Denn mehrere Windräder sind in einem Trinkwasserschutzgebiet geplant. Die Böden vor Ort sind außerdem mit der krebserregenden Ewigkeitschemikalie PFOA verseucht. Nach der Veranstaltung muss die Firma Care ihren Antrag nachbessern. Danach entscheidet das Landratsamt final, ob es ihn genehmigt oder nicht. Die Firma Care hofft, dass sie nächstes Jahr mit dem Bau der Windräder starten kann. Sie sollen genug Strom für knapp 90.000 Haushalte produzieren. Katrin Nebauer, Bayern 1 in Altötting.
6: Kompakt und zuverlässig noch das Wetter für Oberbayern. Frische, klare Luft nach immerhin etwas Regen in der Nacht. Tagsüber jetzt Sonne und Wolken im Wechsel bis 21 Grad. Bevor es dann am Abend wieder regnet, kräftige Schauer und Gewitter sind möglich, auch mit Hagel und Sturm.
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3: Uhr 33. 30. Wir schauen auf die Straßen mit Ines Schneider im Bayerns Verkehrsservice.
9: Schönen guten Morgen. Da haben wir die A8 Stuttgart Richtung München immer noch 10 Kilometer Stau und stockend. Da muss ein Fahrzeug nach einem Fahrzeugbrand eben abgeschleppt werden. Deshalb dieser Stau zwischen Odelshausen und Dachau-Fürstenfeldbruck. 20 Minuten müssen Sie aktuell mehr einplanen. Eine knappe Viertelstunde ist es auf der A9 Nürnberg Richtung München zwischen Pfaffenhofen und dem Rastplatz Paunshauser Feld. Ein Unfall, das die linke Spur blockiert, 6 Kilometer stockend. Eine halbe Stunde kommt obendrauf für die A94 Passau Richtung München. 10 Kilometer Stau und stockender Verkehr heute früh zwischen Paschtetten und Pasdorf. Dann haben wir noch die A99, die Westumfahrung München Richtung Nürnberg. Auch da geht's nur langsam voran zwischen Germering Nord und dem Dreieck Feldmoching. Kostet sie eine Viertelstunde mehr Zeit. Und die B305 Berchtesgaden-Reit im Winkel. Die ist noch bis heute Abend 21 Uhr zwischen Ruppolding und Zegertal gesperrt, weil eben der Waldbrand dort noch immer nicht gelöscht ist. Es fliegen auch heute wieder Hubschrauber. Kommen Sie gut und sicher an.
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3: Einen schönen guten Morgen. Meistgestellte Frage heute, auch wenn Sie nachher in die Arbeit kommen. Und wo schaust du heute Abend? Gell?
9: Natürlich.
3: Ja. Ines Schneider und mein Mann haben was gemeinsam. Die haben sich beide so ein Probeabo geholt.
9: Jawohl.
3: Damit sie schauen können. Ich bin da fast vom Stuhl gefallen, als ich gesehen habe, wie viel es kostet.
9: Ja, aber viel billiger. Also wenn du in die Kneipe gehst, kommt es teurer. Und wenn du natürlich Karten hättest,
3: ja.
9: Wird es ja noch viel teurer werden.
3: So muss man es auch sehen. Na gut. Starten Sie gut in den Tag. Wir sagen Ihnen morgen natürlich auf jeden Fall, wie es ausgefallen ist. Jetzt gibt's erstmal Jennifer Rush. Für Sie. Einen wunderschönen Klassiker aus den 70ern habe ich. Von Derek and the Dominoes. Und einen der Skandal-Songs bzw. Skandal-Bands der 80er. Milli Vanilli. Nicht echt und selber gesungen, aber trotzdem einfach wunderschön. Girl, I'm gonna miss you.
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0: Ich liebe diesen Song aus den 70ern. Derek and the Dominos und Leila auf Bayern 1 am Mittwochmorgen. 20 vor 9 mit Melita Wahlam. Ganz viele von Ihnen hatten ihn gestern und vorgestern in der Nase. Mancher riecht es erst heute, und zwar Petrichor. Petrichor. Für alle, die sich gerade fragen, Petri, was? Petrichor ist dieser typische Geruch, wenn Regen auf trockene Erde oder Asphalt trifft. Hanna Hoffmann aus unserem Bayern 1 Wetterteam. Das Ganze hat eigentlich jeder von uns schon mal gerochen. Mhm. Was genau riecht man denn da?
1: Also der Geruch besteht vor allem aus zwei Zutaten. Geosmin zum einen, das ist ein alkoholischer Stoff, der wird von Bakterien im Boden produziert, der riecht erdig. Und die zweite Zutat ist ein Öl, und das sondern Pflanzen ab, wenn es trocken ist. Diese Staubpartikel in der Luft saugen sich bei Trockenheit dann mit diesem Öl voll, und wenn es regnet, verteilt sich beides in der Luft. Und das Spannende ist, und das kennen Sie auch, der Geruch verteilt sich intensiver, wenn es erstmal nur ganz leicht regnet, genau, ne? So kurz davor. Genau, da reicht es eben schon, dass die Luftfeuchtigkeit zunimmt vorher. Das sind dann ja auch schon winzige Mengen an Wasser, die den Boden berühren. Und ja, das ist dieses schöne Regengefühl.
0: Ja, ja. Und wir alle wissen jetzt, wie es riecht. Jetzt wissen wir auch, wie es heißt, nämlich Petrichor, der Geruch von Regen. Gibt's übrigens auch als Parfum. Die ganz wirklich abgefahrene Geschichte dazu finden Sie auf bayern1.de. Hanna, große Frage, wo wird es heute regnen?
1: Heute kann es überall mal regnen, bei den einen mehr, bei dem anderen weniger. Von Baden-Württemberg und der Schweiz her ziehen die Regenwolken ja rein. Vielleicht kommt im äußersten Südosten bis hoch zum Rottal nicht so viel runter, mal schauen. Einzelne kräftige Gewitter sind allerdings später auch möglich. Vor allem im Alpenvorland können die tatsächlich auch schon unwetterartig ausfallen. Könnte heute auch die Bayern-Fans am frühen Abend in München betreffen. Zum Spielbeginn um 21 Uhr sollte das Gröbste aber rum sein. Also stellen Sie sich heute noch auf Regen ein und auf Blütenpollen, Schaumkronen in der Gießkanne.
0: Oh, danke schön, liebe Hanna. Ja, statt den Sound von Regen gibt's jetzt erstmal den 80er-Sound auf Bayern 1 mit Jennifer Rush und Destiny.

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1: Und heute Morgen geht's um die vielen kleinen süßen Tiere, mit denen wir alle in der Früh immer aufstehen. Vögel. Da gibt's ja große Vögel, kleine Vögel, bunte Vögel, einfarbige Vögel. Ich möchte heute in meiner Schätzfrage wissen, wie viel wiegt der kleinste Vogel der Welt? Ich rufe an, irgendwo in Bayern. Sie schätzen stellvertretend für ganz Bayern. Und ich bin gespannt, wo ich heute rauskomme. Es klingelt irgendwo in Schwaben.
2: Hallo?
1: Ja, hallo. Ist dort der Erich Stadtmüller aus Mauerstetten in Schwaben?
2: Ja.
1: Herr Stadtmüller. Ui, wen habe ich denn noch da am Telefon?
2: Ah, da sind noch ein paar kleine Hunde. Moment, ich gehe mal woanders hin.
1: Nö, das ist schon okay. Erich, hier ist die Melitta von Bayern 1. Schönen guten Morgen.
2: Guten Morgen.
1: Haben Sie eine Ahnung, warum ich einfach so bei Ihnen anrufe?
2: Von der Uhrzeit her, ja.
1: Ja, was?
2: Die Schätzfrage ist die schon durch.
1: Na, die kommt jetzt.
2: Die kommt jetzt,
1: ja?
2: Okay.
1: Sind Sie dabei?
2: Ja, mache ich mit.
1: Ein Vögelchen hat mir gezwitschert, dass Sie immer gerne bei unserer Schätzfrage mitraten.
2: Ja.
1: Wer könnte dieses Vögelchen sein, was glauben Sie?
2: Ja, meine bessere Hälfte, sage ich mal.
1: Natürlich, lieber Erich, natürlich. Wie liegen Sie so mit Ihren Schätzungen?
2: Oh, ja, mal gut, mal total daneben.
1: Auweia, okay.
2: Kommt immer aufs Thema an.
1: Mit Tieren haben Sie es, das haben wir jetzt gerade schon gehört. Sie haben zumindest Hunde.
2: Ja.
1: Haben Sie auch Vögel zu Hause?
2: Nein.
1: Mhm. Ich hätte eine Frage für Sie, die sich um Vögel dreht. Und zwar würde ich gerne von Ihnen wissen, wie viel der kleinste Vogel der Welt wiegt.
2: Wie viel der kleinste Vogel der Welt wiegt?
1: Ja.
2: Das ist so ein Kolibri. Vermute ich mal, sagen wir mal 3 Gramm.
1: 3 Gramm und Kolibri, sagen Sie?
2: Ja, irgendwas in der Richtung müsste das sein.
1: Also Kolibri war nicht falsch. Der kleinste Vogel der Welt zählt zu den Kolibris und trägt den schönen Namen Bienenelfe.
2: Oh, noch nie gehört.
1: Das klingt schon ganz niedlich, gell?
2: Ja.
1: Die Bienenelfe ist von Schwanz bis zum Schnabel nur 5 bis 7 Zentimeter groß.
2: Mhm.
1: Das hilft Ihnen vielleicht auch bei meiner Frage, wie viel der kleinste Vogel der Welt wiegt. Also 3 Gramm war ja schon mal nicht verkehrt.
2: Dann gehe ich auf 2,1 Gramm.
1: Oh, 2,1 Gramm. Da liegen Sie voll ganz schön gut. Erich, der kleinste Vogel der Welt, die Bienenelfe, wiegt 1,8 Gramm.
2: Mist. Wollte ich zuerst sagen.
1: Wirklich?
2: Ja.
1: Na, da wären Sie ja punktgenau gewesen. Das wäre cool gewesen. Wenn der mal den Schnabel ein bisschen voller nimmt, dann ist er vielleicht auch bei 2,1 Gramm. Wer weiß.
2: Wäre möglich, ja.
1: Das haben Sie klasse gemacht, Erich. Also, Sie raten für ganz Bayern stellvertretend und damit bekommen Sie von mir eine Bayern 1 Tasse.
2: Super, vielen Dank.
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12: Um 9 mit Christoph Höss. Schönen guten Morgen. In Bayern und anderen Bundesländern laufen gerade Razzien gegen mutmaßliche Rechtsextremisten. Wie unser ARD-Terrorismus-Experte Holger Schmidt erklärt, geht es dabei um zwei Gruppen. Die eine heißt Deutsche Jugend voran und die andere Jung und Stark.
13: Beide Gruppen haben nach Recherchen von SWR und ARD Hauptstadtstudio mehrere hundert Mitglieder, die sich vor allem über Messenger-Dienste vernetzen. Gegen 36 Personen richten sich die heutigen Razzien. Ihnen wird Rädelsführerschaft oder Mitgliedschaft in einer kriminellen Vereinigung vorgeworfen. Der konkrete strafrechtliche Vorwurf lautet, dass die Mitglieder der Gruppe sich zusammengefunden haben sollen, um planmäßig Körperverletzungen an ihnen missliebigen Personen zu verüben.
12: Technologieoffenheit, das ist das Motto fürs neue Heizungsgesetz, das Wirtschaftsministerin Reiche plant. Unserem Hauptstadtstudio liegt der Entwurf der CDU-Politikerin vor. Danach soll man auch über das Jahr 2045 hinaus Gas- und Ölheizungen einbauen dürfen. Eigentlich wollte Deutschland da schon klimaneutral sein.
14: Weiterhin geplant bleibt die sogenannte Biotreppe. Sie sieht die Einführung von einer Mindestquote von Grüngas und Grünheizöl vor. Dieser nachhaltige Anteil soll dann stufenweise heraufgesetzt werden. Kritik kommt von den Grünen. Sie werfen Bundeswirtschaftsministerin Reiche, CDU, vor, die Abhängigkeit von Öl und Gas zu befördern. Aus Berlin, Nicole Markwald.
12: 150 Passagiere im Atlantik vor den Kapverdischen Inseln. Auf einem Kreuzfahrtschiff, auf dem das tödliche Hunter-Virus ausgebrochen ist. Jetzt hat das Schiff die Genehmigung bekommen, die Kanarischen Inseln anzusteuern. Das dürfte 3 bis 4 Tage dauern. Derweil gibt es einen Zeitungsbericht, wonach unter den Toten eine Frau aus Passau sein soll.
15: Laut dem Bericht wurde eine Freundin der Frau, ebenfalls aus Passau, von der Reederei informiert, dass die 78-Jährige auf der Krankenstation des Schiffes gestorben sei. Die Verstorbene hatte ihre Passauer Freundin als Kontakt für Notfälle angegeben. Das Auswärtige Amt bestätigte bisher nur, dass es sich bei einem der 3 Todesopfer auf dem Schiff um eine Person aus Deutschland handelt. Norbert Bauer, Bayern 1 in Niederbayern.
12: Jedem Ruhpoldinger blutet das Herz, sagt Justus Pfeiffer, der Bürgermeister von Ruhpolding. Der Waldbrand am Saurüsselkopf ist immer noch nicht gelöscht. Der Berg prägt die Landschaft und jetzt steigen seit Tagen dicke Rauchwolken auf. Nach der üblichen Nachtunterbrechung laufen die Löscharbeiten inzwischen wieder. Mit Stahlrohren wird Wasser in das unwegsame Gelände gepumpt und Löschhubschrauber werfen Wasser ab. Der FC Arsenal steht im Finale der Fußball Champions League. Im Rückspiel daheim haben die Londoner Atletico Madrid mit 1:0 geschlagen. Das Hinspiel war 1:1 ausgegangen. Ihr Endspielgegner wird dann heute Abend ermittelt. Im Halbfinale daheim spielt der FC Bayern gegen Paris Saint-Germain. Ein spektakuläres 4:5 aus dem Hinspiel ist die Ausgangslage. Um 21 Uhr ist Anpfiff. 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Und auch hier auf Bayern 1 verpassen Sie natürlich kein Tor. 9:03.
2: Und damit zu Hanna Hoffmann. Das Bayernwetter kompakt und zuverlässig. Es wird nass, Hanna, oder?
4: Heute wird's nass für viele von Ihnen. Das ist gut, ja. Jetzt ist es noch erstmal kurz sonnig, dann wieder bewölkt. Heute Vormittag soll ich nochmal anfangen?
2: Also es wird nass heute, es kommt ein bisschen was von oben.
4: Genau. Jetzt am Vormittag ist auch schon ein bisschen Bewegung im Wetter. Es ist mal kurz sonnig, dann wieder bewölkt und die Schauer kommen dann am frühen Nachmittag von Baden-Württemberg und der Schweiz hereingezogen. Es kann also heute überall mal regnen, teils auch kräftiger und auch unwetterartige Gewitter sind später möglich, vor allem im Alpenvorland. Höchstwerte 15 Grad heute im höheren Allgäu, wie zum Beispiel in Oberstdorf, bis 22 Grad werden es an der unteren Donau, wie zum Beispiel in Passau. Und morgen ziehen auch wieder ein paar Schauer und vielleicht einzelne Gewitter durch, im Norden mehr als im Süden. Es wird vorübergehend noch kühler mit maximal 13 bis 19 Grad. Und sonnige Abschnitte haben Sie vor allem morgen im Süden.
2: Und damit geht's auf die Straßen. Der Bayern 1 Verkehrsservice mit minutengenauen Stauzeitmessungen und Ines Schneider. Guten Morgen.
16: Schönen guten Morgen. Da haben wir die A8 Stuttgart Richtung München. Knapp 20 Minuten dauert's länger. Stau und Stocken zwischen Udelshausen und Dachau-Fürstenfeldbruck. Stockend auch auf der A9 Nürnberg Richtung München. Da zwischen Garching Nord und Schwabing müssen Sie eine knappe Viertelstunde mehr einplanen. Und 17 Minuten sind's auf der A94 Passau Richtung München zwischen Paarstetten und Paarsdorf. Dann haben wir noch die A99, die Westumfahrung München Richtung Nürnberg. Langsam geht's voran zwischen dem Dreieck München Südwest und dem Dreieck Feldmoching. 21 Minuten kommen obendrauf. Und die B305 Berchtesgadenreit im Winkel, die ist zwischen Ruppolding und Seegattal noch bis heute Abend 21 Uhr gesperrt. Da ist der Waldbrand eben immer noch nicht gelöscht und es fliegen auch weiterhin Hubschrauber. Kommen Sie gut und sicher an.
2: Guten Morgen, schönen Mittwoch. Achim Zeppenfeld hier mit diesem Geräusch aus meinem Garten. Das war mein Apfelbaum gestern Abend, als der Regenschauer kam. Das Warten hat ein Ende. Das ist schön. Wir warten jetzt auch nimmer. Bananarama sind da, die 80er mit Robert De Niro's Waiting, der die Damen dann sogar auf einen Kaffee eingeladen haben soll. Also der echte. R.E.M. danach und Diana Ross und die Supremes. Das ist eine tolle Mischung. 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

0: Gleich haben wir es 9:17 Uhr. Bayern 1. Der Vormittag auf Bayern 1 und die Frage, können Sie sich eigentlich vorstellen, mit Ihrem Mann, mit Ihrer Frau, mit dem Partner zusammen zu arbeiten, gemeinsam leben und gemeinsam arbeiten, also fast 24/7 zusammen sein? Das klingt jetzt vielleicht für die einen anstrengend, für die anderen ist es das große Glück. Anna-Maria und Michael Fessler gehören zu denen, die sagen, genau das wollen wir. Die beiden sind ein Ehepaar, das zusammen ein Hotel führt, Tag und Nacht, privat und beruflich Tür an Tür. Heute Abend sind die beiden zu Gast bei Thorsten Otto auf der blauen Couch und haben richtig was zu erzählen. Zum Beispiel, was so toll dran ist, wenn man so viel Zeit miteinander verbringt.
1: Wenn man so einen zeitintensiven Job hat wie wir, dass man sich überhaupt sieht. Wenn ich einen anderen Job hätte oder du, wir würden uns ja kaum sehen.
2: Also ich finde, dass der größte Vorteil ist, glaube ich, die gemeinsamen Interessen zu haben. Das finde ich schön, dass man die teilen kann und dass man die jetzt einfach auch leben kann. Wir leben es ja jeden Tag, ja, 365 Tage, 24 Stunden rund um die Uhr. Und das mit jemandem zu teilen, ist einfach schön.
0: Ja, es klingt auch schon so. Und im Job erlebt man ja ganz vieles und nicht alles läuft immer reibungslos. Da entstehen dann Geschichten, über die man auch lange danach noch schmunzeln oder lachen kann.
1: Da fällt mir was ganz Lustiges ein beim Bierzapfen. Wir haben ein Oktoberfest und dann zapfen wir auch das Bier an. Ich krieg da meinen Lederschurz und hab den Holzhammer und den Spund und hau den rein. Und sie hat den Maßkrug in der Hand. Ja, genau. Da hat sie ein bisschen gespritzt und da hat sie gedacht, jetzt muss sie das wertvolle Bier sofort einsammeln. Ist mit dem Maßkrug voll an den Spund hin, der ist zerschellt. Und dann war natürlich das Hallo und die Gaudi groß bei den ganzen Gästen, die ringsherum gestanden sind. Das war dann nicht nur Scherben, sondern eine große Sauerei.
0: Anna-Maria und Michael Fessler, als Ehepaar leiten sie ein Hotel, ein Paar, das im Grunde rund um die Uhr zusammen ist. Und sicher kein Einzelfall. Mich würde interessieren, bei wem von Ihnen ist denn das auch so oder fast so? Arbeiten Sie auch mit Ihrem Partner, der Partnerin zusammen, im Büro, im Familienbetrieb, auf dem Hof, im Laden, wo auch immer? Erzählen Sie uns diese Geschichte. Gemeinsam als Paar arbeiten, wie läuft das bei Ihnen? Klingeln Sie einfach rein zu mir ins Studio 0800 80 80 456 oder Kurz- oder Sprachnachricht auf unser Studio-Handy. Die Nummer gibt's ja auf bayern1.de. Wer arbeitet mit dem Partner zusammen und wie klappt das so?
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6: Mit Christine Gaub. Noch keine Entwarnung beim Brand am Saurüsselkopf, aber über Nacht hat sich die Lage immerhin deutlich stabilisiert. Wieder aufflammende Glutnester konnten gegen Mitternacht zügig gelöscht werden, hat das Landratsamt eben mitgeteilt, und so wurde eine weitere Ausbreitung des Brandes vorerst gestoppt. Jetzt am Vormittag wird wieder aus der Luft mit Hubschraubern gelöscht. Weiter kann man in Ruppolding und Umgebung den Rauch riechen und sehen. Vermutlich wird sich die Rauchwolke in den kommenden Stunden nun weiter nach Norden ausbreiten. Weiter besteht aber keine Gefahr für die Bevölkerung. Dennoch bewegt der Großbrand die Menschen in Ruppolding sehr, Bürgermeister Justus Pfeiffer.
7: Ich meine, dieser Berg, dieser Saurüssel, der steht ja auch sehr prägnant in der Mitte des Sichtfelds Richtung Süden. Und jeder Ruppoldinger, dem hat, glaube ich, das Herz geblutet, als dieser Berg gebrannt, geraucht hat. Jetzt ist es ja nicht mehr visuell so sichtbar aus dem Ortskern, aber natürlich fühlt da jeder Ruppoldinger mit. Und wir haben auch eine unglaubliche Hilfsbereitschaft der Bürgerinnen und Bürger. Das macht einen als Bürgermeister auch stolz, wenn man sieht, dass hier jeder etwas beitragen möchte. Sei es als Helfer, sei es uns, wenn es nur der Kuchen ist, oder eine Übernachtungsmöglichkeit für die Helfer.
6: Schon gut, so eine gute Zusammenarbeit. Und immerhin hat sich die Lage ja deutlich stabilisiert. Wegen Mordes muss sich ab heute ein 25-jähriger Mechaniker am Landgericht München verantworten. Er soll seine Stiefmutter getötet haben. In diesen Minuten beginnt der Prozess. Hintergrund soll laut Anklage gewesen sein, dass der Mann das Gefühl hatte, dass die Stiefmutter ihn mit demütigenden Äußerungen vor dem Vater in ein schlechtes Licht rücken wollte. Bei einem Streit habe er dann mit einem Küchenmesser auf die Frau eingestochen, so die Staatsanwaltschaft. Sie starb wenig später im Krankenhaus. Kompakt und zuverlässig das Wetter für Oberbayern. Einige Wolken sind heute unterwegs, dazwischen scheint aber die Sonne, bis 21 Grad. Gegen Abend kommt dann der Regen wieder mit Gewittern. Es soll auch recht stürmisch werden und sogar Hagel ist möglich. Schauen wir auf morgen, da wird es ein bisschen kühler. Der kühlste Tag der Woche mit maximal 15 bis 19 Grad. Weiter wechselhaft, also Sonne, Wolken, Regen, alles dabei.
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5: Und damit geht's auf die Straßen. Der Bayern 1 Verkehrsservice mit minutengenauer Stauzeitmessung. Die erste gleich von der A8 Stuttgart Richtung München zwischen Odelshausen und Dachau-Fürstenfeldbruck. Derzeit 5 Kilometer Stau, knapp 20 Minuten, 19 ganz genau, brauchen Sie momentan dort länger. Westumfahrung München, A99 Richtung Nürnberg zwischen Germering Nord und Ludwigsfeld auch 5 Kilometer Stau. Hier kommen 23 Minuten dazu. Und die Bundesstraße 305 Berchtesgaden-Reit im Winkel ist zwischen Ruppolding und Seegattal bis heute Abend ca. 21 Uhr gesperrt. Dort ist der Waldbrand immer noch nicht gelöscht. Es fliegen Hubschrauber, deswegen die Sperre. Das war's. Ihnen allen gute und vor allem sichere Fahrt.
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0: coolsten Österreicher, Falco.
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0: Es ist einer der ganz großen Hits von ABBA, Knowing Me, Knowing You, an diesem Mittwochvormittag. 9:45 ist es.
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0: Ja, am 6. Mai, ja, und wir sind drin im Wonnemonat. Und was gehört zum Mai dazu? Ja, der Maibaum, wissen wir, und die Maibohle. Solange der Waldmeister noch nicht zu lange blüht, können wir unbedenklich ernten. Die Frage kam vom Alexander aus München. Wie lang kann man denn da ernten? Also wenn der Waldmeister zu blühen beginnt, dann steigt ein bisschen der Kumaringehalt. Und dieses Kumarin ist für den Geschmack einerseits gut, andererseits aber ist auch ein bisschen Vorsicht geboten, sagt Bayern 1 Sternekoch Alexander Herrmann.
2: Zum einen ist das der Stoff, der ihm überhaupt diesen Geschmack gibt. Zum anderen ist das Kumarin in der richtigen Dosis gegen Kopfschmerzen. Aber wehe, wehe, du hast zu viel davon, zum Beispiel in der Bohle, das heißt, wenn der zu lang zieht, dann sagt der Schädel, du, das war jetzt zu viel und dann kommt die gegenteilige Wirkung.
0: Zu viel Kumarin kann also Kopfweh verursachen, deswegen mit dem Waldmeister aufpassen, wenn er schon zu lange blüht.
2: Man muss ihn nehmen und am besten am Tag vorher so ein bisschen ausbreiten, ruhig einfach aufs Schneidbrett legen und über Nacht ein bisschen antrocknen lassen. Durch dieses Antrocknen entsteht erst einmal der Geschmack und dann kommt eben dieser angetrocknete Waldmeister in zum Beispiel, wie in unserem Fall, einfach in Weißwein rein, so ein süßer Weißwein. Und da lässt man es dann 30 Minuten ziehen. Und dann nimmt man wieder raus. Und in diesen 30 Minuten ist nicht lang genug, dass zu viel Kumarin entsteht, das heißt, dass der Schädel brummt, aber es ist auch lang genug, dass der Geschmack reingeht.
0: Wir halten fest, den Waldmeister genießen, aber eben nicht übertreiben. Das Maibohle-Rezept von unserem Bayern 1 Sternekoch Alexander Herrmann und Wissenswertes über den Waldmeister bei uns im Netz auf der Homepage.
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1: Um 10 mit Christoph Wöss. Das Ausmaß der Durchsuchung lässt aufhorchen. Das sagt Justizministerin Hubig. In ganz Deutschland laufen seit heute früh Polizeirazzien gegen mutmaßliche Rechtsextremisten. 600 Beamte durchsuchen 50 Wohnungen. Bei uns im Freistaat ist der Kreis Eichstätt in Oberbayern betroffen. Die Beschuldigten sind meistens Jugendliche und junge Erwachsene. Wie unser Terrorismusexperte Holger Schmidt erklärt, richtet sich die Aktion gegen zwei Gruppen.
2: Die Beschuldigten sollen sich aus Sicht der Ermittler in den beiden Gruppen dazu verabredet haben, politisch Andersdenkende zu überfallen und zu verletzen. Auch sollen sie sogenanntes Pädo-Hunting betrieben haben, also im Internet auf der Suche nach möglichen Pädokriminellen gewesen zu sein, um sie dann in Selbstjustiz schwer zu verletzen. Gewaltbereite rechtsextreme Aktionsgruppen, die sich virtuell im Internet bilden, sind aus Sicht der deutschen Sicherheitsbehörden schon seit einiger Zeit ein wachsendes Problem.
1: Genau ein Jahr wird die schwarz-rote Koalition heute alt, aber die Zufriedenheit mit der Regierung ist laut Meinungsumfragen auf einem Tiefstand. Und immer öfter knirscht es zwischen Union und SPD. Einem vorzeitigen Aus des Bündnisses hat Kanzler Merz jetzt dabei eine Absage erteilt.
3: Ich lese immer wieder, ja, schmeißt die doch raus, regiert alleine, sucht euch Mehrheiten irgendwo im Deutschen Bundestag. Das ist alles allemal besser als das, was gegenwärtig der Fall ist. Ich sage hier sehr klar und deutlich, eine Minderheitsregierung ist für mich keine Option.
1: Bundeskanzler Merz gestern Abend bei einem Treffen des CDU-Wirtschaftsrates in Berlin. Auch von Neuwahlen hält Merz nichts. Aus seiner Sicht kann sich Deutschland zurzeit keinen langen Wahlkampf leisten. Bestellen Sie auch oft im Internet? Und sind Sie da auch schon mal mit den Paketzustellern ins Gespräch gekommen? Der Zoll hat den Verdacht, dass vielen von Ihnen ihre Arbeitszeiten nicht oder nicht vollständig vergütet werden. Seit heute früh läuft deswegen eine bundesweite Aktion gegen Schwarzarbeit in der Paketbranche. Fast 3000 Beamte kontrollieren, vor allem in den großen Depots und Verteilzentren, wo die Fahrer und Zusteller starten. 60.000 Menschen bei uns in Deutschland erkranken jedes Jahr an Darmkrebs. Begünstigt wird der durch Übergewicht, zu wenig Bewegung und häufigen Konsum von rotem Fleisch und Zucker. Jetzt aber haben Forscher einen weiteren Risikofaktor ausfindig gemacht, Pflanzenschutzmittel nämlich.
4: Die Wissenschaftler fanden Fingerabdrücke des Pflanzenschutzmittels Picloram in den Tumoren von Patienten, vor allem bei den Jüngeren. Diese Erkenntnis ist deswegen besonders wichtig, weil die Zahl junger Menschen mit der Diagnose Darmkrebs weltweit steigt. Auch Bayern verzeichnet eine deutliche Zunahme. Ein Vergleich über 13 Jahre zeigt einen Anstieg von 19% in der Gruppe der 30- bis 39-Jährigen.
1: Pflanzenschutzmittel als Risikofaktor für Darmkrebs. Das war ein Beitrag von Astrid Uhr aus unserer Wissenschaftsredaktion. Wegen der schwachen Konjunktur gibt es immer weniger Lehrstellen in Deutschland. Das steht so im Berufsbildungsbericht, den die Bundesregierung gleich verabschiedet. Wer im Raum Hof in Oberfranken eine Ausbildungsstelle sucht, kann heute Nachmittag aber am Speeddating der Arbeitsagentur teilnehmen. Vom Anlagenführer über die Mechanikerin bis hin zum Zahntechniker ist da alles im Angebot, auch für Quereinsteiger. 10:03.
5: Und wir sind wieder beim bayerischen Himmel mit Hanna Hoffmann, kompakt und zuverlässig, das Bayernwetter. Es ist noch ruhig, aber wird sich wohl ändern, ne?
6: Könnte sich heute ändern. Noch ist es ruhig, es ist überall trocken, es ziehen einige Wolkenfelder durch, die Sonne spitzt hier und da mal länger raus. Im Laufe des Tages kommen dann aber aus Baden-Württemberg und über die Schweiz und Vorarlberg immer mehr Schauer rein. Schon über Mittag könnten so ein paar Tropfen über die Alpen aus Österreich reinschwappen. Und später sind dann einzelne, aber zum Teil unwetterartige Gewitter möglich, vor allem im Alpenvorland. Also da kann Hagel dabei sein, Sturmböen oder auch Starkregen. Die Höchstwerte heute 15 bis 22 Grad. Morgen wird es für einen Tag um einiges kühler, bis 13 bis 19 Grad maximal. Und auch morgen gibt es einige Regengüsse, einzelne Gewitter sind möglich. Im Norden gibt es mehr Regen als im Süden und die Sonne schaut morgen nur ab und zu raus.
5: Und das ist der Bayern 1 Verkehrsservice mit minutengenauer Stauzeitmessung. Wir haben die A8 Stuttgart Richtung München zwischen Odelshausen und Dachau-Fürstenfeldbruck immer noch 5 Kilometer Stau. 10 Minuten dauert's da länger für Sie. Westumfahrung München A99 Richtung Nürnberg zwischen dem Dreieck München Südwest und Lochhausen 3 Kilometer Stau, da geht's nur langsam voran, 22 Minuten dauert's länger. Bundesstraße 173 Kronach Hof zwischen der Abzweigung nach Griesbach und der Abzweigung nach Sellanger, Behinderungen nach einem Unfall. Und die B305 Berchtesgadenreit im Winkel ist zwischen Ruppolding und Seegattal bis heute Abend ca. 21 Uhr nach wie vor gesperrt. Da ist der Waldbrand immer noch nicht gelöscht und es fliegen eben Hubschrauber. Das war's. Ihnen allen gute Fahrt. Ist es der Himmel oder doch? Also ich meine, wenn man als Paar zusammenarbeitet. Wir reden gleich wieder drüber. Gleich nach Charles und Eddie, nach Boney M. und Bryan Adams. Und das passt zum Thema Heaven. Und mit Bayern 1 und mit mir, Achim Zippenfeld, sind wir doch alle da drin.
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0: Would I Lie to You, Charles und Eddie hier auf Bayern 1. Die haben als Paar nur zusammengearbeitet, waren aber in keiner Beziehung, obwohl sie da was anderes singen. Anders schaut's aus bei unseren Gästen heute Abend auf der blauen Couch. Anna-Maria und Michael Fessler leiten im Allgäu ein Hotel. Und da wollten wir heute von Ihnen wissen, wie es bei Ihnen eigentlich ausschaut in der Arbeit und zu Hause. Teilen Sie Bett und Job miteinander? Sprachnachricht von der Serena aus Riemerling auf unserem Studio-Handy. Die Nummer gibt's ja auf bayern1.de.
1: Ich habe mehrere Jahre zusammen mit meiner Frau auf einer Intensivstation in einem großen Münchner Krankenhaus gearbeitet. Und damals haben wir die Chefin gebeten, dass wir vielleicht die Wochenenden gemeinsam freikriegen. Und sie hat uns einen Dienstplan geschrieben, dass wir quasi jeden Dienst gemeinsam hatten. Somit haben wir jahrelang miteinander gearbeitet in der gleichen Schicht. Und das war sehr schön, weil wir haben uns sehr gut ergänzt. Wir haben uns unterstützt, wenn es schwierig wurde, und haben, glaube ich, sehr gute Arbeit geleistet. Ich kann mir das gut vorstellen, wenn es der richtige Partner, die richtige Partnerin ist, kann das super gut klappen.
0: Ja, und bei zwei, bei denen das auch gut geklappt hat, die sind sogar bei mir jetzt im Studio, haben sich bei der Arbeit bei uns auf

0: Bayern 1 kennengelernt. Tilman Schöberl aus dem Bayern 1 Nachmittag und Manuela Brenzinger, die Redakteurin der Blauen Couch.
1: Ja, Manuela hat mich netterweise damals gewählt. Da gibt es ja auch ein schönes Video bei Instagram auf unserem Kanal von Bayern 1. Kann man sich auch anschauen, unser Herz klopfen. Und seitdem sind wir glücklich vereint im Bett zu Hause auch.
0: Aber auch in der Arbeit. Jetzt achte auf die Reihenfolge.
2: Jetzt wird es aber intensiv. Also, falls du jetzt irgendwelche Tipps willst von uns.
0: Ja,
2: wir haben ja sehr viele Jahre sehr eng bei den Bayern 1 Events zusammengearbeitet. Und also mir hat da gut getan, dass wir uns da trotzdem noch Freiräume geschaffen haben. Wir haben sogar ein paar Jahre dann in dem Fall wirklich getrennten Betten und Zimmern geschlafen, weil wir gesagt haben, boah, ein paar Stunden brauchen wir mal Ruhe voneinander.
0: Was mich interessieren würde, gab es am Anfang bei einem von euch beiden Bedenken, Mensch, wir arbeiten zusammen und jetzt habe ich mich da verliebt, geht doch nicht gut.
1: Es war gerade bei den Sommerreisen von Bayern 1 ja so, die Manuela war ja die Chefin, sie hat daheim angeschafft und auch bei der Arbeit, also da hat sich überhaupt nichts geändert. Und grundsätzlich, was wirklich ein Tipp ist für alle, ich finde es nicht so schlecht, wenn man zusammen auch arbeitet, weil dann hat man einfach Verständnis auch so ein bisschen für die Probleme und für den Mist, der ja auch in der Arbeit läuft. Ja. Da kann man das wirklich besser teilen. Sonst tust du dich halt schwer. Wenn der eine vielleicht Physiker ist und der andere ist irgendwie, keine Ahnung, Handwerker und macht ganz was anderes. Schwierig, das zu erklären und dann zu verstehen, was den einen und den anderen umtreibt.
2: Und was uns wichtig war allerdings am Anfang, weil du gefragt hast, Bedenken. Also wir haben schon eine Zeitl gewartet, bis wir es kommuniziert haben, weil wir gesagt haben, also jetzt wollen wir uns schon sicher sein, bevor es dann alle in der Arbeit wissen. Weil wenn man dann irgendwie kommuniziert, ja, wir sind zusammen und ein Vierteljahr später ist man wieder getrennt, dann ist es vielleicht blöd. Genau.
0: Also, es läuft seit Jahren, seit Jahrzehnten super bei euch. Und wenn Sie auch mal da was erzählen wollen, gerne Sprachnachricht auf unser Studio-Handy-Nummer auf bayern1.de. Und da gibt es übrigens auch die tollen Geschichten von Paaren, die auch zusammenarbeiten bei unserem Herzklopfen. Die Videos auch zu finden im Netz auf unserer Homepage.

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10: Mit Christine Gaub. Er soll seine Stiefmutter getötet haben. Am Landgericht München muss sich seit heute ein 25-jähriger Mechaniker wegen Mordes verantworten.
11: Der Münchner hatte damals laut Anklage zunehmend das Gefühl, dass die Stiefmutter ihn mit demütigenden Äußerungen vor dem Vater in ein schlechtes Licht drücken wollte. Immer wieder habe es Streit gegeben, so auch während eines Besuchs an einem Sommerabend vor 2 Jahren. Es soll unter anderem um handwerkliche Arbeiten gegangen sein, die der 25-Jährige in Immobilien des Vaters durchgeführt hatte. Dieser soll den Sohn schließlich aufgefordert haben, die Wohnung zu verlassen. Der Staatsanwaltschaft zufolge hat der Angeklagte darauf zu einem Küchenmesser gegriffen und immer wieder auf die Stiefmutter eingestochen. Der Vater habe ohne Erfolg versucht, seiner Frau zu helfen und dann die Polizei gerufen, die den Sohn festnahm. Die Stiefmutter starb wenig später im Krankenhaus an ihren schweren Verletzungen. Birgit Grundner, Bayern 1 in München.
10: Die Badesaison hat begonnen und ausgerechnet jetzt sind am Starnberger See bei Possenhofen 3 Badestege gesperrt. Das sorgt für reichlich Unmut. Bei der Gemeinde Pöcking haben sich schon viele Bürger gemeldet.
12: Zuständig ist allerdings nicht die Gemeinde, sondern die Stadt München. Ihr gehört das Gelände. Pöckings Bürgermeister Schnitzler kritisiert, dass es am See keine näheren Informationen zu den Sperrungen gibt. Schnitzler fordert daher mehr Transparenz und eine zeitnahe Lösung. Der Grund für die Sperrung ist laut Schnitzler die mangelnde Standsicherheit der Holzstege. Ob und wann die Badestege wieder geöffnet werden, hat das zuständige Münchner Baureferat noch nicht beantwortet. Anna Paschan, BR Oberbayern, Bayern 1.
10: Kompakt und zuverlässig, das Wetter in Oberbayern. Ja, so langsam versteckt sich die Sonne hinter den Wolken. Es bleibt aber auch mittags noch trocken. Aber von Südwesten her zieht langsam Regen auf. Obachter können auch stürmische Gewitter dabei sein, auch mit Hagel. Morgen ist es ein paar Grad kühler, maximal noch 15 bis 19 Grad und wechselhaft. Am Freitag wieder ein Mix aus Sonne und Wolken und ein bisschen wärmer, nur noch vereinzelt Schauer.
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8: Der Blick auf die Straßen um 11:15 der Bayern 1 Verkehrsservice mit minutengenauer Stauzeitmessung. Eine habe ich da, das ist die A8 Stuttgart Richtung München zwischen Odelshausen und Dachau-Fürstenfeldbruck. 5 Kilometer Stau, 10 Minuten brauchen Sie länger. Dann haben wir noch was von der A8 Salzburg Richtung München. Ein Unfall mit mehreren Fahrzeugen, gibt natürlich Behinderungen, hoffentlich keinen größeren Stau. Das Ganze zwischen Bad Aibling und Irschenberg Süd. Bundesstraße 173 Kronach-Hof zwischen Abzweigung nach Griesbach und der Abzweigung nach Sellanger Behinderungen nach einem Unfall. Und die Bundesstraße 305 Berchtesgaden-Reit im Winkel ist bis heute Abend 21 Uhr zwischen Ruppolding und Seegattal gesperrt. Der Waldbrand wird da immer noch gelöscht und Hubschrauber sind eben unterwegs. Da dürfen keine Autos fahren. Das war's. Ihnen allen gute und sichere Fahrt.
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0: OMD auf Bayern 1, Sailing on the Seven Seas um 10:45 an diesem Mittwoch.
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0: Und wie schaut's aus? Sind Sie auch froh, dass endlich Regen kommt? Hoffentlich nicht zu viel auf einmal. Ja, es war lange so trocken, die Natur, und dann war auch noch alles gelb. Und die Martina aus Oberding bei Erding hat mir dazu eine spannende Mail geschrieben, studio@bayern1.de. Hallo Bayern 1, ich würde gerne wissen, ob der viele gelbe Blütenstaub eigentlich auch als Dünger dienen kann, wenn er jetzt mit dem Regen, der endlich kommt, in den Boden oder in meine Regentonne geschwemmt wird. Das ist eine spannende Frage. Der gelbe Blütenstaub, das sind ja die Pollen jetzt aktuell, gerade so vor allem Kiefer, Tanne, Fichte und so. Und so nach einem Regenschauer sammelt sich das ja gerne in den Pfützen, das sieht auch sehr schön aus, oder eben in der Regentonne oder auch im Boden. Als Dünger, ich habe wirklich recherchiert, wirken diese Pollen aber nur sehr begrenzt, auch wenn eigentlich schon was drin wäre. Stickstoff, Phosphor, Mineralstoffe, auch Eiweiße und Fette, aber die Mengen sind dann im Gartenboden im Verhältnis doch sehr, sehr gering. Ökologisch sinnvoll ist er trotzdem, ist nämlich Futter für Mikroorganismen im Boden. Es entsteht auch ein bisschen zusätzlich organische Masse und manche Insekten profitieren auch davon. Was noch interessant war bei der Recherche, nach starkem Pollenflug und anschließendem Regen kann der Boden kurzfristig leicht schmierig oder glitschig sein, weil Pollen wasserabweisende Stoffe enthalten. Also Martina, Fazit: aus der Regentonne brauchen Sie die Pollen, die gelben, auf jeden Fall nicht rausfischen oder rausfiltern.
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5: Um 11 Uhr mit Susan Falkenstein. Bundesjustizministerin Hubich warnt vor gewaltorientiertem Rechtsextremismus. Anlass sind Razzien, die seit der Früh in zahlreichen Bundesländern durchgeführt werden, darunter auch in Bayern. Wie ARD-Terrorismusexperte Holger Schmidt berichtet, geht es dabei um zwei Gruppen. Sie heißen Deutsche Jugend voran und Jugend und stark.
6: Beide Gruppen haben nach Recherchen von SWR und ARD Hauptstadtstudio mehrere hundert Mitglieder, die sich vor allem über Messenger-Dienste vernetzen. Gegen 36 Personen richten sich die heutigen Razzien. Ihnen wird Rädelsführerschaft oder Mitgliedschaft in einer kriminellen Vereinigung vorgeworfen. Der konkrete strafrechtliche Vorwurf lautet, dass die Mitglieder der Gruppe sich zusammengefunden haben sollen, um planmäßig Körperverletzungen an ihnen missliebigen Personen zu verüben.
5: So viele E-Autos wie nie sind in Bayern von Januar bis März zugelassen worden. 33.000 waren es nach Angaben des Landesamtes für Statistik. Das ist ein Anstieg um fast 48% verglichen mit dem Vorjahreszeitraum. Auch bei den Hybridautos gingen die Zahlen deutlich nach oben, und zwar um 22%. Lediglich die Anzahl der neu zugelassenen Pkw mit Verbrennungsmotoren sank leicht. Das Kreuzfahrtschiff im Atlantik, auf dem das tödliche Hunter-Virus ausgebrochen ist, darf nun die Kanarischen Inseln ansteuern. 3 bis 4 Tage soll die Fahrt dorthin dauern. An Bord sind rund 150 Menschen. 3 sind an dem Virus gestorben. Wie die Mediengruppe Bayern berichtet, ist eine der Toten eine Frau aus Passau.
7: Laut dem Bericht wurde eine Freundin der Frau von der Reederei informiert, dass die 78-Jährige auf der Krankenstation des Schiffes gestorben sei. Die Verstorbene hatte ihre Passauer Freundin als Kontakt für Notfälle angegeben. Das Auswärtige Amt bestätigte bisher nur, dass es sich bei einem der 3 Todesopfer auf dem Schiff um eine Person aus Deutschland handelt. Norbert Bauer in Niederbayern.
5: Die Hymnenpflicht an bayerischen Schulen soll erst ab dem nächsten Schuljahr kommen. Das steht in einem Schreiben des Kultusministeriums an alle weiterführenden Schulen im Freistaat. Demnach müssen künftig bei Abschlussfeiern mindestens 2 Hymnen gespielt werden, darunter auf jeden Fall die Bayernhymne. Ministerpräsident Söder hatte eigentlich darauf gedrungen, dass die neue Vorschrift schon zum Ende dieses Schuljahres in Kraft tritt. Beim Waldbrand am Saurüsselkopf bei Ruhpolding stabilisiert sich die Lage leicht. Rund 150 Einsatzkräfte konnten in der Nacht verhindern, dass er sich weiter ausbreitet, meldet das Landratsamt Traunstein. Eine Entwarnung gebe es trotzdem nicht. Die Löscharbeiten gehen weiter. 9 Hubschrauber sollen heute beim Löschen helfen. Auf dem Berg bei Ruhpolding brennt es seit Sonntag. Die betroffene Fläche ist etwa so groß wie 225 Fußballfelder. Die Zeit, es ist 11.03 Uhr.
8: Und das ist ganz schön groß. Da kommt aber jetzt hoffentlich auch ein Regen hin, der die Löscharbeiten beschleunigt. Hanna Hoffmann, das Bayernwetter kompakt und zuverlässig.
9: Ja, ich hoffe es auch. Also es kommt Regen nach Bayern, aber ausgerechnet diese Ecke könnte vielleicht nicht ganz so viel abbekommen wie der Rest Bayerns. Aber wir drücken fest die Daumen, dass da auch genug Regen fällt. Also wenn Sie jetzt zur Spätschicht aus dem Haus gehen und erst später am Abend zurückkommen, die Balkonmöbel besser abdecken. Es ziehen heute noch Schauer durch. Wie gesagt, es kann überall mal nass werden, muss aber nicht. Gewitter sind auch möglich. Vor allem im Alpenvorland können die kräftiger ausfallen. Noch ist es aber meistens trocken. Es gibt auch noch ein paar Sonnenstrahlen zwischendurch. Und im Laufe des Tages kommen dann die Regenwolken vom Bodensee und von Baden-Württemberg herein. Die Temperaturen, die steigen auf 15 Grad im höheren Allgäu und bis auf 22 Grad an der Donau in Niederbayern. Morgen geht es auch unbeständig weiter mit vielen Wolken, ein paar sonnigen Abschnitten auch. Und auch morgen sind Schauer und vielleicht einzelne Gewitter dabei. Morgen wird der kühlste Tag der Woche mit maximal 13 bis 19 Grad.
8: Und wir sind wieder auf den Straßen, der Bayern 1 Verkehrsservice mit minutengenauer Stauzeitmessung. Die A8 München Richtung Salzburg zum Beispiel zwischen Felden und Grabenstedt an der Baustelle. Jetzt 5 Kilometer Stau Richtung Salzburg, 20 Minuten da mehr einplanen. Wer in Richtung München unterwegs ist, zwischen Bad Aibling und Irschenberg Süd, noch 4 Kilometer Stau nach dem Unfall dort. Ein Unfall und Behinderungen derzeit auch auf der A9 München Richtung Nürnberg, das Ganze in Höhe Allershausen. Und A95 Garmisch-Partenkirchen Richtung München zwischen Murnau-Kochel und Sindelsdorf gibt es ebenfalls Behinderungen nach einem Unfall. Fahren Sie aufmerksam und kommen Sie bitte alle gut und sicher an Ihr Ziel.
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8: Ja, und wir hören Sie schon, die großartige Tina Turner, und gleich singt sie ja We Don't Need Another Hero. Da muss ich aber jetzt leider widersprechen. Ich brauche nämlich eine Heldin oder einen Held. Achim Zeppenfeld hier auf der Suche nach Mutigen unter Ihnen. Jetzt unter bayern1.de bewerben und dann gleich nach Tina, Erasure und Simon & Garfunkel mit mir spielen, um ein DAB Plus Radio gewinnen. Also auf geht's. Sie
0: mehr
8: Held.
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0: Wunderbar, in voller Länge. The Boxer, Simon and Garfunkel ist es.
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0: Und ich habe einen Helden gefunden. Christian Göschl aus Bad Füssing in Niederbayern. Und das auch noch ganz amtlicher Held bei der Polizei. Christian, wie wäre die korrekte Anrede jetzt?
1: Also der Dienstgrade wäre Polizeihauptkommissar.
0: Herr Hauptkommissar, wunderbar. Endlich spreche ich mal mit einem Hauptkommissar. Grüße Sie.
1: Hallo.
0: Sie sind angemeldet worden von Ihrer Frau. Wie kommt's?
1: Ja, gut, wir hören eigentlich relativ viel Bayern 1. Und da kommt natürlich auch immer wieder mal dieses Quiz. Und da raten wir dann beide mit. Und ich glaube, dass ich immer führend war bei den Antworten.
0: Aha.
1: Und dann hat sie gesagt, ja du, das wäre doch mal was für dich. Und ich sage, nein, das weiß ich jetzt auch nicht. Vor dem Radio mitraten ist das eine. Im Radio mit zum Raten ist er dann wieder nochmal ganz was anderes. Und dann war das für mich eigentlich erledigt. Und dann hat sie sich halt doch einfach gewagt, mich anzumelden.
0: Sauber. Jetzt muss ich mal fragen, Polizist in Bad Füssing, Hauptkommissar, sind Sie aber nicht Streifendienst? Was machen Sie? Was sind so die Fälle, die Sie bearbeiten?
1: Ja, nee, ich habe mit dem Außendienst gar nichts mehr zu tun. Ich bin stellvertretender Dienststellenleiter. Mhm. Das ist schon sehr viel Verwaltung, hier zu machen ist. Aber weil wir ja von Bad Füssing und Bayern 1 reden, heuer findet ja bei der BR Radeltour Tag in Bad Füssing statt und ich plane diesen Abend in Bad Füssing.
0: Nein.
1: Für die Polizei.
0: Das heißt, alles da ganz sicher abläuft, das verdanken wir dann Ihnen.
1: Ja, zumindest der Part, der nur in Bad Füssing stattfindet. Also nichts mit der Radeltour selber, sondern danach dann dieses Abendprogramm, für das bin ich verantwortlich.
0: Würden wir Sie da auch treffen? Also sind Sie vor Ort?
1: Ja doch, da bin ich natürlich dann schon vor Ort. Also das lasse ich mal nicht nehmen.
0: In der Freizeit geht es mit dem Wohnmobil umeinander. Jetzt muss ich mal fragen, wenn Sie als Hauptkommissar privat mit dem Wohnmobil unterwegs sind und kommen in eine Polizeikontrolle, ist das für Sie anders oder lassen Sie mal was durchblicken oder wie läuft das?
1: Nee, also durchblicken lasse ich das nie. Ich sage jetzt mal, in meinem Dienstbereich kennt man mein Fahrzeug, also dann glaube ich, will ich wahrscheinlich eher weniger kontrolliert werden, weil man weiß, wer am Steuer sitzt. Aber ansonsten werde ich auch ganz normal kontrolliert und zeige dann meinen Führerschein vor und meinen Fahrzeugschein und eigentlich war es das doch dann. Das ist auch nicht die, ich sage mal, 95% der Fälle, glaube ich, laufen auch so ab.
0: Alles klar. Jetzt wollen wir spielen. Die heutige Disziplin ist diese.
2: Ich höre was du gern siehst.
0: Aha. Christian, Fernsehserien leben ja von der Musik, vor allem von der Titelmusik. Und jetzt spiele ich Ihnen die Titelmelodie einer Fernsehserie vor. Und dann gibt's drei Auswahlmöglichkeiten. Vielleicht erkennen Sie es auch schon gleich von vorne weg, was es war. Ich möchte dann wissen, welche Serie das war. Bereit?
1: Okay, versuchen wir's.
0: Zu welcher Serie gehört diese Titelmelodie?

0: Also kennen wir alle, oder?
1: Den kennen Song. Wir alle. Irgendwie Colt Sievers, der Unknown Stuntman. Aber jetzt bin ich mal gespannt, wie die Serie geheißen hat. Ich glaube, ein Colt für alle Fälle. Aber ich warte jetzt erst einmal auf.
0: Ja, okay. Also Antwort okay. A wäre unsere kleine Farm. B wäre Magnum und C wäre ein Colt für alle Fälle.
1: Ja, dann nehme ich natürlich C.
0: Ja, der Hauptkommissar nimmt den Colt für alle Fälle. Das ist ja der Klassiker.
2: Hallo Colt, wie geht's dir?
3: Na, dafür, dass ich gerade durch ein Fenster geflogen bin, gestern einen Unfall hatte, zwei Prügeleien, drei Schießereien.
0: Ist natürlich vollkommen richtig, Christian, super.
1: Toll. Ich gratuliere. Gelohnt, die Anmeldung, ja. Danke.
0: Ja, der Frau jetzt einen Blumenstrauß mitbringen heute, bitte.
1: Ja, ein bisschen unter Druck setzen. Ja, vielen Dank.
0: Viel Spaß mit dem Radio. Es gibt übrigens noch unser Familienspiel Hitster zum weiteren Musikwissen erweitern mit dazu. Und dann wünsche ich Ihnen, was wünscht man denn bei der Polizei? So, also sag mal, ich mein, beim Segeln sagst du Anfall Wasser unterm Kiel oder Mast- und Schotbruch, gibt es da einen Spruch?
1: Ganz normal, entweder einen schönen Tag, alles Gute. Was ich immer sage, kommt's wieder alle gut heim vom Einsatz. Das sage ich zumindest meinen Leuten, die rausbanden.
0: Ihr Einsatz ist gelungen, schöne Woche noch.
1: Wunderbar, Dankeschön.
0: Und Sie müssen kein Polizeibeamter sein, um bei uns mitzuspielen. Es kann jeder mitspielen, raten am Radio sowieso. Jetzt bewerben für morgen im Netz unter bayern1.de.
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8: Mit Christine Gaub. Großeinsatz in Vogtereuth im Landkreis Rosenheim. Dort wurde in der Nacht ein 25-Jähriger schwer verletzt aufgefunden, in der Nähe seiner Wohnadresse in der Austraße. Er starb wenig später im Krankenhaus. Aktuell ermittelt die Polizei, ob es sich um einen Unfall oder eine Gewalttat handelt. Zeugen werden gebeten, sich bei der Kripo Rosenheim zu melden. Noch keine Entwarnung beim Brand am Saurüsselkopf, aber immerhin die gute Nachricht. Über Nacht hat sich die Lage bei Ruppolding stabilisiert. Der Brand hat sich nicht weiter ausgebreitet. Dafür haben rund 150 Feuerwehrkräfte auch in der Nacht gesorgt und aufflammende Glutnester zügig gelöscht. Jetzt sind wieder Hubschrauber unterwegs, die aus der Luft Wasser auf den Waldbrand abwerfen. Die Fußgängerzone von Rosenheim soll auch für Rollstuhlfahrer oder mit einem Rollator oder Kinderwagen leichter zu befahren sein. Das hat eine Projektgruppe für Rosenheim bei einer Demo gefordert, gestern am Europäischen Protesttag zur Gleichstellung von Menschen mit Behinderung, auf der auch diese beiden Rollstuhlfahrer dabei waren.
9: Dieser Platz ist gefährlich für viele Leute, die mobilitätseingeschränkt sind. Sehr viele Rillen, wo man mit dem Reifen dann hängen bleibt.
10: Mich hat es da tatsächlich vor 3 Jahren da geschmissen. Das war Winter. Mich hat es dann rausgehauen. Ich habe mir gescheit weh da.
8: Mehr barrierefreie Wege in Rosenheim. Warum das dort und vermutlich woanders auch noch nicht immer so klappt, wie eigentlich gewünscht, das hören wir gleich ausführlich mittags in Oberbayern mit Annette Kugler. Er war vor allem bekannt für seine Wimmelbücher. Jetzt will die Stadt München Ali Mitgutsch besonders ehren und einen Platz in der Maxvorstadt nach dem berühmten Grafiker und Autor benennen. Dort in der Nähe hat Mitgutsch auch lange gelebt. Kompakt und zuverlässig das Wetter für Oberbayern. Jetzt dann schon mehr Wolken als Sonne und ab dem Nachmittag haben die auch allmählich Regen mit dem Gepäck. Obacht, auch Sturmböen, Gewitter und Hagel sind gegen Abend möglich. Morgen etwas kühler und weiter wechselhaft.
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6: Es geht wieder auf die Straßen, der Bayern 1 Verkehrsservice mit einer minutengenauen Stauzeitmessung von der A8 München Richtung Salzburg. 20 Minuten leider, die Sie länger brauchen zwischen Felden und Grabenstedt. 6 Kilometer Stau an der dortigen Baustelle. Nach wie vor Behinderungen, der Grund ist ein Unfall auf der A9 München Richtung Nürnberg, das Ganze in Höhe Allershausen. Und A95 München Garmisch-Partenkirchen, die ist zwischen Sindelsdorf und Murnau-Kochel nach einem Unfall derzeit dort in beiden Richtungen gesperrt. A95 München-Garmisch-Partenkirchen zwischen Sindelsdorf und Murnau-Kochel. Sperre in beiden Richtungen. Wir halten Sie natürlich weiter auf dem Laufenden. Das war's Ihnen allen. Gute Fahrt.
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6: Um 12 Uhr mit Susan Falkenstein. In weiten Teilen Deutschlands hat es Razzien gegen mutmaßliche Rechtsextremisten gegeben, auch in Bayern. Laut der Bundesanwaltschaft richten sich die Ermittlungen gegen 36 Jugendliche und junge Erwachsene. Sie sollen Mitglieder der rechtsextremistischen Jugendgruppen Deutsche Jugend voran und Jung und Stark sein. Bundesjustizministerin Hubich warnt vor zunehmendem Rechtsextremismus.
7: Die Bedrohung der Demokratie durch Rechtsextremismus müsse sehr ernst genommen werden, erklärte Bundesjustizministerin Stefanie Hubich. Gewaltbereite rechtsextreme Gruppen hätten besonders unter jungen Menschen Zulauf. Die SPD-Politikerin spricht von einer gesamtdeutschen Gefahr und verweist darauf, dass die Razzien in 12 Bundesländern stattfinden. Hubich bezeichnet Rechtsextremismus als die größte Gefahr von innen in Deutschland. Gabriele Intemann, Berlin.
6: Die Krise der deutschen Autobauer schlägt sich in den Zahlen nieder. BMW hat in der Früh einen Gewinneinbruch gemeldet. Verdient hat der Autobauer von Januar bis März rund 1,6 Milliarden Euro. Das war aber fast ein Viertel weniger als im gleichen Zeitraum des Vorjahres. Wie BMW macht auch dem Lastwagenhersteller Daimler Truck der Zollkurs von US-Präsident Trump zu schaffen. Hier ist der Gewinn im ersten Quartal um sogar 80% eingebrochen, heißt es. Eine bezahlbare Wohnung zu finden ist oft schwierig, auch weil das Angebot knapp ist. In Bayern gibt es einen kleinen Lichtblick. Von Anfang Januar bis Ende März haben die Kommunen 12% mehr Baugenehmigungen erteilt als im gleichen Zeitraum des Vorjahres, sagt das Statistische Landesamt. Insgesamt über 15.000 Wohnungen wurden genehmigt. Das waren rund 1.700 mehr. Aber es gibt große regionale Schwankungen. In Oberfranken, Niederbayern und Schwaben wurden weniger Wohnungen genehmigt. Oberbayern dagegen liegt vorn mit einem Plus von fast 19%. Im Schnitt rund 10 Millionen Pakete werden täglich in Deutschland ausgeliefert. Weil Schwarzarbeit immer noch ein großes Thema ist in der Branche, geht der Zoll heute dagegen vor. Auch das Hauptzollamt Regensburg ist mit 68 Beamten im Einsatz, berichtet Sebastian Wintermeier.
8: Immer wieder gäbe es Fälle, in denen Arbeiten nicht oder nicht vollständig vergütet werden. Ein Beispiel laut Zoll: der Zeitraum, in dem Paketzusteller ihre Fahrzeuge beladen oder wenn die Kuriere zwischen den Paketzentren hin und her fahren. Damit werde aber der gesetzliche Mindestlohn von 13,90 Euro ausgehebelt. Außerdem gehen die Kontrolleure heute gegen den Einsatz von Subunternehmern vor, wenn Arbeitgeber dadurch versuchen, um die Sozialabgaben für Mitarbeiter herumzukommen.
6: Jugend forscht in Unterfranken besonders erfolgreich, denn hier stehen gleich drei Teenager im Bundesfinale des Wettbewerbs. Ein Jungforscherteam aus Hörsbach im Landkreis Aschaffenburg konnte den Landeswettbewerb in Chemie gewinnen. Sie haben ausprobiert, wie aus Algen Strom gewonnen werden kann. In Physik konnte eine 19-Jährige aus Schweinfurt den Sieg holen. Mit ihren Projekten sind sie nun beim Bundesfinale Ende Mai in Herzogenaurach dabei. Die Zeit, es ist 12.03 Uhr.
9: Und der Bayern 1 Verkehrsservice mit minutengenauer Stauzeitmessung und einer Gefahrenmeldung gleich zu Beginn. Vorsicht, lieber Autofahrer, bitte auf der A8 Stuttgart Richtung München zwischen Zusmarshausen und Adelsried liegt ein Reifen auf der Fahrbahn. Dann auf die A8 München Richtung Salzburg zwischen Felden und Grabenstedt 5 Kilometer Stau an der Baustelle, 17 Minuten dauert's da länger für Sie. A9 München Richtung Nürnberg in Höhe Allershausen Behinderungen nach einem Unfall. Und A95 München Garmisch-Partenkirchen zwischen Sindelsdorf und Monau-Kochel in beiden Richtungen ein Unfall und Behinderungen. Das war's. Bayern 1 wünscht gute Fahrt.
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2: Der Nachmittag wird bei uns eher bewölkt. Ab und zu kommt die Sonne raus. Von Südwesten her gibt's aber auch Schauer und Gewitter und die können durchaus kräftig ausfallen heute. Lokal sind Starkregen, Hagel und Sturmböen möglich. Die Höchstwerte liegen heute so zwischen 17 und 21 Grad. Morgen dann der kühlste Tag dieser Woche. Da landet man so zwischen 15 und 18 Grad. Wieder ein Mix aus Wolken und bissl Sonne. Es kann auch regnen. Und mit genau dieser Mischung geht's dann auch in den Freitag dann wieder Höchstwerte bei bis zu 21 Grad.
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2: Wie gut etwas funktioniert, merkt man meistens immer erst so richtig dann, wenn es nicht mehr funktioniert. Leider. Dann schaut man einfach genauer hin. Ich weiß noch genau, wie ich nach einem Außenbandriss erstmal nicht mehr bei einer grünen Ampel über die Straße gekommen bin und mir dann dachte, schau, so ist es also mit Krücken. Darum ist es wichtig, hinzuschauen, zu helfen. Und das tun wir heute in der kommenden Stunde. Wir sind gleich in Rosenheim und schauen, wie dort die Innenstadt barrierefrei werden könnte. Und in Murnau können Menschen zum Beispiel nach einem Betriebsunfall wieder ganz behutsam das Baggerfahren lernen. Dank Hightech an der Unfallklinik Murnau.
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1: Mitten in der Rosenheimer Fußgängerzone lag gestern ein roter Teppich. Nicht zu übersehen, und so war es auch gedacht. Denn gestern war Europäischer Protesttag zur Gleichstellung von Menschen mit Behinderung. Und genau darauf sollte der rote Teppich aufmerksam machen. Er lag nämlich sinnbildlich auf dem Kopfsteinpflaster und sollte symbolisieren einen barrierefreien Weg durch Rosenheims gute Stube, wie der Max-Josefs-Platz auch genannt wird. Unsere Korrespondentin dort ist Dagmar Bora-Glas. Dagmar, die Diskussion um mehr Barrierefreiheit im

0: Arbeitsgruppe Barrierefreies Bauen in Stadt und Landkreis Rosenheim. Und beide fahren ihren Angaben zufolge äußerst ungern mit dem Rollstuhl über den Max-Josef-Platz.
1: Weil mich hat es da tatsächlich vor 3 Jahren da geschmissen. Das war Winter. Und ich bin da nicht über diese Stolperfallen drüber gekommen mit dem Rollstuhl. Mich hat es dann rausgehauen. Ich habe mir gescheit weh da. Und da haben wir Gott sei Dank 2 Polizisten geholfen, dass wir die wieder in den Rollstuhl rein. Und seitdem habe ich echt ein Problem. Ja, nicht Angst, aber mit arg viel mehr Respekt, wie es eigentlich notwendig wäre, dass ich in den Stadtplatz komme.
2: Und die Rollatorfahrer und Kinderwegen, es gibt sehr viele mobilitätseingeschränkte Menschen.
0: Die Projektgruppe Barrierefreies Bauen trommelt schon seit längerem für Barrierefreiheit auf dem Max-Josef-Platz. Jetzt will man dann wirklich bald eine Lösung sehen. Vorgeschlagen wird ein gepflasterter Weg mittig und mit Abzweigungen zu den Geschäften hin. Verlegt werden sollen größere Steinplatten, sogenannte Gretplatten. So ein Weg wäre leichter zu befahren und leichter auch zu begehen, heißt es von der Projektgruppe.
3: Jetzt hat ja der Rosenheimer Stadtrat Ende 2025 schon grundsätzlich zugestimmt, diese Planung mal weiter zu verfolgen. Aber offenbar ist es ja nicht so einfach umsetzbar.
0: Ja, die Stadt will eine saubere und vor allem rechtlich sichere Lösung, heißt es von der Pressestelle. Denn es laufen aktuell noch Gespräche mit einem Münchner Architektenbüro, das die Urheberrechte auf den Max-Josef-Platz hat, beziehungsweise auf sein Erscheinungsbild seit 1983, als der Platz groß umgebaut wurde. Da fuhren ja früher Autos drüber. Heute ist er Fußgängerzone. Es gibt aktuell keinen Konflikt, betont die Stadt. Und wir haben auch beim Architektenbüro angefragt. Von dort heißt es, es werde eine Lösung gesucht, aber einen Schnellschuss oder ein Flickwerk auf dem Max-Josef-Platz, das wolle man nicht. Zitat, das Herz einer intakten Altstadt gestaltet man nicht alle Tage einfach um. Das muss behutsam und wohlüberlegt sein und von langfristigem Gewinn für alle, nicht nur für spezielle Interessensgruppen. Das war ein Teil der Antwort.
3: Also nachvollziehbar klingt aber auch nicht unbedingt nach einer schnellen Lösung. Gestern bei der Demoaktion wurde jedenfalls vehement auf Barrierefreiheit gepocht, zum Beispiel auch von der Stadträtin Christine Degenhardt von den Freien Wählern. Sie ist selbst Architektin und auch bei der Projektgruppe Barrierefreies Bauen engagiert.
4: Der Max-Josefs-Platz, der wurde in den 80er Jahren so gebaut. In der Zwischenzeit bis zum heutigen Tag wurde zum Beispiel die UN-Behindertenrechtskonvention von der Bundesrepublik ratifiziert. Und es gibt ein Bundesbehindertengleichstellungsgesetz, ein Landesbehindertengleichstellungsgesetz. Und die Teilhabe ist eines der Grundlagen unserer Gesellschaft.
3: Also Barrierefreiheit, oft nicht so einfach zu erreichen, wie sich viele wünschen würden, auch wenn es gesetzlich verankert ist. Vielen Dank, Dagmar Burak-Glas, Bahn 1 in Rosenheim. Und wenn sich auf dem Max-Josefs-Platz in Rosenheim wieder was tut, erfahren wir es natürlich von dir.

0: Die Thompson Twins auf Bayern 1. Das ist mittags in Oberbayern und wir haben es 8:30.
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0: Mit dem großen Finale am 29. Mai. 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Und da kommt neben dem Naturgenuss natürlich auch der regionale Genuss nicht zu kurz. Christoph Würflein ist der Geschäftsführer des Tourismusverbands Naturpark Altmühltal und macht uns schon mal ein bisschen Appetit.
2: Wir sind ja hier sozusagen ein Hotspot zwischen den bayerischen kulinarischen Regionen. Wir haben schwäbische Teile, also von den Spätzle über die fränkischen Bratwürste bis hin zur bayerischen Weißwurst.
0: Ja, das ist ja gut, wenn man dann gleich wieder weiter wandert. 24 Kilometer stehen insgesamt auf dem Programm. Wer mag, kann die Strecke aber auch halbieren und den kostenlosen Bus-Shuttle mittags nehmen. Mittags senden wir hier auf Bayern 1 live von der Wandertour und abends lassen wir den Tag mit einem kostenlosen Konzert von Pampamida ausklingen.
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4: Mit Tiesmaßen. In Vogtereuth im Landkreis Rosenheim läuft gerade ein Großeinsatz der Polizei. In der Nacht war ein 25-Jähriger mit schweren Verletzungen gefunden worden und kurz darauf verstorben. Die näheren Hintergründe sind noch völlig unklar.
5: Gegen 3.40 Uhr wurde der Polizei ein schwer verletzter Mann gemeldet. Der 25-Jährige wurde bewusstlos in der Austraße nahe seiner Wohnadresse gefunden. Der Mann kam ins Krankenhaus und verstarb dort wenig später, so die Polizei. Seitdem läuft in Vogtereuth ein größerer Polizeieinsatz. Derzeit sei unklar, wie es zu den erheblichen Verletzungen des Verstorbenen kam. Die genauen Todesumstände und die Hintergründe sind nun Gegenstand der laufenden Ermittlungen. Die Polizei bittet die Bevölkerung um Hinweise, wer etwas Verdächtiges in Vogtereuth in der Ausstraße gesehen hat. Im Zeitraum von gestern Abend bis heute Morgen soll sich bei der Polizei melden. Dagmar Bora-Glas, BR-Studio Rosenheim.
4: Die Badesaison fängt so langsam an und ausgerechnet jetzt sind am Starnberger See bei Possenhofen 3 Badestege gesperrt. Das sorgt für reichlich Unmut. Bei der Gemeinde Pöcking haben sich schon viele Bürger beschwert.
6: Zuständig ist allerdings nicht die Gemeinde, sondern die Stadt München. Ihr gehört das Gelände. Pöckings Bürgermeister Schnitzler kritisiert, dass es am See keine näheren Informationen zu den Sperrungen gibt. Lediglich ein Schild mit der Aufschrift »Betreten der Baustelle verboten« reiche den Leuten nicht aus. Schnitzler fordert daher mehr Transparenz und eine zeitnahe Lösung. Schließlich seien die Sperrungen ein großer Qualitätsverlust für das Badegelände. Der Grund für die Sperrung ist laut Schnitzler die mangelnde Standsicherheit der Holzstege. Das habe ein Gutachten des Münchner Baureferats ergeben. Bereits im vergangenen Jahr war einer der Stege wegen Mängeln abgerissen worden. Ob und wann die Badestege wieder geöffnet werden, hat das zuständige Münchner Baureferat noch nicht beantwortet. Anna Paschan, BR Oberbayern, Bayern 1.
4: Und jetzt kompakt und zuverlässig das Wetter in Oberbayern. Am Nachmittag viele Wolken und ein paar sonnige Abschnitte bei maximal 21 Grad. Von Südwesten her kommen Schauer und teils kräftige Gewitter auf, lokal mit Starkregen, Hagel und schweren Sturmböen. Morgen wird's etwas kühler, maximal 18 Grad, ansonsten ganz ähnlich wie heute, wechselnd bewölkt mit ein paar sonnigen Abschnitten und später von Westen her Schauer und Gewitter. Am Freitag gibt's erst örtlich Nebel, dann wieder ein Mix aus Sonne und Wolken und wieder bis 21 Grad warm immerhin, später kann's wieder gewittern, aber voraussichtlich dann nur Richtung Alpen.
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7: Hier ist der Bayern 1 Verkehrsservice mit minutengenauer Stauzeitmessung. A8 Stuttgart Richtung München zwischen Augsburg-Ost und Friedberg, ein Lkw-Unfall. Und dann die A8 München Richtung Salzburg zwischen Felden und Grabenstedt, 6 Kilometer Stau an einer Baustelle. Hier verlieren Sie 22 Minuten.
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8: Servus, schön, dass Sie dabei sind.

0: Bayern 1, das ist die Mittagsstunde für Oberbayern. Und es gibt diese Momente im Leben, in denen sich alles verändert. Nach einem schweren Unfall zum Beispiel ist nichts mehr, wie es war. Und der Weg zurück in ein halbwegs normales Leben weit. Umso toller, wenn es immer wieder neue Ideen und Methoden gibt, um diesen Weg ein bisschen leichter zu machen. Und die stellen wir Ihnen jetzt vor, denn ein deutschlandweit neues Verfahren findet sich in Oberbayern, in der berufsgenossenschaftlichen Unfallklinik Murnau. Sie ist führend in dem Bereich und arbeitet nun zum Beispiel auch mit Virtual Reality. Und was die bewirken kann, hat sich unser Oberland-Korrespondent Martin Breitkopf zeigen lassen.
1: Vincent schwebt. Waagrecht liegt er auf einer Hightech-Maschine, die ihn trägt. Vor ihm eine virtuelle Skipiste auf einem Bildschirm. Mit kleinen Gewichtsverlagerungen steuert er einen Skifahrer durch den Schnee. Es wirkt wirklich alles total echt. Vor 3 Jahren hat Vincent sein Bein verloren. Ein LKW ist in seine Baustelle gerast. Heute kämpft er sich zurück mit einer Beinprothese.
2: Das war tatsächlich auch vorher schon mein Hobby. Fahr Ski, seit ich 4 Jahre alt bin. Und das will ich auch danach wieder machen. Und das ist dann schon cool, wenn man das dann mal wieder, klar, die Figur durch den Schnee fährt, muss man dann bestimmte Punkte einsammeln. Ist schon cool.
1: Was aussieht wie ein Computerspiel, ist harte Arbeit. Kraft, Koordination und Gleichgewicht werden trainiert. Nebenan steht ein Baggersimulator für den Wiedereinstieg in den Beruf. Mit einem Joystick wird die virtuelle Baggerschaufel gesteuert. Und es gibt hier auch VR-Brillen, die gerade bei Amputationen helfen. Warum das so wichtig ist, erklärt Therapeutin Resa Schieselbauer.
3: Unser Gehirn registriert ja, dass etwas fehlt und dieses Signal wird natürlich immer ausgestrahlt. Wenn man dann das aber mal nicht mehr sieht und eben in dieser virtuellen Realität ist, die einen wirklich komplett einnimmt, dann ist es schon gut.
1: Die BG-Unfallklinik Murnau leistet Pionierarbeit. Viele Anwendungen wurden speziell für die Therapie entwickelt. Neu ist hier auch das Reha-Fahrzeug. 3 große Bildschirme sorgen für eine täuschend echte Fahrsimulation. Stadtverkehr, Landstraße, Regen oder Schnee, alles ist möglich. Hier üben Patienten aber auch das Umsteigen vom Rollstuhl ins Auto und dann das Fahren mit Handgas. Was das für den Alltag bedeutet, sagt Bereichsleiterin Marlena Ahrens.
4: Das heißt, wir üben, mit einem Rutschbett den Transfer ins Auto zu machen. Wenn wir das haben, kann als erstes mal diese Leute mit einer Rückenmarksverletzung wieder im Alltag mit Angehörigen vielleicht ins Café fahren, Familie besuchen, rauskommen aus diesem Klinikleben. Das zweite ist dann die Simulation und so ein bisschen den ersten Schritt in die Integration in den Alltag wieder erbringen.
1: Das stärkt nicht nur die Mobilität, sondern auch den Kopf. Welche Wirkung das hat, beschreibt Chefarzt Dr. Matthias Vogel.
5: Diese Schritte hinsichtlich einer Selbstständigkeit, einer Mobilität mit so einem Auto öffnet, wie gesagt, halt neue Perspektiven, macht psychisch stabiler, macht Motivation und gibt natürlich dann dem Behandlungsteam und dem Patienten neue Chancen.
1: Und Vincent, der trainiert weiter mit einem klaren Ziel.
2: Das Hauptziel ist schon, dass ich wieder das Skifahren im frischen Schnee, das ist ja, auf den Anfang das Ziel.
1: Moderne Technik hilft und bringt Vincent seinem Ziel jeden Tag ein Stück näher.
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0: Bayern 1, es geht auf 1 Uhr zu an diesem 6. Mai. Wonnemonat, Wandermonat. Und wenn Sie gerne draußen unterwegs sind, in den Bergen oder einfach nur im Wald in der Nähe oder auf einer schönen Wanderung, dann kennen Sie sie bestimmt. Die Bäume, an denen entweder ein kleines Marterl hängt oder auch ein Kreuz oder ein Heiligenbild. Ich finde es immer total schön, weil es wie so ein kleiner Moment zum Innehalten ist. Und manchmal haben im Laufe der Jahrzehnte so viele Menschen an so einem Ort Halt gemacht, dass dann irgendwann eine kleine Kapelle daneben stand. Und manchmal sind sogar richtige Wallfahrtsorte draus geworden. Der Baum quasi als Kraftort. Das hat die Autorin Gertrud Scherf, gebürtig aus Berchtesgaden, immer fasziniert. Und jetzt ist sie dieser Faszination mal richtig nachgegangen und hat ein Buch darüber geschrieben.
1: Ja, der Baum eigentlich, kann man sagen, seit Jahrtausenden schon hat eine besondere Beziehung zum Menschen. So viel älter kann er werden als der Mensch. Er ist so viel größer als der Mensch. Und da leuchtet es auch ein, dass man eben in der Religion jeweils dem Baum da auch eine besondere Bedeutung gegeben hat.
0: Jetzt gibt's bei uns Wallfahrtsorte, die den Baum sogar im Namen tragen. Maria Eich zum Beispiel bei München, wo immer die Wiesenwirte hinpilgern. Und Frau Scherf, Sie haben in Bayern sage und schreibe 107 Orte gefunden, die mit Bäumen in Verbindung stehen. 55 davon stellen Sie in Ihrem Buch vor und da sind auch etliche aus Oberbayern dabei. Welche denn zum Beispiel?
1: Also was mich so besonders beeindruckt, das ist einmal Ettenberg bei Berchtesgaden. Dieser Aspekt, der ist mir dann erst klar geworden, dass es da auch um einen Baum geht. Eben um eine Linde, an der ein Marienbild ja gehangen hat. Keiner wusste eigentlich, wie kam es hin. Aber man hat es dann von der Linde weggenommen und wollte es woanders hinbringen. Und das ist ein häufiges Motiv in diesen Legenden. Das hat das Bild sich nicht gefallen lassen. Ist immer wieder an die Linde zurückgekehrt.
0: Also irgendwer hat es immer wieder dort aufgehängt. Und es ist ja oft so, dass Orte dann einen festen Platz in der Region hatten oder bis heute haben. Also wenn ich da zum Beispiel an Birkenstein, wieder ein Baum, bei Fischbachau denke, da gehen die Leute einfach hin, wenn sie was auf dem Herzen haben. Und es sind auch viele, die nicht an Gott glauben.
1: So habe ich mein Buch eigentlich auch verstanden, dass es nicht unbedingt jetzt katholische Menschen sein müssen oder gar christliche, sondern eben auch Kunstinteressierte oder überhaupt Leute, die sich für die eigene Geschichte vor der Haustür auch interessieren.
0: Und es ist immer schön, in der vertrauten Umgebung auch immer wieder was Neues zu entdecken. Können Sie tun, ganz wunderbar mit dem Buch von Gertrud Scherf, heißt Unsere liebe Frau im Baum, ein Streifzug durch Bayern zwischen Natur, Volksfrömmigkeit und Ortsgeschichte. Und es ist erschienen im Ohetaler Verlag. Das war der Mittwochmittag in Oberbayern. Ich gebe ab an Tilman Schöberl für den Nachmittag auf Bayern 1. Gute Zeit Ihnen dabei.

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1: Um 13 Uhr mit Susan Falkenstein. Razzia bei gewaltbereiten rechtsextremistischen Jugendorganisationen in weiten Teilen Deutschlands. Die Generalbundesanwaltschaft in Karlsruhe verdächtigt sie, zu Gewalttaten beispielsweise gegen politische Gegner aufzurufen, unter anderem gegen Anhänger der linken Szene. Die Sprecherin des Generalbundesanwalts, Ines Petersson, mit mehr Einzelheiten zu den Durchsuchungen.
2: Diese Vereinigung Jung und Stark und Deutsche Jugend voran vernetzen sich insbesondere über das Internet, über soziale Medien. Sie treten dann aber auch durch Gewaltdelikte in Erscheinung. Da geht es dann etwa darum, ein sogenanntes Pedo-Hunting zu betreiben. Das sind Vorfälle, bei denen man vermeintlich pädophile Personen sich aussucht und die dann eben körperlich attackiert mittels Faustschlägen, in der Regel zusammen mit mehreren.
1: Die Mineralölindustrie gibt den Tankrabatt in Deutschland nicht komplett an die Kunden weiter. Das sagt der ADAC nach einer Auswertung der Preise. Demnach ist der Preis für einen Liter E10 innerhalb einer Woche um 7,8 Cent gesunken. Diesel ist um 10,5 Cent billiger geworden. Allerdings beträgt der Tankrabatt rund 17 Cent. Das Argument, dass die Tankstellen noch Kraftstoffe hätten, der mit dem regulären Steuersatz eingekauft wurde, könne laut ADAC inzwischen nicht mehr gelten. Und das belege, dass Konzerne einen nicht unerheblichen Teil des Tankrabatts einbehalten. In Australien ist ein Social-Media-Verbot für unter 16-Jährige schon in Kraft. In mehreren anderen Ländern soll es bald kommen. Die Betroffenen selbst, also Kinder und Jugendliche, wünschen sich laut einer UNICEF-Befragung zwar auch einen besseren Schutz, aber ein komplettes Verbot lehnen die meisten der 14- bis 16-Jährigen ab. Anja Braun mit den weiteren Ergebnissen.
3: Während immerhin rund die Hälfte der Befragten angibt, dass unter 14-Jährige keinen Zugang zu Social Media haben sollten, halten fast alle solche Zugangsverbote für nicht wirksam. Sie wollen nicht einfach ausgeschlossen werden, sondern die positiven Seiten von Social Media weiter nutzen. Dazu sollten die Plattformen mehr Sicherheitsmaßnahmen vornehmen. Über 80% der Jugendlichen sprechen sich für bessere Inhaltsfilter und die schnelle Löschung von ungeeigneten Inhalten aus. Die Jugendlichen sagen, dass sie so wirksam besser geschützt werden könnten.
1: In rund 5 Wochen startet die Fußball-WM. Hotels in den USA melden bislang eine enttäuschende Nachfrage. Die Buchungen seien hinter den Erwartungen zurückgeblieben, sagt der amerikanische Branchenverband. Als mögliche Gründe für die Zurückhaltung nennt er hohe Visahürden und politische Bedenken. Die USA richten das Turnier gemeinsam mit Mexiko und Kanada aus ab dem 11. Juni. John Lemon, also Lemon wie Zitrone, heißt ein Bier aus Frankreich. Und weil der Name ähnlich klingt wie der des früheren Beatles-Mitglieds John Lennon, hat der Bierbrauer jetzt Ärger mit Lennons Witwe. Kai Rinecker über die Reaktion des Brauers in der Bretagne.
4: Er hat erstmal einen Schreck bekommen, hat er erzählt. Er hatte sich bei seiner Namensvergabe nicht viel gedacht, aber die Anwälte haben ihm klargemacht, dass sie John Lemon schon als Marke deponiert haben und saftige Strafen drohen. Aber der Brauer aus der Bretagne, Aurélien Picard, hat auch gesagt, dass man dann mit den Anwälten reden konnte. So bekam er bis Juli noch Zeit, seine restlichen John Lemon Flaschen zu verkaufen. Das waren immerhin noch 5.000. Und diese ganze rechte Geschichte mit Yoko Ono ist für den Brauer aus der Bretagne zu einem echten Werbekuh geworden.
1: Die Zeit, es ist 13.03 Uhr.
5: Vielen Dank, diese Geschichte haben wir gestern schon erzählt hier auf Bayern 1 am Nachmittag. Und ich schlage jetzt vor, wir machen einen neuen schönen Namen. Wie wäre es mit Ed Beeren? Aber jetzt erstmal kompakt und zuverlässig das Bayernwetter hier auf Bayern 1 mit dem Bernhard.
6: Die südöstliche Region Bayerns, die ist ein bisschen wetterbegünstigt heute Nachmittag. Ansonsten regieren jedoch die Wolken. Dazu gibt es nachmittags und abends heftige Schauer und Gewitter, möglicherweise auch unwetterartig mit Starkregen, Sturm und Hagel. Ja, und dann schauen wir noch auf die Höchstwerte, 15 bis 22 Grad und hoffen einfach, dass es nicht so dick kommt. Wenn, dann sagen wir Ihnen natürlich Bescheid. Der Bayern 1 Wettertrend. Morgen wird der kühlste Tag der Woche, im Schnitt nur noch 16 Grad. Dazu teils freundliche Phasen, teils Schauer und Gewitter. Freitag und Samstag dann wieder stabiler und wärmer und mit recht freundlichem Wetter, ja.
5: Der Bayern 1 Verkehrsservice, minutengenaue Stauzeitmessung, einmal die A8 München Richtung Salzburg zwischen Felden und Grabenstedt, 7 Kilometer Stau an der Baustelle, 22 Minuten länger, und die A92 Deggendorf Richtung München zwischen Pilsting, Großkölnbach und Dingolfing West, 6 Kilometer Stau an der Baustelle, der Zeitverlust 19 Minuten.
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5: Schönen Nachmittag, Mittwoch, und das ist so ein Tag, an dem wir immer wieder die gleiche Frage hören können. Wo schaust du denn heute? Die Champions League, das Halbfinalrückspiel der FC Bayern gegen Paris. Da ich trotzdem keine Lust auf ein Abo beim Pay-TV-Anbieter habe, entweder irgendwo in einer Wirtschaft oder auch schön live, höre ich zu im Radio bei den Kollegen von BR24. Und nächstes Jahr, Mai, ist ja dann auch wieder eine Champions-League-Saison. Jetzt starten wir erstmal in den Nachmittag mit Tom Steiner, Susan Vega 1990 und die Dire Straits aus den 80ern. Ja, das ist auch so ein Titel, der passt gut zum Auf und Ab beim Fußball. Walk of Life.
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0: Das legendäre Music von John Miles auf Bayern 1. Rein in den Nachmittag, kurz nach 13 Uhr. Telefonhotlines haben so ihre Tücken, da erzähle ich Ihnen nichts Neues. Ein gewisser US-Amerikaner namens Robert Prevost hat versucht, seiner Bank in Chicago über die Hotline seinen neuen Wohnsitz mitzuteilen. Nach der Beantwortung aller Sicherheitsfragen hat ihm die Bankmitarbeiterin dann aber mitgeteilt, es tue ihr leid, er müsse persönlich vorbeikommen. Mr. Prevost hat dann gesagt, dass er dazu in absehbarer Zeit nicht in der Lage sein werde. Wahrscheinlich Termine und der US-Chef und er verstehen sich auch nicht so gut. Schließlich hat er sozusagen seinen Telefonjoker ausgepackt und wahrheitsgemäß zu der Dame am Telefon gesagt, würde es einen Unterschied machen, wenn ich Ihnen sage, dass ich Papst Leo bin. Es hat einen Unterschied gemacht, denn die Frau hat einfach aufgelegt. Und die Moral von der Geschichte, unfehlbar in Glaubensfragen, doch seine Bank, die glaubt ihm nicht.
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9: Mit Thies Maasen. Razzia gegen junge Neonazis. Die Bundesanwaltschaft lässt seit heute früh 50 Adressen in ganz Deutschland durchsuchen. Die Maßnahme richtet sich gegen 36 mutmaßliche Mitglieder von rechtsextremen kriminellen Vereinigungen. Einer der führenden Köpfe stammt offenbar aus Oberbayern.
10: Einem jungen Mann aus dem Landkreis Eichstätt werden Körperverletzung und Rädelsführerschaft vorgeworfen. Bei ihm wurde heute ebenfalls durchsucht. Konkret geht es um die rechtsextremen Gruppierungen Jung und Stark sowie Deutsche Jugend voran. Beide werden vom Verfassungsschutz beobachtet. Nach Einschätzung der Behörden treten die Mitglieder seit 2024 vermehrt gewalttätig auf. Neben der Verbreitung von neonazistischer Ideologie konzentrierten sich deren Aktionen gegen die queere Community, etwa durch Demonstrationen gegen Veranstaltungen des Christopher Street Days. Gegen 8 der 36 Beschuldigten wird wegen gefährlicher Körperverletzung ermittelt. Sie sollen Angehörige der linken Szene bzw. Personen angegriffen haben, die sie für pädophil hielten. Zur Festnahme kam es bei der heutigen Razzia nicht. Die Durchsuchungen dienen laut Bundesanwaltschaft dazu, die bestehenden Verdachtsmomente aufzuklären. Aus München, Henning Pfeiffer, Bayern 1.
9: Trickbetrüger haben bei einer 70-jährigen Frau in München fette Beute gemacht, per Schockanruf. Sie gaben sich als Polizei aus und erzählten der Frau, ihre Tochter sei in einen schweren Unfall verwickelt und komme nur gegen eine hohe Kaution wieder frei. Die 70-Jährige übergab einem Unbekannten daraufhin Goldbarren sowie Gold- und Silbermünzen im Wert von mehr als 500.000 Euro. Und noch eine Meldung vom Sport. Biathlon-Trainerlegende Wolfgang Pichler aus Ruppolding übernimmt eine führende Rolle im österreichischen Biathlon-Team. Der 71-Jährige, ist ab sofort unter anderem für die Planung des Weltcup-Teams verantwortlich. Pichler ist einer der erfolgreichsten Trainer und schon lange international unterwegs, etwa in Rumänien und Schweden. Er gewann mit seinen Teams fast 40 Medaillen bei Olympia und Weltmeisterschaften. Und jetzt kompakt und zuverlässig das Wetter in Oberbayern. Am Nachmittag viele Wolken, etwas Sonne, maximal 21 Grad. Von Südwesten her Schauer und teils kräftige Gewitter. Auch morgen wechselnd bewölkt mit sonnigen Abschnitten bei maximal 18 Grad und dann wieder Gewitter.
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7: Der 13.32 Uhr, der Bayern 1 Verkehrsservice, minutengenaue Stauzeitmessung. Eine Meldung, A8 München Richtung Salzburg, zwischen Felden und Grabenstedt 6 Kilometer Stau an einer Baustelle, 20 Minuten Zeitverlust. Und dann haben wir noch eine Vermisstenmeldung. Seit Montag wird die 14-jährige Juliana Weibert vermisst. Zuletzt wurde Juliana vor dem Gymnasium Wiesentheid gesehen. Sie ist 1,63 Meter groß, schlank und sie hat braune, schulterlange Haare. Sie trägt eine schwarz-graue Übergangsjacke, eine blaue Jeans, weiße Sneaker und sie hat einen schwarzen Rucksack dabei. Wenn Sie Juliana Weibert gesehen haben, Hinweise bitte an jede Polizeidienststelle.
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0: Einfach legendär, Lynn Anderson, Rose Garden, kann man immer hören hier auf Bayern 1. Der Verkehrsservice, Vorsicht im Moment auf der A8 München Richtung Salzburg zwischen Tunnel Neubiberg und Unterhaching Ost liegt ein Kotflügel. So, liebe Freunde, meine Damen und Herren, heute Nachmittag mit Bayern 1. Mit wem sprechen Sie lieber? ChatGPT oder Onkel Heribert? Wenn Sie diese Frage jungen Erwachsenen stellen, antworten rund 40% der Jungen mit ChatGPT. Ja, bei einer repräsentativen Umfrage haben 70% der unter 30-Jährigen gesagt, dass sie die künstliche Intelligenz, also den elektronischen Dialogpartner aus dem Internet, für einen wertvollen Austausch halten. Die Begründung ist einfach. Die KI widerspricht nicht und sagt, was man hören will. Er ist natürlich anders als in der Realität. Wir können das auch beweisen. Wir haben einen Chatbot genommen, ihn mit der Stimme meines Redakteurs Wille Willmann programmiert. Und ich stelle dieser KI jetzt Fragen. Nummer 1, liebe KI, wer ist der schönste Moderator von Bayern 1?
1: Nun, lieber Tillmann, wenn man dich mit deinem wallenden Haar, deinem durchtrainierten Körper und deinen geschmeidigen Bewegungen mit deinen Kollegen vergleicht, steht zweifelsfrei fest, dass du der mit Abstand schönste Moderator von Bayern 1 bist. Eigentlich sogar der schönste Moderator des gesamten Bayerischen Rundfunks.
0: Ja, vielen Dank, liebe KI. Großartig, man merkt, du hast Ahnung. Noch was, ich behaupte ja immer, dass Fleischsalat gesunde Ernährung ist. Habe ich damit recht?
1: Tillmann, dein Fachwissen begeistert mich. Natürlich hat die Mischung aus Mayonnaise und dem, was beim Metzger nicht verkauft werden konnte, alles, was ein menschliches Wesen braucht. Jeden Tag ein Pfund Fleischsalat und dein Körper wird es dir danken.
0: Also ich mag meine KI. Und es ist weiterhin bewiesen, dass so eine künstliche Intelligenz halt sagt, was man hören will. Eine letzte Frage vielleicht noch. Wenn es zu Hause mal Krach gibt, wer hat dann automatisch recht?
1: Paragraph 1. Deine Frau Manuela hat immer recht. Paragraph 2. Sollte sie nicht recht haben, tritt automatisch Paragraph 1 in Kraft.
0: Und sehen Sie, sowas kann auch passieren. Die KI ist kaputt gegangen.
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8: Um 14 Uhr mit Susan Falkenstein. Die Menschen in Deutschland sollen besser vor Diskriminierung geschützt werden, und zwar in vielen Bereichen. Dafür hat die Bundesregierung eine Reform des Gleichstellungsgesetzes auf den Weg gebracht. Betroffene sollen unter anderem mehr Zeit bekommen, ihr Recht geltend zu machen, erklärt Dietrich Karl Meurer in Berlin.
9: 4 Monate statt derzeit 2. Die Reform stärkt den Schutz auch außerhalb der Arbeitswelt. So sollen Benachteiligungen wegen des Geschlechts bei allen zivilrechtlichen Verträgen verboten sein, etwa auf dem Wohnungsmarkt. Auch der Schutz vor sexueller Belästigung fällt unter das allgemeine Gleichstellungsgesetz. Hier ist eine Erweiterung vorgesehen. Der Schutz soll nicht mehr nur am Arbeitsplatz gelten, sondern auch in Bereichen wie Fitnessstudios oder Fahrschulen.
8: Die SPD ruft zu einer besseren Zusammenarbeit in der Regierungskoalition auf. Parteichefin Baas hat eingeräumt, dass es zuletzt erhebliche Spannungen mit der Union gab. Im Spiegel nannte sie als Gründe die Weltlage und die aktuellen Krisen. Baas sagte wörtlich, nun müssen sich alle am Riemen reißen. Streit solle es nur um Inhalte geben. Gestern hatte Kanzler Merz betont, dass es zur aktuellen Regierungskoalition keine Alternative gebe. Die Bundesanwaltschaft lässt seit heute früh Dutzende Adressen in 12 Bundesländern durchsuchen, darunter eine in Bayern. Die Razzia richtet sich gegen mutmaßliche Mitglieder von rechtsextremistischen Jugendorganisationen. Gegen einige wird wegen gefährlicher Körperverletzung ermittelt.
10: Einem jungen Mann aus dem Landkreis Eichstätt werden Körperverletzung und Rädelsführerschaft vorgeworfen. Bei ihm wurde heute ebenfalls durchsucht. Konkret geht es um die rechtsextremen Gruppierungen Jung und Stark sowie Deutsche Jugend voran. Beide werden vom Verfassungsschutz beobachtet. Nach Einschätzung der Behörden treten die Mitglieder seit 2024 vermehrt gewalttätig auf. Neben der Verbreitung von neonazistischer Ideologie konzentrierten sich deren Aktionen gegen die queere Community, etwa durch Demonstrationen gegen Veranstaltungen des Christopher Street Days. Henning Pfeiffer, München.
8: Der chinesische Außenminister Wang hat während eines Besuchs seines iranischen Amtskollegen Araghchi zu einem sofortigen Ende des Krieges aufgerufen sowie die Öffnung der Straße von Hormus gefordert. Es wäre inakzeptabel, die ruhenden Kämpfe wieder aufzunehmen. China fordert die USA und den Iran auf, so schnell wie möglich für eine sichere Wiederaufnahme des Seeverkehrs in der Straße von Hormus zu sorgen. Die chinesische Wirtschaft ist von der Blockade direkt betroffen. Ein Großteil der auf dem Seeweg transportierten Rohölimporte für China wird durch die Meerenge verschifft. Fast 3 Millionen junge Erwachsene zwischen 20 und 34 Jahren haben keinen Berufsabschluss. Das geht aus dem neuen Berufsbildungsbericht vor, den das Bundeskabinett heute vorgestellt hat. Es handelt sich dabei um Erwerbsfähige, die weder eine Berufsausbildung noch einen Hochschulabschluss haben. Über die Hälfte davon sind Personen mit Einwanderungsgeschichte. Die Zahlen stammen aus dem Jahr 2024. Vergangenes Jahr zählte der Bericht außerdem weniger neu abgeschlossene Ausbildungsverträge. Die Zeit, es ist 14.03 Uhr.
11: Und jetzt kompakt und zuverlässig das Bayernwetter hier auf Bayern 1 mit Bernhard Ziegler.
12: Heute Abend stürmt Bayern gegen Paris in der Münchner Allianz Arena. Es könnte sein, dass vor Spielbeginn auch das Wetter stürmt. Mit Starkregen und eventuell sogar ein bisschen Hagel. Aber wie es mit Gewitterlagen so ist, genau können wir das auch erst kurzfristig sagen. Und das tun wir selbstverständlich. Ansonsten überwiegen heute Nachmittag und Abend die Wolken. Und es gibt immer wieder lokale Schauer und Gewitter. Teils eben richtig heftige. Die Höchstwerte 15 bis 22 Grad. Der Bayern 1 Wetter. Trend. Wochenend. Morgen neben einigen freundlichen Phasen kühl und unbeständig. Ab Freitag dann wieder freundlicher und wärmer.
11: Und dann heute Abend ein stürmisches Spiel. So oder so. Der Bayern 1 Verkehrsservice, minutengenaue Stauzeitmessung, aber nur eine Meldung. Die A8 München Richtung Salzburg zwischen Velden und Grabenstedt. 6 Kilometer Stau an einer Baustelle, 20 Minuten dauert das länger. Ich wünsche Ihnen gute Fahrt.
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11: Jo, und gleich haben wir einen spannenden, typisch bayerischen Fernsehtipp für Sie. Eine neue Staffel der Bergretter im BR Fernsehen. Vorher gute Musik, rockige 70er mit Kiss und eher sanfte 80er mit Kim Carnes. Die Augen der Bette Davis.
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0: Dieser ganz spezielle Sound und Rhythmus der 90er, das waren Genesis. I Can Dance auf Bayern 1. Also, egal ob Sie regelmäßig in die Berge gehen oder eher der Typ sind für Entspannung im Tal, mein ganz großer Tipp heute für alle die Serie in höchster Not, Bergretter im Einsatz vom BR Fernsehen. Ich kenne einige Kraxler wie Couchsurfer, die sind von der Serie begeistert, auch wenn sie noch nie einen Sonnenaufgang an der Zugspitze erlebt haben. Echte Bergwachtler zeigen, zu welchen Einsätzen sie gerufen werden und was sie dort am Berg für großartige Arbeit leisten. Wie sind die Menschen? Was sind das für Menschen, die da unterwegs sind, die andere vom Berg bringen, die ihnen das Leben retten? Mit dabei die Kameras und die Kollegen, die für das BR Fernsehen und die ARD Mediathek mitfilmen. Staffel 1 haben im letzten Jahr 7 Millionen Menschen gesehen und heute startet Staffel 2 von In höchster Not in der ARD Mediathek. Wieder dabei ist Bergretter Lukas Wurm von der Bergwacht Ramsau. Der hat in Staffel 1 wirklich spektakuläre Einsätze gehabt. Er hat uns vorab schon ein paar Fragen beantwortet.
1: Sind das echte Einsätze, die man bei In höchster Not sieht?
2: Natürlich ist die Staffel echt. Es sind keine Schauspieler, es sind alles echte Einsätze und echte Bergwachtler.
1: Wo ist In höchster Not gedreht worden?
2: Die Drehorte waren diesmal wieder in der Greinau, bei uns in der Ramsau und neu dazugekommen ist die Bergwacht Bad Reichenhall.
1: Warum bist du persönlich Bergretter geworden?
2: Bergretter bin ich geworden, ich wollte halt als Jugendlicher schon gern zur Bergwacht gehen, weil ich halt selber viel auf die Berge unterwegs war. Dann hat sich das so ergeben.
1: Wie ist das in Staffel 1 zu deinem Spitznamen Maschine gekommen?
2: Hab da einen tollen Spitznamen gekriegt vom Renner Michi.
3: Hey Maschine, mal kurzzeitig ein bisschen Sorgen um dich gemacht.
4: Um mich?
3: Ja.
4: Why?
2: Das war ihm, glaube ich, auch nicht so bewusst, aber jetzt haben sich ein paar Leute angeboren, die Maschine zu mir zu sein.
1: Und jetzt nochmal das Wichtigste.
2: Die Serie startet am 6. Mai in der ARD-Mediathek. Schaut es euch an, habt Spaß dabei und fiebert mit, was so letztes Jahr passiert ist.
0: Also, in der ARD-Mediathek auch die komplette erste Staffel von In höchster Not, Bergretter im Einsatz. Kann ich nur empfehlen, kann man wunderbar eine Folge nach der anderen wegschauen und dann heute gleich mit Folge 1 der zweiten Staffel weitermachen.

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14: Mit Thies Maasen. Großer Einsatz heute Vormittag in Vogtereuth bei Rosenheim. Die Polizei sucht nach Spuren im Fall eines 25-Jährigen, der in der Nacht mit schweren Verletzungen gefunden worden war und kurz darauf im Krankenhaus verstarb.
15: Die Hintergründe des Todesfalls von Vogtereuth sind noch unklar. Die Kripo führt im Tagesverlauf weitere Befragungen durch. Des Weiteren müssen die Ergebnisse der gerichtsmedizinischen Untersuchung abgewartet werden, so die Pressestelle des Polizeipräsidiums Oberbayern Süd in Rosenheim. Ein 25-Jähriger ist gegen 3.30 Uhr schwer verletzt nahe seiner Wohnadresse gefunden worden. Nach Polizeiangaben lebte der Mann in einer Art Wohnheim für Arbeiter. Nach seiner Einlieferung ins Krankenhaus verstarb der Mann wenig später. Ob er sich die Verletzungen selbst zugefügt hat oder jemand beteiligt war, das sei nun Gegenstand der laufenden Ermittlungen. Die Polizei bittet die Bevölkerung nach wie vor um Hinweise. Dagmar Burra-Glas, BR-Studio Rosenheim.
16: Mit Goldspürhunden und Radargeräten haben Ermittler seit Montag ein Grundstück nahe Schwerin durchsucht. Doch die Hoffnung, dass dort Teile des immer noch verschwundenen Manchinger Keltengoldes auftauchen könnten, hat sich nicht erfüllt. Das durchsuchte Anwesen gehört dem Haupttäter in dem spektakulären Diebstahl des Goldschatzes aus dem Kelten-Römer-Museum in Manching bei Ingolstadt. Er wurde in erster Instanz zu 11 Jahren Haft verurteilt. Seit November 2022 sind mehr als 400 keltische Goldmünzen verschwunden. Und heute Abend startet in Ismaning bei München das alljährliche Volksfest mit Festzug der Vereine und anschließendem O-Zapftis im Festzelt. Bis Sonntag wird gefeiert, inklusive Kasperltheater, Feuerwerk und Oldtimer-Treffen. Und jetzt kompakt und zuverlässig das Wetter in Oberbayern. Am Nachmittag viele Wolken, etwas Sonne bei maximal 21 Grad. Von Südwesten her kommen Schauer und teils kräftige Gewitter auf, lokal mit Starkregen, Hagel und schweren Sturmböen. Auch morgen wechselt bewölkt mit sonnigen Abschnitten bei maximal 18 Grad, später von Westen her wieder Schauer und Gewitter. Am Freitag erst örtlich Nebel, dann Sonne und Wolken und bis 21 Grad. Später kann es dann wieder gewittern, aber voraussichtlich nur Richtung Alpen.
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12: Uhr, der Bayern 1 Verkehrsservice, minutengenaue Stauzeitmessung, Vorsicht bitte auf der A7, Ulm Richtung Würzburg. Zwischen Wörnitz und Rothenburg ob der Tauber liegt eine Stoßstange. Und die A8 München Richtung Salzburg, zwischen Felden und Grabenstedt, 6 Kilometer Stauen an der Baustelle, 17 Minuten dauert's länger. Gute Fahrt.

0: Queen, the show must go on. 3:45.
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0: Und zur Show gehören natürlich Stargäste und da freue ich mich jeden Tag auf die Super Bayern. Stoiber, Söder, Aiwanger in einer Person und gerade ja der ehemalige Ministerpräsident Stoiber ist bekannt für sprachliche Wolten.
2: Wenn Sie vom Hauptbahnhof in München mit 10 Minuten, ohne dass Sie am Flughafen noch einchecken müssen, dann starten Sie im Grunde genommen am Flughafen, am Hauptbahnhof in München, starten Sie Ihren Flug. 10 Minuten, Sie steigen in den Hauptbahnhof ein.
0: Ein legendärer Stoiber, wobei es die Kabarettisten später lustiger gemacht haben, als es eigentlich war.
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0: Männer, also der Transrapid. Vor genau 55 Jahren wurde in Ottobrunn der erste Prototyp einer Magnetschwebebahn vorgestellt. Praktisch sein Vorgänger. Herr Stoiber, ist der Transrapid eigentlich endgültig abgehakt?
4: Lieber Herr Dings, danke fürs Nachfragehaken. Ich habe die letzten Wochen und sogar Tage genutzt und endlich an meiner Weiterarbeit gewickelt, der Weiterentwicklung gearbeitet. In meinem Garten steht jetzt ein Familienpark für Erlebnisse. Da fährt der sogenannte Transspinat schneller als die Petersilie erlaubt. Die alte Gewürzmischung. Ich glaube, spätestens jetzt müssen wir die Stoiber-Notbremse ziehen.
5: Halt, mich interessiert die Geschichte schon. Sag einmal, Edmund, hast du denn so einen großen Garten?
4: Bei der Gründung einer Familie im Garten steckt oft die Größe im Detail. Vorne am Eingang steht ein elektrisches Automatendings. Da kann man oben das Laptop hineinwerfen und unten kommt dann eine Fahrkarte heraus.
6: Na gut, das ist ja schon fast wieder rührend.
4: Du meinst bewegend, lieber Matthäus. Alle steigen direkt an der Terrasse ein und sind in 10 Minuten woanders. 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
12: Um 15 Uhr mit Susan Falkenstein. Wer im Fitnessstudio sexuelle Diskriminierung erlebt oder in der Fahrschule, der soll bald rechtlich besser geschützt sein, ähnlich wie am Arbeitsplatz. Denn die Bundesregierung hat eine Reform des Gleichstellungsgesetzes gestartet. Dietrich Karl Meurer in Berlin erklärt, was die Bundesregierung vorhat.
13: Wer diskriminiert wird, soll künftig länger Zeit haben, seine Rechte durchzusetzen. 4 Monate statt derzeit 2. Das ist ein zentraler Punkt der von der Bundesregierung beschlossenen Reform des Gleichstellungsgesetzes. Die Reform stärkt den Schutz auch außerhalb der Arbeitswelt. So sollen Benachteiligungen wegen des Geschlechts bei allen zivilrechtlichen Verträgen verboten sein, etwa auf dem Wohnungsmarkt.
12: In der blockierten Straße von Hormus wurde gestern ein französisches Frachtschiff angegriffen. Das teilte die Reederei CMA-CGM mit. Unter den Besatzungsmitgliedern habe es Verletzte gegeben, so der französische Logistikkonzern. Die Betroffenen sind in einem Krankenhaus.
14: Zuvor hatte bereits die britische Meeresbehörde UKMTO gemeldet, ein Frachter sei gestern Abend um 18.30 Uhr in der Meerenge von Hormus von einem unbekannten Geschoss getroffen worden. Nach Informationen des amerikanischen Nachrichtensenders CBS soll es sich um einen iranischen Marschflugkörper gehandelt haben. Nach CBS-Angaben und französischen Medieninformationen soll das Containerschiff versucht haben, mit Hilfe des amerikanischen Geleitschutzes die Straße von Hormus zu durchqueren. Kai Rienecker, Paris.
12: Jede zweite Klinikbehandlung könnte ambulant durchgeführt werden oder ist sogar ganz vermeidbar. Zu diesem Ergebnis kommt die AOK in ihrem Krankenhausreport für das Jahr 2024. Demnach wäre von insgesamt rund 15 Millionen Aufenthalten etwa die Hälfte nicht zwingend nötig gewesen. Die Krankenkasse fordert deutlich mehr Verlagerung von Behandlungen aus dem stationären in den ambulanten Bereich. Italiens Ministerpräsidentin Meloni in Unterwäsche. Ein solches Deepfake-Bild kursiert gerade in sozialen Medien. Gepostet hat es unter anderem Meloni selbst. Sie will damit nach eigener Aussage aufmerksam machen auf die KI-Fälschungen. Lisa Weiß berichtet darüber aus Rom.
15: In diesen Tagen seien diverse gefälschte Fotos von ihr zu finden, schreibt die Ministerpräsidentin und nimmt es auch ein bisschen mit Humor. Sie sehe auf dem geposteten Foto deutlich besser aus als in echt, schreibt sie. Das ändere aber nichts an der Tatsache, dass man mittlerweile alle Mittel nutze, um jemanden anzugreifen und Unwahrheiten zu erfinden. Meloni weist in ihrem Post darauf hin, dass Deepfakes alle treffen können. Sie selbst könne sich verteidigen, viele andere nicht. Und ruft dazu auf, erst zu verifizieren, ob der Inhalt echt ist, bevor man Bilder teilt.
12: Nach Oberfranken, Betrüger haben Zimmer eines Hotels in Bayreuth zu sehr günstigen Preisen im Netz angeboten. Zuvor hatten sie den Account des Hotels auf einem Buchungsportal gehackt. Innerhalb weniger Stunden buchten rund 100 Kunden die vermeintlich preiswerten Zimmer. Dann erhielten sie eine Mail, dass es Probleme bei der Reservierung gab. Tatsächlich wollten die Betrüger die Kunden dazu bringen, sensible Daten preiszugeben. Es gab auch Gäste, die bereits angereist waren. Ihnen konnte das Hotelpersonal eine Alternative anbieten. Die Zeit, es ist 15.03 Uhr.
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4: Bei Markt Oberdorf im Allgäu, da gibt's gerade ein ziemlich kräftiges Gewitter. Nicht unwetterartig, aber schon kräftig. Da blitzt's ordentlich. Da und dort gibt's einige Schauer in Bayern, aber ansonsten ist es noch relativ ruhig, sprich überwiegend bewölkt in Bayern. Es wird sich aber Richtung Feierabend noch einiges zusammenbrauen. Da können später teils heftige Schauer und Gewitter entstehen, möglicherweise dann doch mit Unwetterpotenzial. Schauen wir mal, wir werden Sie informieren. Der Bayern 1 Wettertrend. Morgen neben einigen freundlichen Phasen kühl und unbeständig. Die Höchsttemperaturen, die liegen am kühlsten Tag der Woche nur bei 11 bis 19 Grad. Ab Freitag dann aber wieder wärmer und freundlicher.
2: Danke Bernhard, der Bayern 1 Verkehrsservice. Minutengenaue Stauzeitmessung heute eher ruhig. Zwei Meldungen, A8 München Richtung Salzburg. Zwischen Felden und Grabenstedt 6 Kilometer Stau. Baustelle 17 Minuten, dauert's länger. Und die A9 Nürnberg Richtung Berlin zwischen Pegnitz und Trockau. Ein Unfall, Sie fahren vorsichtig.
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2: Schönen Nachmittag. Ich habe gleich was nach dem Motto, habe ich noch nie was davon gehört. Oder wissen Sie, was Wurmlocken ist? Nein? Eben. Schlauer werden wir nach einer Runde Musik. Ganz unterschiedlich. Ich habe die 60er mit dabei mit den Animals und die 80er mit den Eurythmics.
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0: Die puren 60er, die Animals. Es ist nach drei schönen Mittwochnachmittag. Der Blick heute über den Ärmelkanal nach England. Von dort erreichen uns ja immer wieder interessante und skurrile Meldungen zu Eigenheiten der Menschen dort auf der Insel und deren mindestens genauso eigenartigen Hobbys. Baumstammweitwurf oder Schlammschnorcheln. Oder, das war mir neu, Wormcharming, das Betören und Anlocken von Regenwürmern. Und selbstverständlich kann man auch daraus ganz britisch einen Wettbewerb machen. Der ist gerade zu Ende gegangen, das 40. Wurmfest in Blackerton im südenglischen Devon. Gabi Biesinger für Bayern 1 in England. Warum machen die Menschen das? Wie läuft das ab mit diesem Wurmlocken?
1: Ja, man muss sich als Dreierteam anmelden, ein Wurmbeschwörer, ein Wurmsammler und ein Wurmzähler. Dann kriegt man ein Quadratmeter großes Rasenstück zugewiesen und hat 20 Minuten Zeit, so viele Regenwürmer wie möglich einzusammeln. Dabei darf man nicht graben, um die Würmer nicht zu verletzen, sonst ist so ziemlich alles erlaubt. Also den Boden durch Trampeln oder Trommeln zum Vibrieren zu bringen, gerne auch so eine Forke in den Boden rammen und am Stiel rütteln. Andere versuchen es mit Geräuschen und Schall, der in den Boden dringt und die Würmer dann raustreiben soll. Da sieht man Menschen, die mit der Trompete so direkt über den Rasen gehen und andere reiben Metall über Holzwaschbretter oder imitieren Regen, indem sie auf Plastikeimer hauen. Und natürlich sind alle dabei auch irgendwie verkleidet. Und warum die Leute das machen? Um Spaß zu haben, um sich ein bisschen in der Erde zu suhlen, nebenbei Bier zu trinken und meistens noch, um Geld für gute Zwecke zu sammeln.
0: Die Spinnen, die Engländer, würde jetzt Asterix sagen. Und wie viele Würmer ziehen die Leute so aus dem Boden?
1: Ja, in Blackorton, da liegt der Rekord bei 149 Würmern und der wurde bereits 1986 aufgestellt. Aber es gibt auch diverse andere Wettbewerbe in anderen Landesteilen und natürlich vor allem die Weltmeisterschaft im Wurmlocken in Cheshire, die auch jetzt im Juni wieder stattfindet. Und da liegt der Rekord, der es auch ins Guinness-Buch der Rekorde geschafft hat, bei 567 Würmern. Die hat die damals 10-jährige Sophie Smith 2009 innerhalb von 30 Minuten aus einem 3 Meter mal 3 Meter großen Rasenstück gelockt.
0: Wurmlocken, eine ganze Wettbewerbsserie. 567 Würmer, das ist ja irre. Gabi, noch eine Frage für die Tierschützer. Was passiert mit den Würmern danach?
1: Tierschutz steht natürlich beim Wurmbetören an erster Stelle. Die gesammelten Würmer werden wieder freigelassen und man kann sagen, Leute, die einmal Gefallen gefunden haben an der Wurmbeschwörung, die kommen selten wieder davon los. Wie etwa der offizielle Richter bei der Wurmbeschwörung in Blackorton, der selbstverständlich eine echte weiße Richterperücke trägt und schildert, dass er so ein bisschen überraschend zu diesem Amt gekommen ist.
2: I was stood at the bar one evening and someone said, we could do with a judge for worm charming. And I'd been in the village a week. And I said, I'll do that. Not realizing it's a job for life.
1: Er war erst eine Woche

0: Dorf, da hörte er im Pub, dass ein neuer Wurmlock-Richter gesucht wurde. Er sagte, ich mache das und hat jetzt einen Job fürs Leben.
1: Vielen herzlichen Dank, Gabi Biesinger, unsere Kollegin in England. Worm Charming, also Würmer anlocken auf der Insel. Wird das wettbewerbsmäßig gemacht? 567 Würmer in 30 Minuten aus dem Boden locken, mir geht das nicht mehr aus dem Kopf. Das muss ein toller Boden sein, da würde auch bei mir was wachsen. Und ich bin bekannt für meinen fehlenden grünen Daumen.
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0: Coldplay auf Bayern 1, wenn Sie nicht unbedingt die Würmer im Garten anlacken wollen, aber ein neues DAB Plus Radio. Also wenn Sie das zu sich nach Hause locken wollen, dann hätte ich was für Sie. In der nächsten Viertelstunde, so gegen 15.45 Uhr, spielen wir wieder eine Runde 5 ist Trümpf. Unser kleines, lustiges Spiel am Nachmittag. Es gibt wieder 5 Fragen und Sie antworten. Und die Antworten, die reimen sich immer. Und wenn Sie dann gut durchkommen, dann gibt es von mir ein neues Radio. Wenn Sie auch mal dabei sein wollen, 0800 80 80 456. Einfach mitmachen, macht Spaß, macht gute Laune und bringt ein neues Radio. DAB Plus 0800 80 80 456. Das ist die Nummer ins Bayern 1 Studio, 0800 80 80 456.
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8: Mit Thies Maasen. Bislang schließen die demokratischen Parteien eine Zusammenarbeit mit der in weiten Teilen rechtsextremen AfD grundsätzlich aus. Doch in Ingolstadt sah es zuletzt so aus, als würde die sogenannte Brandmauer fallen. Auslöser war ein Streit um die Wahl des zweiten Bürgermeisters. Nachdem die AfD bei der Kommunalwahl ihre Sitze verdoppeln konnte, sah es eine Zeit lang so aus, als könnte die CSU ihren Kandidaten mit Hilfe der AfD durchsetzen.
9: Ingolstadt wird ohne AfD regiert. Ein klares Zeichen dafür war gestern die Wahl des zweiten Bürgermeisters, Franz Wörl von der CSU. Der Landwirt erhielt gestern eine klare Mehrheit, 27 von insgesamt 50 Stadtratsstimmen. Kleiner Wermutstropfen, das sind 2 Stimmen weniger als die Fraktionen von CSU, SPD und Grünen gemeinsam stellen. Dass diese 3 Parteien sich auf die Wahl des CSU-Kandidaten geeinigt haben, bestätigte gestern der Fraktionsvorsitzende der SPD, Christian de la Puente. Dem Vernehmen nach soll der Sozialdemokrat am kommenden Mittwoch zum 3. Bürgermeister gewählt werden. Um die angespannte Haushaltslage zu entlasten, wird dieser bislang hauptamtliche Posten künftig zum Ehrenamt. Auch darauf haben sich CSU, SPD und Grüne geeinigt. Aus dem BR-Studio Ingolstadt, Susanne Pfaller, Bayern 1.
8: In Andechs im Fünfseenland ist eine 17-Jährige mutmaßlich Opfer eines sexuellen Übergriffs geworden. Die Tat soll sich nach dem Maibaumfest ereignet haben. Wie die Jugendliche gegenüber der Polizei aussagte, wurde sie auf dem Weg zu ihrem Fahrrad von einem unbekannten Mann überwältigt und betatscht. Per Schockanruf haben Betrüger eine 70-jährige Frau in München so unter Druck gesetzt, dass sie ihnen Goldbarren und Münzen ausgehändigt hat, im Wert von rund 800.000 Euro. Die Trickbetrüger gaben sich als Polizei aus und erzählten der Frau, ihre Tochter sei in einen schweren Unfall verwickelt und komme nur gegen eine hohe Kaution wieder frei. Und jetzt kompakt und zuverlässig das Wetter in Oberbayern. Von Südwesten her Schauer und teils kräftige Gewitter, lokal mit Starkregen, Hagel und schweren Sturmböen. Nachts noch vereinzelt Regen, mitunter lockert es auch auf. Morgen dann wieder wechselnd bewölkt mit sonnigen Abschnitten bei maximal 18 Grad. Später gibt's wieder Schauer und Gewitter.
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0: Q Kurz nach 3:30 der Bayern 1 Verkehrsservice, minutengenaue Stauzeitmessung, A8 München Richtung Salzburg. Zwischen Felden und Grabenstedt 6 Kilometer Stau, Baustelle 20 Minuten länger. A9 Nürnberg Richtung Berlin, zwischen Pegnitz und Trockau ein Unfall. Und die A99 Westumfahrung München Richtung Lindau, zwischen Fredmanning Nord und Dreieck Allach stockender Verkehr. Der Zeitverlust hier eine Viertelstunde.
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10: 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Jetzt gleich für Sie.
5: Fleetwood Mac.

0: Fleetwood Mac, mein Lieblingstitel der Band, Go Your Own Way. Auf Bayern 1, jetzt wird, hoffe ich, gewonnen. Es ist 3:15.
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0: Go Your Own Way, jetzt gehen Sie hoffentlich den richtigen Weg und sichern sich eben ein neues DAB Plus Radio. Unser Quiz, es gibt wieder 5 Fragen und Ihre 5 Antworten, die müssen sich reimen. Anmelden bitte 0800 80 80 456. Kandidat heute Daniel Brunnhuber, 29 Jahre alt, aus Landshut, Niederbayern. Servus.
2: Servus.
0: Daniel, überzeugter Bayern-Fan beim Fußball. Wie geht's denn heute Abend aus in der Champions League? Heimspiel gegen Paris.
2: Ich hoffe auf ein erfolgreiches Fußballspiel mit 3:1 für den FC Bayern.
0: 3:1, also ein deutlicher Erfolg, dann wären Sie auch durch. Sie müssen mit 2 Toren Unterschied gewinnen, das wäre ideal.
2: Das wäre sehr ideal mit 1 Tor in die Verlängerung, aber ich hoffe mal mit 2 Toren, dass wir gleich weiterkommen.
0: Mir wäre das auch so lieber, weil wenn es so lange geht, dann dauert der Abend so lange und man muss ja am Morgen wieder aufstehen, auch blöd. Ja. Daniel, Sie radeln gerne. Welches schönes Ziel kann man von Landshut aus gut erradeln?
2: Richtung Altheim-Essenbach ist eine schöne Fahrradtour. Landshut-Geisenhausen Richtung Vilsbiburg, die Strecke.
0: Dann kann man gut unterwegs sein für alle Landshut. Ein kleiner Tipp dann für das kommende Wochenende. Dann, ja. Daniel, würde ich sagen, spielen wir jetzt zusammen, oder?
2: Ja.
0: Gut, 5 ist Trümpf. Alle Antworten reimen sich auf die erste Antwort. 20 Sekunden ab jetzt. Und der Daniel Brunnhuber aus Landshut, der probiert's jetzt. Was ist grün, muss gemäht werden und wächst im Garten?
2: Der Rasen.
0: Was hoppelt durch Wälder und bringt an Ostern die Eier?
2: Die Hasen.
0: Was läuft bei vielen Heuschnupfenallergikern aktuell wie verrückt? Die?
2: Die Nasen.
0: In was stellen wir Blumensträuße?
2: Die Vasen.
0: Und wer ohne Socken in Schuhen läuft, holt sich schnell mal
2: die Blasen.
0: Genau, Rasen, Hasen, Nasen, Vasen, Blasen. Gut gemacht, Daniel. Hervorragend, neues Radio ist unterwegs.
2: Also, Dankeschön, ich freue mich sehr.
0: Dann herzlichen Dank, liebe Grüße und alles Liebe.
2: Schöne Grüße auch. Tschüss.
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3: Um 16 Uhr mit Susan Falkenstein. Ob auf dem Wohnungsmarkt oder im Fitnessstudio, Diskriminierung gibt es bei vielen Gelegenheiten. Die Bundesregierung will, dass sich Betroffene rechtlich besser dagegen wehren können. Sie hat deshalb eine Reform des Gleichstellungsgesetzes auf den Weg gebracht. Aus Berlin berichtet Dietrich Karl Meurer.
4: Wer diskriminiert wird, soll künftig länger Zeit haben, seine Rechte durchzusetzen. 4 Monate statt derzeit 2. Die Reform stärkt den Schutz auch außerhalb der Arbeitswelt. So sollen Benachteiligungen wegen des Geschlechts bei allen zivilrechtlichen Verträgen verboten sein, etwa auf dem Wohnungsmarkt. Auch der Schutz vor sexueller Belästigung fällt unter das allgemeine Gleichstellungsgesetz. Der Schutz soll nicht mehr nur am Arbeitsplatz gelten, sondern auch in Bereichen wie Fitnessstudios oder Fahrschulen.
3: Nach der Razzia bei mutmaßlichen Neonazi-Gruppen spricht Bundesjustizministerin Hubich von einer gesamtdeutschen Bedrohung. NRW-Innenminister Reul sagte, die Gruppen hätten gezielt Jugendliche ins Visier genommen. Laut der Bundesanwaltschaft sind heute 50 Objekte in weiten Teilen Deutschlands durchsucht worden. Holger Schmidt hat Einzelheiten.
5: Klar ist, die Personen, um die es heute geht, die sollen die Rädelsführer, so heißt es juristisch, also die Organisatoren dieser Gruppen gewesen sein. 36 Personen sind das immerhin. Und tatsächlich viele der Beschuldigten sind zwischen 18 und 21 Jahren. Das, was an Gedanken da herrscht, das ist eben ganz klar ausgrenzend und sieht Gewalt als ganz legitimes Mittel an.
3: Die Razzia richtete sich gegen Gruppen namens Jung und Stark und Deutsche Jugend voran. Die Mitglieder sollen sich verabredet haben, um politisch Andersdenkende anzugreifen. Das vor den Kapverden liegende Kreuzfahrtschiff, an dessen Bord 3 Menschen am Hunter-Virus gestorben sind, nimmt heute laut spanischen Behörden Kurs auf Teneriffa. Die Weltgesundheitsorganisation hatte Spanien um internationale Hilfe gebeten.
6: Die 3 mutmaßlich am Hunter-Virus erkrankten Passagiere wurden bereits in die Niederlande ausgeflogen. Inklusive der 3 Todesfälle und eines bereits Ende April abgereisten Passagiers beläuft sich die Zahl der möglichen Infektionen derzeit auf 8. Laut Weltgesundheitsorganisation handelt es sich beim Virus um die von Mensch zu Mensch übertragbare Andenvariante. An Bord der MV Hondius warten mehr als 140 Menschen bereits seit Tagen auf Weiterfahrt. Die Ankunft des Kreuzfahrtschiffes auf Teneriffa wird in 3 bis 4 Tagen erwartet. Julia Macher, Madrid.
3: So viele E-Autos wie nie sind in Bayern von Januar bis März neu zugelassen worden. 33.000 mehr waren es nach Angaben des Landesamtes für Statistik. Das ist ein Anstieg um fast 50% verglichen mit dem Vorjahreszeitraum. Auch bei den Hybridautos gingen die Zahlen deutlich nach oben, und zwar um 22%. Dagegen wurden fast 10% weniger Verbrenner neu zugelassen. Immer mehr Menschen in Deutschland beschweren sich wegen Verstößen beim Datenschutz. Laut dem Jahresbericht der Bundesdatenschutzbeauftragten wurden 2025 rund 12.000 solcher Eingaben gemeldet. Über ein Drittel mehr als im Jahr davor. Gegen den Telekommunikationskonzern Vodafone beispielsweise wurden wegen Datenschutzverstößen Geldbußen von 45 Millionen Euro verhängt, unter anderem wegen Sicherheitsmängeln bei der Authentifizierung. Auch die neue elektronische Patientenakte sei immer wieder im Fokus gewesen, heißt es. Die Zeit, es ist 16.03 Uhr.
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8: Tja, jetzt geht's leider los mit Unwetter. Eine fette Gewitterzelle befindet sich gerade zwischen Weilheim und Starnberg in Oberbayern. Und wenn die Prognose recht behält, zieht sie weiter Richtung München, zur Landeshauptstadt. Ansonsten haben wir im Südosten Bayerns sogar noch freundliches Wetter. Im restlichen Bayern ist es bewölkt oder es gibt Regenschauer. Gegen Abend werden immer wieder kräftige Schauer und Gewitter auftreten. Teilweise eben auch leider mit Unwetterpotenzialen. Der Bayern 1 Wettertrend. Morgen neben einigen freundlichen Abschnitten kühl und unbeständig. Die Höchsttemperaturen liegen am kühlsten Tag der Woche nur bei 11 bis 19 Grad. Ab Freitag wird es wieder wärmer und freundlicher.
7: Vielen Dank. Der Bayern 1 Verkehrsservice, minutengenaue Stauzeitmessung A8 München Richtung Salzburg zwischen Felden und Grabenstedt, 6 Kilometer Stau, Baustelle, 20 Minuten. A93 Weiden Richtung Hof zwischen Höchstädt und Selb-West, Unfall rechte Spur. Und A99 Westumfahrung München Richtung Lindau zwischen Fröttmanning Nord und Dreieck Allach, stockender Verkehr, eine Viertelstunde dauert das länger. Ihnen eine gute Fahrt.
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7: Jo, und wenn Sie unterwegs sind und es regnet, es gewittert, denken Sie daran, das Licht richtig anmachen. Nicht nur das Tagfahrlicht, sondern das Abblendlicht, dann werden Sie gut gesehen. Jetzt geht's rein in die 16-Uhr-Stunde mit John Lennon aus den 70ern und die 80er, gut geföhnt immer Sandra, Everlasting Love.
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0: echte Rettungseinsätze der Bergwachten Greinau, Ramsau und Bad Reichenhall. Die ersten Folgen der zweiten Staffel können Sie ab jetzt in der ARD-Mediathek anschauen. Die Einsätze sind gefährlich und werden ja auch wirklich spektakulär teilweise gefilmt. So, die heldenhaften Einsätze, die wir da sehen, das ist das eine. Aber es gibt ja auch noch die Menschen, die komplett im Hintergrund arbeiten. Also die Einsatzkräfte in der Leitstelle, bei denen die Notrufe der Menschen eingehen. Unsere Korrespondentin Julia Ley hat Ihnen einen Vormittag lang in Traunstein in der Leitstelle über die Schulter geschaut.
1: Notrufe, Feuerwehr, Rettungsdienst.
2: Hallo, wir sitzen an der alten Westwand. Das GPS zeigt uns keine Route mehr an und wir kommen nicht mehr weiter.
1: Freie Sicht außenrum?
2: Ja, wir haben Blick auf das Watzmannhaus, wenn das hilft.
1: Okay, also im Ausstieg von der Watzmann-Ostwand wahrscheinlich, oder?
2: Ja.
1: Okay.
2: Nein. Watzmann-Frau-Westwand.
1: Frau-Westwand, okay. Ich kümmere mich drum. Ich alarmiere die Bergwacht, gell, die kommt dann zu Ihnen.
3: Was folgt, ist einer der spektakulärsten Rettungseinsätze in höchster Not. Denn ein Gewitter zieht auf und an der Watzmann-Westwand ist man ihm ausgeliefert.
4: Hier ist der Notruf für Feuerwehr und Rettungsdienst, grüß Gott.
3: Doch wer sind eigentlich die Menschen, die man in der Serie in höchster Not zwar immer wieder hört, aber nie sieht? Die Anrufe in der Zentrale entgegennehmen, sich einen Überblick verschaffen und dann die Einsatzkräfte alarmieren. Einer von ihnen ist Stefan Schmutzler, ausgebildeter Rettungssanitäter und hauptamtlicher Disponent in der Notrufleitstelle in Traunstein.
4: Der Anrufer meldet sich, wählt die 112 und dann wird relativ schnell die Adressdaten erhoben, wo befindet sich der Patient. Im Falle, dass das Telefongespräch abbricht, dass man zumindest schon mal eine Adresse im System hat. Und dann anhand von gezielten Fragen wird die Situation vor Ort bewertet.
3: Schmutzler sitzt vor 4 Bildschirmen. Hinter einer Glaswand ist ein Großraumbüro zu sehen, wo weitere Disponenten arbeiten. Auf einem seiner Bildschirme laufen die aktuellen Rettungseinsätze durch. Auf einem ist eine Karte offen. Und in der Mitte ist ein Formular, in das er alle wichtigen Daten einträgt.
4: Da unsere Maske, in der wir unsere Adressdaten etc. eingeben und die Fahrzeuge disponieren. Das heißt, das System errechnet sich einen plausiblen Vorschlag, wer an dieser Einsatzstelle, an dieser Einsatzörtlichkeit das schnellste Rettungsdienstfahrzeug ist.
3: Durchschnittlich 690 Anrufe am Tag nimmt die Leitstelle entgegen, aus 4 Landkreisen. Schmutzler war es auch, der im August 2023 den Notruf vom kleinen Watzmann entgegennahm. Mit den Angaben der Anrufer konnte er sie auf einer 3D-Karte schnell lokalisieren. Der Watzmann-Fall ging an die Bergwacht Ramsau. Und die hat dann über die Leitstelle Kontakt zu den 3 Verstiegenen aufgenommen.
5: Es ist jetzt gerade ein orangefarbener Hubschrauber unterwegs zu Ihnen. Bitte machen Sie sich bemerkbar, so wie ich es vorher beschrieben habe, mit einer Stirnlampe, mit einer Handylampe oder Ähnlichem, sodass sich der Hubschrauber schneller erkennen kann.
0: Alle Rädchen greifen da präzise ineinander und dann läuft die komplette Rettungskette ab. Die ersten beiden Folgen der zweiten Staffel der BR-Dokuserie in höchster Not, die Bergretter im Einsatz, steht jetzt für Sie in der ARD-Mediathek bereit und am 18. Mai dann auch im Fernsehen am Abend im Ersten.
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4: Mit Thies Maasen. Es ist einer der größten Waldbrände der vergangenen Jahrzehnte in Bayern. Und noch immer gibt es am Sauchesselkopf oberhalb von Ruppolding in den Chiemgauer Alpen keine Entwarnung. Der Einsatz der Rettungskräfte könnte noch Tage dauern.
5: Die intensive Löschaktion der letzten Tage zeigt Wirkung am Saurüsselkopf, sagt Landrat Andreas Danzer.
6: Nach aktueller Einschätzung konnte ja die weitere Ausbreitung des Brandes vorerst gestoppt werden. Das ist eine wichtige Entwicklung, aber es ist noch keine Entwarnung.
5: Auch heute waren tagsüber wieder 300 Einsatzkräfte mit Löscharbeiten beschäftigt. Laut Einsatzleiter Christoph Grundner versuchen sie zum Beispiel durch das Schlagen von Brandschneisen und mit gezielten Wasserabwürfen vom Hubschrauber aus die Ausbreitung des Feuers einzudämmen. Gerade wird der Einsatz im Gelände geplant, um Glutnester zu löschen.
7: Man muss also von den Wald- und Forstwegen einen Aufstieg machen ins Gelände, ins Gebirge und von da aus dann die Brandbekämpfung mit der Hand durchzuführen. Das ist wahnsinnig aufwendig, kräfteerzehrend und personalintensiv.
5: In Ruppolding hofft man nun, dass kein stärkerer Wind aufzieht. Julia Haderecker, Bayern 1, BR Oberbayern.
4: In Andechs im Fünfseenland ist eine 17-Jährige mutmaßlich Opfer eines sexuellen Übergriffs geworden. Die Tat soll sich nach dem Maibaumfest ereignet haben. Wie die Jugendliche der Polizei sagte, wurde sie auf dem Weg zu ihrem Fahrrad von einem unbekannten Mann überwältigt und betatscht. Die Polizei sucht Zeugen. Auf der Suche nach dem gestohlenen Keltengold von Manching haben Ermittler seit Montag ein Grundstück nahe Schwerin durchsucht, mit Goldspürhunden und Radargeräten, jedoch ohne Erfolg. Mehr als 400 keltische Goldmünzen bleiben verschwunden. Das durchsuchte Anwesen gehörte dem Haupttäter in dem spektakulären Diebstahl des Goldschatzes aus dem Keltenrömermuseum in Manching bei Ingolstadt. Er wurde in erster Instanz zu 11 Jahren Haft verurteilt. Und jetzt kompakt und zuverlässig das Wetter in Oberbayern. Von Südwesten her Schauer und teils kräftige Gewitter, lokal mit Starkregen, Hagel und schweren Sturmböen. Nachts noch vereinzelt Regen, mitunter lockert es auch auf. Tiefstwerte 6 bis 9 Grad. Morgen erst wechselnd bewölkt mit sonnigen Abschnitten bei maximal 18 Grad. Später von Westen her wieder Schauer und Gewitter.
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2: Der Bayern 1 Verkehrsservice und sprunghaft ist die Zahl der Meldungen angestiegen. Geht los mit der A3 Nürnberg Richtung Würzburg zwischen Nürnberg Nord und Frauenaurach. 6 Kilometer stocken, 10 Minuten drauf. Die Gegenrichtung zwischen Frauenaurach und Nürnberg Nord, 5 Kilometer Stau. Hier dauert's 20 Minuten länger. A8 München Richtung Salzburg zwischen dem Kreuz München Süd und Holzkirchen, 9 Kilometer Stau und stockend, 25 Minuten. Und weiter zwischen Felden und Grabenstedt, 6 Kilometer Stau, 20 Minuten. Jetzt Salzburg Richtung München, zwischen Holzkirchen und Hofoldinger Forst, 7 Kilometer stockend, 15 Minuten. A9 München Richtung Nürnberg, zwischen Manching und Denkendorf stocken, 10 Minuten. A94 München Richtung Passau, zwischen Steinhausen und Markt Schwaben, 9 Kilometer Stau und stockend, 25 Minuten. A99 die Westumfahrung München Richtung Nürnberg, zwischen dem Dreieck München Südwest und dem Dreieck Feldmoching, 13 Kilometer Stau, dreiviertel Stunde hier für die Bayern-Fans. Die Westumfahrung Richtung Lindau, zwischen Fröttmanning Nord und dem Dreieck Allach 11 Kilometer Stau und stockend, heute 35 Minuten Zeitverlust. Und B15 Rosenheim Richtung Landshut, zwischen Oberhaus-Mehring und Dorfen Stau, weil sich dort die Bahnschranke nicht mehr öffnet. Ortskundige Autofahrer werden gebeten, das Gebiet hier weiträumig zu umfahren.
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0: Für eine gute Zeit mit Bayern 1, die Oliver Onions und Flying Through the Air. Unverhofft kommt oft, sagt man ja mal ganz gerne. Diesmal ist es in der Gemeinde Grünwald unverhofft gekommen. Grünwald liegt in Oberbayern, rechts der Isar, südlich von München. Und die Gemeinde gilt ja als reichste Welche in ganz Deutschland. Da wohnen ganz viele Prominente, Geschäftsleute, Schauspieler, Sänger, Fußballer. Und es gibt ja auch unfassbar viele Firmen mit ganz großen Briefkästen. So, der Bürgermeister von Grünwald, Jan Neusiedl von der CSU, ist zum 5. Mal wiedergewählt worden, hat sich das Bein gebrochen. Kann die Amtsgeschäfte also nicht ausführen. So, und jetzt kommt's. Die Amtszeiten vom 2. und vom 3. Bürgermeister, die sind am 30. April zu Ende gegangen. Jetzt war niemand da, aber einer muss den Job ja machen. Und so hat das Landratsamt München Gemeinderätin Ingrid Reinhardt von den Grünen mit den Amtsgeschäften beauftragt. Sie ist mit 76 das älteste Ratsmitglied und deswegen ist sie dran. Frau Reinhardt, ich kann mir vorstellen, da waren Sie bestimmt ganz schön überrascht, als der Anruf kam.
1: Also ich muss sagen, da war ich ziemlich geplättet, weil ich dachte eigentlich, dass die zwei Bürgermeister, die zusätzlichen, so lange weitermachen dürfen, bis halt neu gewählt wird, so wie im Bundestag. Aber in der Kommunalpolitik ist es anders, was mir jetzt zugutekommt.
0: Und jetzt, wo Sie, wenn auch nur ansatzweise, sagen wir, das Ruder der Gemeinde Grünwald in der Hand haben, haben Sie schon irgendwelche Großprojekte in Angriff genommen? Zum Beispiel eine schöne Ortsumfahrung für die Autofahrer im Isartal?
1: Ja, das würde ich ja nie machen. Ich bin ja bei den Grünen. Ich würde eher gute Radlwege in Auftrag geben. Es ist so, dass ich natürlich nur die laufenden Geschäfte machen darf und Dringlichkeitsgeschichten. Also Unmengen Papier unterschreiben und am Schreibtisch sitzen. Aber ich fühle schon ein bisschen die Verantwortung, weil man weiß ja nie, was in diesen Tagen auf die Gemeinde zukommt, wo man vielleicht dann auch mal eine schwierige Entscheidung treffen müsste. Aber ich habe eine sehr gute Verwaltung, die mir hilft und die ich auch schon lange kenne. Und da kenne ich den Laden natürlich gut.
0: Da weiß man schon ein bisschen, um was es geht, ja.
1: Ja,
0: aber
1: genau.
0: Weil Sie das gerade gesagt haben, Unmengen Papier, das sind einfach so die Jobs von den Bürgermeisterinnen und Bürgermeistern im Land.
1: Ja.
0: Akten lesen, Zettel lesen.
1: Das ist natürlich auch diese Bürokratie, die man ja eigentlich abbauen will.
0: Ja.
1: Aber bei vielen Sachen geht es auch nicht anders.
0: Okay. Ja. Wenn Sie dieses Projekt in Angriff nehmen, müssen Sie, glaube ich, eine Amtszeit dranhängen.
1: So. Ja.
0: Jetzt ist es ja so, bei der letzten Gemeinderatswahl in Grünwald haben 55% für die CSU gestimmt. Die Grünen sind auf knapp 13% gekommen.
1: Ja.
0: So, in München wissen wir ja in der Landeshauptstadt, wie es ausgegangen ist.
1: Ja, sehr schön.
0: Auch in grüner Hand. Also Grünwald und München in grüner Hand. Lässt Sie das jetzt so ein bisschen schmunzeln?
1: Aber auf jeden Fall. Und ich finde das auch eine gute Schlagzeile. München und Grünwald in grüner Hand. Was will man mehr?
0: Darf man auch mal drüber lächeln, ja.
1: Ja.
0: So, jetzt leiten Sie am kommenden Dienstag dann auch die konstituierende Gemeinderatssitzung.
1: Ja.
0: So, da werden auch die neuen Gemeinderäte da vereidigt.
1: Ja.
0: Müssen Sie sich da besonders darauf vorbereiten?
1: Da hat man ja verschiedene Möglichkeiten, diesen Eid abzuleiten. Also so war mir Gott helfe. Oder es gibt auch einzelne Wörter, die man da anders machen kann. Ich habe 5 Gemeinderäte zu vereidigen, eine Gemeinderätin. Die wollen verschiedene Texte und das werde ich mir vorher nochmal genau anschauen, damit ich mich da nicht verplappere.
0: Wir wünschen Ihnen toi toi toi, alles Gute.
1: Ja,
0: Gemeinderätin Ingrid Reinhardt von den Grünen ist vorübergehend Bürgermeisterin geworden, völlig überraschend.
1: Okay.
0: Toi toi toi.
1: Ich danke Ihnen und danke für den Anruf.
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5: Um 18 Uhr mit Miriam Ernst. Ein Klick im Internet und wenige Tage später klingelt ein Paketdienst vor der Tür. Der Zeitdruck in der Paketbranche ist groß, die Arbeitsbedingungen gelten als schwierig. Das ruft den Zoll auf den Plan. In einer bundesweiten Aktion haben fast 3000 Zollbeamte den ganzen Tag über Paketzusteller kontrolliert und wurden vielerorts fündig. Vor allem, wenn es um Schwarzarbeit und illegale Beschäftigung ging. Auch das Hauptzollamt Regensburg war mit fast 70 Beamten im Einsatz. Von dort berichtet Sebastian Wintermeyer.
6: Immer wieder gäbe es Fälle, in denen Arbeiten nicht oder nicht vollständig vergütet werden. Ein Beispiel laut Zoll: der Zeitraum, in dem Paketzusteller ihre Fahrzeuge beladen oder wenn die Kuriere zwischen den Paketzentren hin und her fahren. Damit werde aber der gesetzliche Mindestlohn von 13,90 Euro ausgehebelt. Außerdem gehen die Kontrolleure heute gegen den Einsatz von Subunternehmern vor, wenn Arbeitgeber dadurch versuchen, um die Sozialabgaben für Mitarbeiter herumzukommen.
5: Ob auf dem Wohnungsmarkt oder im Fitnessstudio, Diskriminierung gibt es an vielen Orten. Die Bundesregierung will, dass sich Betroffene rechtlich besser dagegen wehren können. Sie hat deshalb eine Reform des Gleichstellungsgesetzes auf den Weg gebracht.
7: Wer diskriminiert wird, soll künftig länger Zeit haben, seine Rechte durchzusetzen. 4 Monate statt derzeit 2. Die Reform stärkt den Schutz auch außerhalb der Arbeitswelt. So sollen Benachteiligungen wegen des Geschlechts bei allen zivilrechtlichen Verträgen verboten sein, etwa auf dem Wohnungsmarkt. Auch der Schutz vor sexueller Belästigung fällt unter das allgemeine Gleichstellungsgesetz. Der Schutz soll nicht mehr nur am Arbeitsplatz gelten, sondern auch in Bereichen wie Fitnessstudios oder Fahrschulen.
5: Die Mineralölindustrie gibt den Tankrabatt nicht komplett an die Kunden weiter, das sagt der ADAC. Demnach ist der Preis für einen Liter E10 in einer Woche um knapp 8 Cent gesunken. Diesel ist um fast 11 Cent billiger geworden. Allerdings beträgt der Tankrabatt rund 17 Cent. Das Argument, dass die Tankstellen noch Kraftstoff hätten, der mit dem regulären Steuersatz eingekauft wurde, könne laut ADAC inzwischen nicht mehr gelten. Betrunkene Urlauber im Flieger, das ist laut Ryanair ein wachsendes Problem für Fluggesellschaften. Der Chef des irischen Billigfliegers Michael O'Leary fordert deshalb strengere Regeln an Flughäfen. Frühmorgen solle es noch gar keinen Alkohol an Flughafenbars geben. Außerdem forderte er in einem Zeitungsinterview, den Alkoholausschank an Flughäfen generell auf 2 Getränke pro Kopf zu begrenzen. Das könne mithilfe der Bordkarten leicht kontrolliert werden. O'Leary zufolge ist Ryanair im Schnitt inzwischen fast täglich zu Umleitungen gezwungen, weil betrunkene oder aggressive Passagiere sich daneben benehmen. Zum Fußball. In knapp 3 Stunden wird es ernst für den FC Bayern in der Champions League. Nach der spektakulären 4:5 Niederlage im Halbfinal-Hinspiel kämpfen die Münchner im Rückspiel gegen Paris um den Finaleinzug. Sollte es der FC Bayern schaffen, dann wartet im Finale Ende Mai in Budapest Arsenal London. Anpfiff in München ist um 21 Uhr. Wir sind in Ausschnitten immer wieder live dabei. Es ist 18.03 Uhr.
8: Und jetzt kompakt und zuverlässig Bayernwetter bei uns, Bernhard Ziegler. Die Gewitter sind sehr, sehr schnell gezogen, diese ersten jetzt, ne?
9: Ja, ganz genau so ist es. Gerade noch Weltuntergang, jetzt spitzt schon wieder die Sonne vor dem Studiofenster raus. Dennoch ist das Thema Unwetter nicht durch. Aktuell ist die kräftige Gewitterzelle Höhe Mühldorf und Altötting unterwegs. Und es gibt noch immer eine allgemeine Unwetterwarnung für den Süden Bayerns. Schauer und Gewitter, sie begleiten uns durch den spannenden Fußballabend. In der Nacht beruhigt sich die Atmosphäre dann aber etwas. Dann kühlt es ab auf 11 bis 5 Grad. Der Bayern 1 Wettertrend. Ab Freitag wird es wieder wärmer und freundlicher. Morgen ist es dagegen noch kühl und unbeständig mit Schauern und Gewittern, aber auch mit einigen freundlichen Phasen. Schauen wir noch auf die Höchsttemperaturen von morgen. 11 bis 19 Grad, wie gesagt, ein Stück kühler.
8: Nur weil wir gerade schön beieinander stehen. Und ganz kurz, wie geht's aus heute Abend?
9: Oh, ich tippe immer für die anderen, damit ich nicht recht habe. Und ich sage, die anderen gewinnen 3-0 und hoffe, dass es umgekehrt ist. Verstehst
8: du? Ja, klar. Sehr schön. Bayern 1 Verkehrsservice mit minutengenauer Stauzeitmessung A3 Nürnberg Richtung Würzburg. Zwischen Tennenlohe und Frauenaurach 4 Kilometer Stau, 25 Minuten mehr. A8 München Richtung Salzburg zwischen Taufkirchen Ost und Holzkirchen 8 Kilometer stockend, Viertelstunde. A9 München Richtung Nürnberg zwischen Manching und Denkendorf stockend und 10 Minuten. A94 München Richtung Passau zwischen Steinhausen und Markt Schwaben stockend 10 Minuten. A94 Passau Richtung München zwischen Riem und Steinhausen Stau und 10 Minuten. A99 Westumfahrt Richtung Nürnberg zwischen dem Dreieck München Südwest und dem Dreieck Fürth-Moching 16 Kilometer Stau und stockend. Wir grüßen die Bayern-Fans. 35 Minuten dauert es bei euch länger. Und die Westumfahrung Richtung Lindau zwischen Fröttmanning Nord und dem Dreieck Allach. Stau ebenfalls 25 Minuten.
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8: Und herzlich willkommen zusammen. Ich bin ja begeistert, wenn jemand so spontan wie du, Bernhard, da was sagen kann, weil ich habe ja so gar kein Gefühl immer. Ich denke, das kann ja heute so oder so ausgehen oder...
9: Genau so ist es und ich bin einfach Zweckpessimist, ja. Und hoffe, dass das auch diesmal funktioniert.
8: Alles klar, haben wir schon verstanden. Gut. Wer von Ihnen war denn in den 80ern mit der 80er unterwegs? Ah, ja, ich war auch dabei, ja. Das waren Mopeds, also Leichtkrafträder, wie sie ja offiziell hießen, mit maximal 8 PS. Wobei, ich glaube, die Herkules hatte sogar 8,5 PS und die fuhren eben 80. Das war jetzt auf der Autobahn ein bisschen eintönig, ja, muss man schon sagen. Jetzt droht Motorradfahrern auf einigen Autobahnabschnitten in Bayern genau dasselbe. Nicht schneller als 80. Was dahinter steckt, klären wir nach 2 Bayern 1 Hits am Stück.
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0: Lynyrd Skynyrd und Sweet Home Alabama eignet sich auch ganz hervorragend, um auf einer Harley durch die Gegend zu heizen. Hier ist das Bayern Magazin auf Bayern 1. Wobei jetzt, ja, also Autobahnfahrten sind ja jetzt auch für Motorradfahrer eher nicht so spannend. Also man fährt halt irgendwie so dahin, Straßen sind ja gerade und mei, ja so. Und das geht ab sofort auf einigen Autobahnabschnitten auch nur noch mit 80 für die Motorradfahrer. Beispiel zum Beispiel auf der A7 bei Füssen, auf der A92 Fahrtrichtung München zwischen Eching-Ost und Unterschleißheim oder auf der A93 beide Fahrtrichtungen zwischen Dreieck Saalhaupt und der Anschlussstelle Elsendorf. Die Abschnitte kennen wir ja alle. Also, in all diesen Bereichen gilt dann Tempo 80 für Motorradfahrer. Ines Schneider aus dem Bayern 1 Verkehrsteam. Warum dieses Tempolimit?
1: Also der Grund ist der wirklich sehr, sehr schlechte Zustand der Autobahn. Da liegt nämlich noch dieser ganz alte Beton oben drauf aus den 80er Jahren. Und der hat seine geplante Nutzungsdauer natürlich längst überschritten und muss jetzt eben nach und nach erneuert werden. Seit 2013 schon finden auf diesen, ich sag mal, alten Autobahnabschnitten regelmäßig Reparaturen zur Schadensbegrenzung statt. Außerdem wurden und werden dort auch Asphaltstreifen in Abständen von so etwa 400 Metern quer über die Fahrbahn eingebaut, damit eben hitzebedingte Spannungen im alten Beton reduziert werden können. Weil im Extremfall könnten diese Spannungen zu plötzlichen Hitzeschäden führen, diesen sogenannten Blow-ups, und die plötzlichen Unebenheiten in der Straße, die können vor allem für Motorradfahrer sehr, sehr gefährlich werden.
0: Absolut, das ist schon nachvollziehbar. Jetzt hast du gerade gesagt, diese alte Betondecke auf den betroffenen Autobahnabschnitten wird immer wieder geflickt. Da fragt sich doch der geneigte Mopedfahrer, warum macht man das nicht wie bei Fahrbahnen mit einer Asphaltschicht, also mal gleich richtig?
1: Einfach, weil das viel, viel aufwendiger ist. Im Gegensatz zu Fahrbahnen mit Asphaltdeckschicht lässt sich die Oberfläche von Betonfahrbahnen eben nicht alle 10 Jahre schnell mal abfräsen und auch erneuern. Die muss in größeren Zeitabständen vollständig erneuert werden. Das heißt, dafür werden dann die bis zu 30 cm dicken Betonplatten abgebrochen und der Fahrbahnoberbau, der muss schichtweise neu aufgebaut werden. Das ist eben bei laufendem Verkehr viel komplexer und zeitaufwendiger als eine Erneuerung bei einer Vollsperrung. Das wird immer bei Asphaltschichten gemacht. Heißt also, wenn so eine Betonfahrbahn ganz neu gemacht werden muss, dann muss die Autobahn für wirklich längere Zeit auch komplett gesperrt werden.
0: Ines Schneider aus der Bayern 1 Verkehrsredaktion. Auf mehreren Autobahnabschnitten mit Betonfahrbahnen gilt für Motorradfahrer ab sofort wieder Tempo 80. Der Sicherheit wegen.
2: Alle Infos für Ihren Fall.

0: Und die Spannung steigt. Wenn wir diese Melodie heute Abend wieder hören, dann wissen wir, Bayern gegen PSG, das Rückspiel nach diesem unfassbar spannenden und man hat fast keine Worte dafür, Hinspiel, geht es wirklich um sehr, sehr viel. Und man hat so den Eindruck, alle fiebern mit. Auch wenn man nicht Fußballfan ist, man gönnt es den Bayern, dass sie mal wieder ins Finale kommen. Zum Beispiel auch Bayern 1 Stammhörerin Judith aus Eberspoint.
1: Ich drücke dem FC Bayern heute Abend ganz, ganz, ganz, ganz fest die Daumen. Das Spiel anschauen kann ich leider nicht. Das halten meine Nerven nicht aus.
0: Okay, liebe Judith, ich weiß ja, dass du Bayern 1 Stammhörerin bist und in der 80er-Show immer mit dabei bist. In unserer 80er-Show sind wir live in Einblendungen dabei. Und wenn Sie Lust haben und sich mit Freunden zusammensetzen wollen, die Kollegen von BR24 gehen wieder in die komplette Vollreportage.

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1: Und jetzt kompakt und zuverlässig Bayernwetter bei uns. Bernhard Ziegler, Schwerpunkt natürlich an diesem Nachmittag die Gewitter.
2: Ja, in Schwaben gibt es auch einige Gewitterzellen, die haben aber nicht die Größe und Intensität wie das Ding, das sich nun mittlerweile in Niederbayern austobt. Wir haben nach wie vor eine offizielle Unwetterwarnung. Schauer und Gewitter begleiten uns also weiterhin durch den Abend. Erst in der Nacht beruhigt sich die Atmosphäre schön langsam und dann kühlt es ab auf 11 bis 5 Grad. Der Bayern 1 Wettertrend. Morgen neben freundlichen Phasen recht unbeständig mit Schauern und Gewittern, kennen wir ja, und nur noch 11 bis 19 Grad. Der Natur tut's natürlich gut, wenn es einmal regnet. Ab Freitag wird's dann wieder schöner und wärmer.
1: Der Bayern 1 Verkehrsservice mit minutengenauer Stauzeitmessung. A3 Nürnberg Richtung Würzburg zwischen Nürnberg Nord und Frauenaurach 5 Kilometer Stau, 15 Minuten mehr. A6 Heilbronn Richtung Nürnberg zwischen Crailsheim und Schnelldorf Behinderungen nach einem Unfall im Baustellenbereich. A94 München Richtung Passau zwischen Feldkirchen West und Markt Schwaben 8 Kilometer Stocken, 15 Minuten drauf. A99 Westumfahrung München Richtung Nürnberg zwischen dem Dreieck München Südwest und dem Dreieck Feldmoching 16 Kilometer Stau und Stocken. 35 Minuten. Die Ostumfahrung Richtung Nürnberg zwischen Hohenbrunn und Kirchheim 9 Kilometer Stocken, 10 Minuten hier mehr. Und A99 die Westumfahrung Richtung Lindau zwischen Fürthmanning Nord und dem Dreieck Allach 10 Kilometer Stau und Stocken, 20 Minuten drauf.
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0: Und Dick Brave und seine Backbeats hier im Bayern Magazin auf Bayern 1. Take good care. Und es ist nicht mehr so lange hin. Und dann steigt in der Allianz Arena vor den Toren der Landeshauptstadt für viele heute das Spiel der Spiele.
1: Es ist ein großes Spiel, es fühlt sich groß an und dementsprechend ist man natürlich nochmal angespannter, fokussierter.
0: Für viele ist das ja schon so wie ein Finale. Jonathan Tah, aber jetzt nicht nur der Bayern-Verteidiger ist angespannt. Gefühlt jeder, mit dem man heute gesprochen hat, ist irgendwie aufgeregt oder hibbelig vor diesem Champions-League-Spiel gegen Paris Saint-Germain. Dann nehmen wir doch diese Aufregung, dieses Kribbeln und drehen es mal in, ich sag mal, positive Anspannung. Die Sportpsychologen empfehlen den Spielern zum Beispiel ganz klassisch Lockerungsübungen. Also hinstellen, Beine zum Beispiel ausschütteln, dann Hüfte kreisen, Arme ausschütteln. Alles nichts Aufregendes erstmal. Zum Schluss dann auch noch ein bisschen den Kopf kreisen lassen. Da, okay, ich weiß jetzt nicht, ob das bei Ihnen in der Wirtschaft, wenn Sie mit anderen zusammen schauen, so gut kommt. Es war ja nur ein Vorschlag, ja. Was Sportlern zum Beispiel auch empfohlen wird, wären positive Selbstgespräche, also positive Glaubenssätze, die man sich sagen kann. Ich bin bereit, es wird ein schönes Spiel, ich sehe mich bereits jubeln. Was wirkt noch? Für Frau Dr. Julia Fischer ist die Viertel-Viertel-Atmung das beste Mittel, wenn man runterkommen möchte.
2: Da atmet man ganz bewusst 4 Sekunden ein, hält den Atem 4 Sekunden lang an, atmet 4 Sekunden aus und hält den Atem dann wieder 4 Sekunden.
0: So, dann gehen wir also diesen Übungen einigermaßen relaxed in das Halbfinal-Rückspiel gegen Paris. Heute ab 21 Uhr live und in voller Länge bei den Kollegen von BR24 die Vollreportage. Und bei uns hier in der 80er-Show verpassen Sie natürlich auch kein Tor. Okay, immer noch die Frage, wie geht's aus? Ich halte es da so ein bisschen mit dem Ben, der uns eine Sprachnachricht geschickt hat.
3: Es steht 2 und die Bayern, die haben 4 und kommen weiter.
0: Alles klar, kann ich gut mitgehen.
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0: um 19 Uhr mit Miriam Ernst. Schwarzarbeit ist in der Kurier-, Express- und Paketbranche weit verbreitet. Und vor allem Subunternehmer zahlen auch nicht immer den vorgeschriebenen Mindestlohn. Um genau das zu überprüfen, hat der Zoll heute eine bundesweite Kontrollaktion gestartet. Einzelheiten von Janina Böhm.
1: Fast 3000 Beamte aus allen Hauptzollämtern Deutschlands waren im Einsatz. Sie kontrollierten Depots und Verteilzentren. In einer ersten Bilanz hat das Kölner Hauptzollamt mitgeteilt, die üblichen Beanstandungen stünden auch diesmal ganz oben auf der Mängelliste. Ein Sprecher nannte zum Beispiel einen 39-jährigen Mann aus der Türkei, der in Köln trotz fehlender Arbeitserlaubnis für einen Subunternehmer tätig war. In einem anderen Fall konnte ein Fahrer aus der Ukraine nicht sagen, für welches Unternehmen er eigentlich arbeitet. Er war offenbar von einem Subunternehmer zum nächsten weitergereicht worden.
0: Rund jede zweite stationäre Klinikbehandlung könnte ambulant erfolgen oder ist gänzlich vermeidbar. Zu diesem Ergebnis kommt der AOK-Krankenhausreport. Insgesamt gab es 2024 mehr als 15 Millionen Krankenhausaufenthalte. Fast 9 Millionen seien nicht zwingend nötig gewesen. Eine ambulante Versorgung hätte demnach ausgereicht, bei gleicher Qualität und deutlich niedrigeren Kosten. Und die AOK verweist auf andere Länder, etwa die Schweiz. Dort würden längst viel mehr Operationen und Behandlungen ambulant durchgeführt. Die EU sagt der Armut in den 27 Mitgliedstaaten den Kampf an. Zunächst soll die Zahl der Betroffenen stark gesenkt werden. Bis 2050 soll Armut ganz verschwunden sein. Ein Schwerpunkt der EU liegt bei der Bekämpfung der Kinderarmut. Es wird empfohlen, Bildung kostenlos anzubieten und den Kindern ein gratis Schulessen zu ermöglichen. Zum Thema Wohnen heißt es, hier müsse es Frühwarnsysteme und Beratungsangebote geben, wenn Menschen ihre Wohnung verlieren. Italiens Ministerpräsidentin Meloni in Unterwäsche. Ein solches Deepfake-Bild kursiert gerade in sozialen Medien. Gepostet hat es unter anderem Meloni selbst. Sie will damit nach eigener Aussage aufmerksam machen auf die KI-Fälschungen. Lisa Weiß berichtet.
2: In diesen Tagen seien diverse gefälschte Fotos von ihr zu finden, schreibt die Ministerpräsidentin und nimmt es auch ein bisschen mit Humor. Sie sehe auf dem geposteten Foto deutlich besser aus als in echt, schreibt sie. Das ändere aber nichts an der Tatsache, dass man mittlerweile alle Mittel nutze, um jemanden anzugreifen und Unwahrheiten zu erfinden. Meloni weist in ihrem Post darauf hin, dass Deepfakes alle treffen können. Sie selbst könne sich verteidigen, viele andere nicht. Und ruft dazu auf, erst zu verifizieren, ob der Inhalt echt ist, bevor man Bilder teilt.
0: Er war Fernsehpionier, Wohltäter und machte durch seine Ehe mit Hollywood-Star Jane Fonda auch selbst Schlagzeilen. Der Gründer des US-Nachrichtensenders CNN ist gestorben. Ted Turner wurde 87 Jahre alt. 1980 hatte er in Atlanta das Cable News Network gegründet, den ersten Sender, der rund um die Uhr Nachrichten brachte und einen neuen Stil der TV-News prägte. US-Präsident Trump nannte ihn einen der großartigsten der Rundfunkgeschichte. Es ist 19.03 Uhr.
3: Und jetzt kompakt und zuverlässig das Bayernwetter auf Bayern 1. In der Nacht gibt's schauerartige Regenfälle und auch kräftige Gewitter sind anfangs noch dabei. Die ziehen dann aber nordostwärts ab. Nach Mitternacht, da regnet es dann nur noch vereinzelt, besonders im Süden lockert es dann auch schon wieder auf. Die Tiefstwerte 11 bis 5 Grad, die Aussichten bis Samstag. Am Donnerstag, also morgen, wechselnd bewölkt, sonnige Abschnitte dabei, vor allem im Süden, von Westen her kann es dann wieder regnen und gewittern. Freitag und Samstag ist es freundlich, Sonne und Wolken dabei, Freitag anfangs auch ein bisschen Nebel. Jeweils nachmittags und abends, vor allem in den Alpen, am Samstag auch im Mittelgebirgsraum. Vereinzelt Schauer und Gewitter, die Tiefstwerte 10 bis 2 Grad, die Höchstwerte am Donnerstag bis 19, am Freitag bis 22 und am Samstag bis 24 Grad. Der Bayern 1 Verkehrsservice mit minutengenauer Stauzeitmessung und der A3 Nürnberg-Würzburg. Zwischen Erlangen-Tennenloh und dem Kreuzfeld Erlangen 3 Kilometer Stau wegen Tunnelwartungsarbeiten in beiden Richtungen am Katzenbergtunnel. Da dauert es eine Viertelstunde länger. Die A8 Salzburg Richtung München zwischen Hoferlinger Forst und Kreuz München Süd ein Unfall auf der linken Spur. Weiter mit der A9 München Richtung Nürnberg. Zwischen Schwabing und Fröttmanning Süd, da stehen sie im Stau und es kostet sie eine Viertelstunde. Und dann noch die A99, die Westumfahrung München Richtung Nürnberg. Zwischen Germering Nord und Dreieckfeld-Moching 10 Kilometer stockend. Auch da kommt eine Viertelstunde obendrauf. Das war's dann aber auch schon. Allen, die unterwegs sind, eine gute Fahrt.
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3: Ja, freue mich. Schön, dass ihr mit dabei sind. Damit herzlich willkommen an diesem Mittwochabend zu unserem Radiotalk zur blauen Couch. Meine Gäste heute sind Gastgeber aus Leidenschaft. Die beiden führen seit vielen Jahren das 5-Sterne-Superior-Resort Sonnenalp im wunderschönen Allgäu. Und wir wollen natürlich darüber sprechen, was es ausmacht, dass so ein Hotel wirklich funktioniert. Was ist Gastfreundschaft? Worum geht's? Was sind die kleinen wichtigen Details? Aber auch über die große Leidenschaft und die viele Arbeit, die dahinter steckt. Ich freue mich sehr über den Besuch. Herzlich willkommen, Anna-Maria und Michael Fessler.
5: Danke, dass wir hier sein dürfen.
6: Wir sind gern da.
3: Ist es eine Premiere für euch, zu zweit, gemeinsam in einer Talkshow?
5: Ja.
6: In einer Talkshow, so wie bei dir, ja, ist neu.
3: Ja, ich freue mich. Eine Weltpremiere. Wie fühlt es sich an, mal nicht Gastgeber zu sein, sondern Gast?
5: Bin ja ein bisschen aufgeregt. Und
3: ehrlich?
5: Aber ich bin froh, dass mein Schatz neben mir ist. Schaffe ich das?
3: Micha, bist du auch aufgeregt?
6: Ja. Ich habe eine Sendung von dir gehört, das war so eine Bestatterin. Und habe ich gedacht, mein Gott, also wenn du mir solche Fragen stellst...
3: Naja, du bringst die Menschen ja nicht unter die Erde.
6: So ist es.
3: Führt ja in vierter Generation das Hotel Sonnenalp in Ofterschwang im wunderschönen Allgäu. Wenn ihr beiden Urlaub macht, könnt ihr überhaupt in ein Hotel gehen, ohne sofort auf die Details zu gucken, ohne zu bewerten?
5: Wir machen einmal im Jahr, da gehen wir so inkognito und schauen uns andere Hotels an, aber das ist dann eine Geschäftsreise. Da haben wir immer verschiedene Adressen und schauen, wer hat was Neues gemacht, aber wir machen dort keinen Urlaub.
3: Okay, was heißt inkognito? Michael, verkleidet ihr euch, habt ihr Perücken auf? Oder wie macht ihr das? Ich meine, die Kollegen kennen euch doch, oder?
6: Ja, wir buchen halt meistens über Sekretärin, dass unser Name erstmal gar nicht so erscheint. Gelingt fast nie.
5: Aber du hast vollkommen recht, also wir haben ungefähr vor 10 Jahren aufgehört im Hotel urlauben, weil ich habe dann die schmutzigen Schuhe vom Kellner gesehen. Man schaut auf jedes Detail, man kann einfach nicht abschalten. Das wäre das Gleiche, wenn du jetzt hier in dem Studio Urlaub machst. Das geht einfach nicht.
3: Naja, es ist mein Wohnzimmer, mehr oder weniger. Michael, wie ist es bei dir? Was sind so diese kleinen Details, auf die du sofort achtest, wenn du in ein Hotel reinkommst?
6: Ja, da haben wir beide einen ähnlichen Blick. Sie natürlich viel intensiver auf alles, was schön und Design ist. Ich bin da mehr derjenige, bei F&B schaut, wie es Essen ist, wie es angerichtet ist, wie die Bedienungen drauf sind, ob sie freundlich sind. Da ist mein Fokus da erst drauf.
5: Du magst jeden Kellner nervös, weil er ständig nachfragt beim Essen.
3: Was fragst du?
6: Ja, ich will schon genau wissen, was auf den Teller kommt. Ja. Und da sind sie manchmal überrascht natürlich. Aber dass es nicht falsch verstanden wird, das ist Neugierde. Also was ich ganz bestimmt nicht mache, ist eine Bedienung oder Leute, die Dienstleistungen machen, irgendwie blamieren wollen oder hinters Licht führen. Im Gegenteil, ich will sehr gerne loben, weil ich weiß, wie hart der Job ist und wie schwierig Gäste sein können. Und ich bin ganz bestimmt kein schwieriger Gast. Da hätte ich gar keinen Spaß dabei, weil ich habe selber gelernt, ich habe Kellner und Koch gelernt und ich weiß, wie unangenehm das sein kann. Und ich gebe auch furchtbar gern Trinkgeld. Und wenn jemand nett ist, dann lobe ich ihn über den Schellenkönig. Das macht mir viel mehr Spaß.
3: Anna-Maria, woran erkennst du, wenn du reinkommst in ein Hotel, dass es da stimmt, dass du da gut aufgehoben bist?
5: Das ist der erste Blick oder der erste Blickkontakt und die Begrüßung eigentlich. Kommt es von Herzen rüber, wird man letztendlich gleich als Gast nett behandelt, als Mensch gut behandelt. Und wie gesagt, es macht keinen Unterschied, ob 5 Sterne oder 3 Sterne, ja, aber du möchtest ankommen. Und heutzutage sowieso, wenn jemand dir in die Augen sieht und sagt, Frau Fessler, ich freue mich, dass Sie da sind, ich wünsche Ihnen eine schöne Zeit, dann fängt der Urlaub anders an.
3: Die Spitzenhoteliers aus dem Allgäu, Anna-Maria und Michael Fessler, gleich gibt's mehr von den beiden.
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0: Johnny Logan und Hold Me Now an diesem frühen Mittwochabend. Die blaue Couch heute mit dem Hoteliers-Ehepaar Anna-Maria und Michael Fessler aus dem Allgäu aus Ofterschwang. Und wir haben ja gerade darüber gesprochen, was ein gutes Hotel ausmacht und auf was ihr achtet, wenn ihr ein neues Hotel betretet. Und ich habe es verstanden, es geht um die Menschen, die machen den Unterschied, oder Michael?
1: Die Menschen und die Location. Also du kannst einen Mordsgaudi haben in irgendeiner Beiz im Hinterhof. Wenn die nett sind und wenn der Wurstsalat super schmeckt und das Bier gescheit eingeschenkt ist, ist es genauso schön wie im Sternelokal. Das ist Stimmungssache und Umfeldsache und die Vibes, wo die Leute ausstrahlen, das sind das Entscheidende für mich.
0: Jetzt seid ihr beide bekannt als herausragende Gastgeber. Was ist das Wichtigste für eine gute Gastgeberin, Anna-Maria?
2: Man muss Menschen lieben. Also wenn man keine Menschen liebt, dann geht das nicht. Also ich liebe einfach Menschen, ich arbeite sehr
0: aber
2: gerne
0: nicht
2: mit
0: alle,
2: Menschen.
0: Oder?
2: Nein, aber ich finde es einfach wohl. Also ich finde es sehr sympathisch, wenn ich auf Menschen treffe. Ja. Ich mag das einfach.
1: Die man nicht mag, die muss man halt dann einfangen. Und das ist, glaube ich, für uns ein bisschen Sport, dass man auch diejenigen, die, die einen nicht so sympathisch sind und die vielleicht auch ein bisschen sehr fordernd sind zu den Mitarbeitern, dass man die einfängt durch irgendeinen Spaß oder dass man sich Dinge merkt vom letzten Aufenthalt, wo man sie einfach wieder zurückholt. Und weißt, manchmal kommen die total gestresst an und da weiß man im Vornherein, wir haben ja sehr viel mit Stammgästen zu tun. Der hat eine anstrengende Fahrt, der muss erstmal Dampf ablassen und dann ist er ganz okay. Und das muss man halt auch wissen und da muss man einstecken können und ich glaube, das sind wir ganz gut, wir zwei.
0: Ich gehe davon aus, euch beiden ist nichts Menschliches fremd. Im Positiven wie im Negativen, oder?
2: Das stimmt.
0: Jetzt seid ihr gute Gastgeber. Das reicht aber nun mal überhaupt noch nicht, um so ein tolles Hotel zu führen, sondern man muss vor allem auch ein guter Geschäftsmann, eine gute Geschäftsfrau sein. Was ist die größte Herausforderung bei so einem Hotelunternehmen, wie ihr eins habt?
1: Die Vielseitigkeit. Also wir sind ja nicht nur ein Hotel, in dem man schläft und isst, sondern wir sind ja ständig beim Bauen. Wir sind halbe Architekten. Wir haben Tiere mit unserem Reitstall. Wir müssen uns da auskennen. Wir haben eine riesen Gartenanlage, Golfplatz, Wäscherei. Also sowas von Vielseitigkeit, was man da einfach wissen muss. Und
0: was auch immer komplexer wird in
1: Zeiten
0: der Digitalisierung.
1: Ja, genau. Das ist sicher die größte Herausforderung. Man muss überall, auch bei den Mitarbeitern, als Vorbild dastehen.
0: 500 habt ihr inzwischen Mitarbeiter.
2: Ja. Ich bin ja jetzt keine klassische Hotelfrau. Ich habe Hotel nicht gelernt.
0: Kommst aus dem Marketing?
2: Ich komme vom Marketing. Ich komme von der touristischen Destinationsseite her. Und wir ergänzen uns optimal, weil alles, was er kann, kann ich nicht. Und was ich kann er nicht.
0: Das ist sehr, sehr spannend, was Anna-Maria gerade gesagt hat, Michael, dass ihr euch ergänzt, dass es Dinge gibt, die du nicht kannst oder die sie nicht kann. Was kannst du zum Beispiel nicht, was sie richtig super macht?
1: Also was sie richtig super macht, ist, dass sie ein Wahnsinnsauge hat für die Optik.
0: Also das Design, die Details.
1: Das Design, aber wirklich bis ins Kleinste, dass jedes Kissen muss richtig da liegen und jeder Fleck wird gesehen. Aber das sind die Kleinigkeiten in der Summe, die Kleinigkeiten, die keiner sieht, aber die in der Summe das Ganze ausmachen.
2: Die Atmosphäre,
1: und
2: ja.
1: Die Atmosphäre, und da bin ich überhaupt nicht so gut drin. Ich sehe eher das Grobe. Wir sagen manchmal, wenn wir bauen, sie ist für Schöne zuständig und ich für den Dreck und den Lärm.
0: Was kann der Michael viel besser als du?
2: Abschmecken, Essen.
0: Alles, was mit Essen zu tun hat.
2: Ja, er geht ja jeden Tag in die Küche, bevor das Essen rausgeht. Und er hat da wirklich einen ganz tollen Gaumen und kann es erschmecken, wenn da irgendein Gewürz fehlt. Und das kann ich nicht. Ich kann Weinverkostungen nicht machen.
0: Als Österreicherin aus der Wachau.
2: Ja, genau.
0: Aus einer Winzerfamilie.
2: Ja, Weinverkosten kann ich wunderbar.
1: Also sie hat mich zum Wein gebracht und ich sie zum Bier.
2: Ja.
0: Diese Verantwortung, die ihr habt seit vielen Jahren, du leitest das Hotel ja seit 40 Jahren. Michael, du warst ein ganz junger Mann damals. Diese Verantwortung, die ihr jetzt gemeinsam teilt, wie schwer wiegt die manchmal? Gibt es Momente, in denen ihr euch denkt, boah, was tun wir uns da an?
1: Also ich bescheiß mich da selber. wenn es mir zu viel wird, dann streiche ich immer ein paar Nullen weg.
2: Beim Budget, ja.
1: Beim Budget, bei den Kosten und bei den Umsätzen. Und dann wird es irgendwann mal so ein Paket, das man noch geistig bewältigen kann.
0: Ach so, du trickst dich wirklich selbst aus.
1: Ich trick mich da selber aus.
0: Du nicht mehr denkst, das ist jetzt eine riesige Summe,
1: ja.
0: Sondern zwei Nullen weg und schon.
1: Zwei Nullen weg und schon ist es leichter, das ganze Problem.
2: Du musst dir vorstellen, wir haben ja einen Umsatz von 60 Millionen mit den ganzen Töchterfirmen. Und das ist wirklich, also wenn ich manchmal, mir fällt das ein bisschen schwerer, solche Summen vor allem da

0: Super Tipp. Das kann man ja auf sämtliche Lebensbereiche übertragen.
1: Ja.
0: Wie funktioniert das bei euch? Wir haben ja am Anfang schon gesagt, 24 Stunden, 7 Tage die Woche, inzwischen seit 25 Jahren.
1: Fast, genau.
0: Was ist euer Geheimnis, dass ihr nicht nur als Paar funktioniert, sondern vor allem auch in der Arbeit und in der Kombi?
1: Also, was ist unser Geheimnis, Schatz? Ja, wir sehen uns ja kaum in der Arbeit. Wir haben zwar ein Büro zusammen und einen Schreibtisch, ja, aber aufgrund dessen, dass er ganz andere Bereiche hat als ich, wir schauen uns einfach in die Augen und kurz bevor wir rausgehen, sagen, du, jetzt habe ich die Besprechung so und so und so, bist du damit einverstanden, und dann nickt er oder umgekehrt. Also da fällt es uns besonders leicht.
0: Ist das ein blindes Verständnis inzwischen?
2: Das ist ein blindes Verständnis.
0: Ja. Auch ein blindes Vertrauen wahrscheinlich.
2: Mhm. Wenn man streng nach irgendwelchen Weisheiten der Führung handelt, dann machen wir es total falsch.
0: Weil?
2: Ja, weil wir eben blindes Verständnis haben und blindes Vertrauen. Und da werden auch Entscheidungen getroffen, wo der andere nicht Ja gesagt hat, obwohl wir beide Geschäftsführer sind. Aber das wird dann einfach akzeptiert. Und wir sagen auch immer, besser eine Entscheidung wie keine Entscheidung. Okay. Und es muss einfach weitergehen. Und wir sind ja dafür, da sofort Entscheidungen zu treffen.
1: Da habe ich am Anfang, als ich vor 20 Jahren eingestiegen bin, da war ich schon etwas nervös, weil ich mir gedacht habe, erstens wusste ich nicht, schaffe ich das überhaupt mit dem Kerl Tag und Nacht zusammen zu sein? Und wie fühlt sich das an? Das habe ich ja vorher noch nie gemacht, ja. Und ich habe ja auch noch nie in einem Hotel operativ gearbeitet. Da hatte ich schon einen heiden Respekt davor, aber es hat sich einfach irgendwie leicht angefühlt.
0: Ich habe euch ja gefragt, wie ihr das hinkriegt, ob es so ein Geheimnis gibt, dass man eben privat und beruflich so gut funktioniert in so einem herausfordernden Beruf auch. Gibt es ein Ritual, dass ihr zum Beispiel sagt, was weiß ich, nach 22 Uhr reden wir kein Wort mehr übers Hotel? Nehmt ihr euch Auszeiten ab und zu, wo es dann auch gar nicht ums Hotel geht?
2: Ich sage mal, wir sind so Sekunden- oder Stundenaussteiger.
0: Aha.
2: Also bei mir ist es zum Beispiel dann der Sport. Ich renne mal auf den Berg oder ich fahre mit dem Motorrad oder ich gehe mal eine halbe Stunde auf die Driving Range, einfach um das Hirn leer zu pusten, dann geht es einem wieder besser. Und was nur ganz wichtig ist, wir wohnen nicht im Hotel.
0: Okay.
2: Dieser Abstand, der ist ganz entscheidend. Ich habe das auch erlebt, im Hotel selber zu wohnen. Da ist man wirklich rund um die Uhr unter Beobachtung und wird auch darauf angesprochen, das ist schrecklich. Und das machen wir nicht. Also wir wohnen in der Nähe, fußläufig, aber wir sehen das Hotel so gut wie nicht. Und das ist unsere Oase, die ist ganz, ganz wichtig.
1: Das war meine Bitte an dich. Als ich
0: nicht im Hotel zu wohnen.
1: Ja, aber die eine Geschichte wollte ich noch erzählen von den Kindern. Als die Kinder klein waren, da haben wir dann schon ein Ritual gehabt.
0: Oh ja.
1: Und zwar, wir haben einen Sohn und eine Tochter. Ein großes Sparschwein haben wir denen besorgt, jeweils eines. Und jedes Mal, wenn wir vom Hotel sprechen, gibt's 1 Euro für euch. Und dann hat sich das Sparschwein für die immer gefüllt. Und das hat uns ausgebremst, dass wir nicht übers Hotel sprechen.
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0: Brooke Fraser ist es und Something in the Water an diesem Mittwochabend. Das ist ihre blaue Couch, immer montags bis donnerstags 19 bis 20 Uhr. Meine Gäste heute, das Hoteliers-Ehepaar Anna-Maria und Michael Fessler aus Ofterschwang von der Sonnenalp. Und wir haben ja gerade schon so ein bisschen über eure Kinder gesprochen. Der Große ist schon ins Hotel eingestiegen und die Kleine, die ist jetzt 18, oder?
1: Die macht gerade das Abitur.
0: Oh Gott.
1: Wir müssen die Daumen halten.
0: Aber die sind sich einig, dass sie beide ins Hotel einsteigen werden oder schon drin sind und das auch übernehmen wollen. Wie wichtig ist das für euch und wie stolz macht euch das?
1: Also das macht uns wahnsinnig stolz, dass wir zwei Kinder haben, die beide das Talent dafür haben und auch das Interesse. Also unser Sohn ist ja schon seit einigen Jahren dabei und unsere Tochter, wie gesagt, ist jetzt auch auf die Hotelfachschule gegangen und möchte dann natürlich jetzt noch raus und möchte die Welt noch sehen. Und das macht uns wahnsinnig stolz. Mhm. Und ich hoffe, dass die beiden es irgendwie dann auch schaffen, so gut zusammenzuarbeiten, wie wir das machen.
0: Habt ihr da schon einen konkreten Plan? Weil wenn die beiden das übernehmen, früher oder später, heißt das ja für euch, dass ihr...
1: Ja, Gott sei Dank, dass wir aussteigen.
0: Dass ihr aussteigt.
1: Ja.
0: Michael, über 40 Jahre Familienbetrieb. Mhm. Du hast das alles aufgebaut, von klein auf sozusagen. Kannst du dir das wirklich vorstellen, dass du da komplett rausgehst?
2: Kann ich schon.
0: Ich schaue gerade Anna-Maria an.
2: Kann ich schon. Aber das ist natürlich ein Prozess. Ja. Das muss man schon dazu sagen. Mhm. Erstens muss es sein und zweitens habe ich ja wirklich das Glück, dass in dem Fall der Altersunterschied zwischen mir und unseren Kindern relativ groß ist. Und man kann sich mit den Gedanken viel besser anfreunden, wie wenn man noch voller Tatendrang ist und 1000 Pläne hat.
0: Das sagt er jetzt. Ne?
2: Ja, das sage ich jetzt.
0: Ja, aber was macht ihr dann? Was habt ihr für Pläne dann?
1: Also wir machen ja gerade so einen Nachfolgeprozess. Dann haben wir ja auch professionell angefangen mit den Kindern.
0: Also mit
1: einem
0: Coach.
1: Mit einem Coach, ja. Und diese Übergangszeit ist schon auch eine schöne Zeit. Ich merke es gerade jetzt, wo ich mal denke, ach, die letzten 20 Jahre waren sehr, sehr anstrengend. Wir haben unglaublich viel gemacht. Wir haben wirklich das ganze Hotel renoviert, von außen nach innen, von innen nach außen.
0: Wie viele Zimmer habt ihr?
1: Wir haben 220 Zimmer.
0: Wow, und dann Golfplatz dazu, Reitstall dazu.
1: Ja.
0: Shops sind da drin.
1: Ja. Genau.
0: Das muss immer weitergehen.
1: Ja,
0: und die Kids müssen die Chance kriegen dazu.
1: Und wir haben ja bei den Stammgästen, haben wir ja auch die verschiedenen Generationen. Es kommen ja dann die Eltern, die Großeltern, die Kinder. Und wenn es den Kindern nicht mehr gefällt, weil es altmodisch ist, dann ist es vorbei.
0: So schaut's aus. Das ist der Lauf des Lebens. Mhm. So wie du angeblich schon mit 12 wusstest, dass du das Hotel deiner Eltern eben mal übernehmen wolltest. Stimmt das?
2: Ich weiß nicht, wer dir das gesagt hat. Das ist wirklich wahr. Also ich wollte immer Hotelier werden oder alternativ Architekt. Jetzt habe ich beides. Ja. Ja, das wollte ich wirklich immer und ich bin auch davon überzeugt, das war die richtige Entscheidung für mich. Wir beide sind ja auch so gestrickt, dass wir selber noch Hand anlegen. Also wir hocken nicht nur im Büro und machen alles per Computer und so weiter und so fort. Nein, wir sind wirklich vorne dabei und wenn es brennt, dann langen wir auch hin. Und wenn wir bauen, die Anna-Maria richtet selber ein, schiebt die Stühle hin und her. Und das ist auch das, was so ein Familienbetrieb ausmacht. Das ist ja nicht nur die Familie selber, das ist die Familie zum Gast, das ist die Familie zum Mitarbeiter. Mhm. Da ist man fürsorglich, da denkt man mit.
0: Es ist nicht nur ein Hotel, es ist ein Leben, ein Lebenswerk.
2: Es ist ein Lebenswerk, es ist wirklich ein Lebenswerk und das ist der große Unterschied.
1: Ja.
2: Ohne kleine Stadt.
1: Eine kleine Stadt für sich, ja.
0: Mit 12 schon gewusst, du willst das mal übernehmen. Das ausgebaut zusammen mit der Anna-Maria, was ganz Neues, was Tolles draus gemacht. Du warst damals, als du die Geschäftsleitung übernommen hast, ganz junger Mann mit 26.
2: 26, ja. Mhm.
0: Wenn du an den 26-Jährigen von damals denkst, was hättest du als erfahrener Hotelier von heute für einen Rat für den?
2: Ich war eigentlich noch nicht so weit, dass ich sage, jetzt komme ich nach Hause. Aber wir haben ja zu diesem Zeitpunkt, haben wir ein zweites Hotel aufgebaut in Amerika, in Colorado, in Vail. Mein Bruder war noch nicht fertig mit dem Studium. Und ich war da gerade ein Jahr in Saudi-Arabien und habe da eine tolle, sehr lehrreiche Zeit erlebt. Und dann kam eben der Anruf von meinem Vater, gesagt, du musst uns bitte helfen. Und so bin ich eigentlich schon ein bisschen früher reingerutscht in den elterlichen Betrieb, als ich eigentlich mir vorgestellt habe.
0: Aber wenn du auf den jungen Mann guckst, was hättest du denn für einen Rat für den?
2: Offen sein für alles und bescheiden sein, nicht den großen Boss spielen, Man muss jetzt sein Team für sich gewinnen. Und das gewinnt man nicht für sich, wenn man meint, man ist der Schlauste. Das wird ein Oberkellner, der einen schon als Kind gesehen hat und alle Gäste kennt. Das wird der nicht verstehen. Also da muss man sich schon irgendwie einordnen, teilweise unterordnen und auch willig sein, von denen was zu lernen. Und dann gewinnt man das Team für sich und dann hat man auch gewonnen. Wir verabschieden ja jetzt meine Lebensbegleiter. Die gehen ja alle in Rente. Ich gehe noch nicht in Rente, obwohl die teilweise jünger sind wie ich. Und wenn man die verabschiedet oder wenn man mit denen Kaffee trinkt oder wenn man die nochmal einlädt, dann erzählen die schon ganz stolz, und es gibt mir eigentlich viel zurück, dass die mich in der ganzen Zeit eigentlich sehr positiv gesehen haben, dass ich da nicht sehr viel falsch gemacht habe.
0: Wenn wir jetzt zurückblicken, nochmal, 84, als du die Geschäftsleitung übernommen hast, Anna-Maria, da warst du 20. Wenn dir damals eine gute Fee prophezeit hätte, du wirst mal ein Hotelimperium, hätte fast gesagt, leiten.
1: Also ich hätte es nicht geglaubt. Ich hätte es absolut nicht geglaubt. Also es war für mich sowieso unvorstellbar, weil Michael ist ja da aufgewachsen in dieser Familie. Und er hat früh gewusst, dass er weitermacht und dass er eigentlich auch den Weg wie seine Eltern gehen. Ich komme ja völlig von einem anderen Metier. Ja, ich komme ja aus der Wachau und meine Eltern hatten einen Weinbau und ich komme aus der Landwirtschaft. Und wenn du mich damals gefragt hättest, ich hätte das nie gedacht, dass das jemals so endet.
0: Jetzt bist du seit über 20 Jahren in der Sonnenalp. Mhm. Wusstest du, als du da angefangen hast, also ihr kennt euch jetzt seit 25 Jahren, als du dann da angefangen hast, ich habe das Gastgebergehen, ich kann das?
1: Nein, das habe ich nicht gewusst, aber ich habe es sehr schnell gespürt. Weil ich gehe immer auf Menschen zu, ich kann, glaube ich, Menschen etwas geben, ich bekomme etwas. Und ich habe gemerkt, ob Mitarbeiter oder Gast, das ist einfach positiv. Und ich habe es erst später gemerkt, dass es ein Talent ist. Mir ist es immer leicht gefallen, mit Menschen zu reden, auf Menschen zuzugehen.
0: Empathie ist ein großes Talent, ja, das nur wenige haben.
1: Du musst dir vorstellen, wenn unser Hotel voll ist, dann sind fast 1000 Menschen bei uns. Ja, das sind 500 Mitarbeiter und 500 Gäste. Also das ist einfach ein unglaublich großer Bereich.
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4: Es ist 3 Minuten nach 8, der Bayern 1 Verkehrsservice mit minutengenauer Stauzeitmessung. Ich habe 2 Meldungen für Sie. Zum einen die A8 Salzburg Richtung München zwischen Hoferlinger Forst und Kreuz München Süd. Ein Unfall auf der linken Spur. Und dann noch die A9 München Richtung Nürnberg zwischen Schwabing und Fröttmanning Süd. Da stehen Sie auch im Stau und da dauert es ebenso 15 Minuten. Das war's. Allen, die unterwegs sind, eine gute Fahrt.
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4: Vom Hotel Sonnenalp in Ofterschwang im schönen Allgäu. Und du hast es gerade gesagt, Anna-Maria, wenn das Hotel voll ist, dann sind da 500 Gäste. Das sind unterschiedlichste Menschen aus der ganzen Welt. Da sind Leute mit viel Geld dabei. Dann sind Leute dabei, die sich vielleicht einmal im Jahr so ein Wochenende da leisten. Es sind junge Menschen da, die von ihren Eltern, von den Großeltern eingeladen werden. Wie schafft ihr das, dass sich alle diese unterschiedlichen Menschen bei euch wohlfühlen? Worum geht's da?
5: Wir legen ganz großen Wert darauf, dass wir herzlich sind, aber nicht übertrieben. Bei uns siehst du auch keine Bilder von irgendwelchen Promis und wir fotografieren uns nicht mit irgendwelchen Promis und hängen es uns dann auf, sondern bei uns ist da wirklich jeder Gast gern gesehen und ich glaube, das macht es aus.
4: Die meisten, Michael, die meisten, die kommen, sind ja auch nett. Die wollen ja auch eine gute Zeit verbringen, die freuen sich drauf. Was macht ihr mit den wenigen Unangenehmen? Du hast es vorhin kurz angerissen, du sagst, das ist so ein bisschen eine Challenge, dass ihr die dann auch in gute Stimmung bringt. Gelingt das immer?
6: Ja, ich wollte noch mal was dazu sagen, was Anna-Maria gesagt hat. Wir müssen teilweise unsere Mitarbeiter bremsen, dass sie sich nicht nur ganz intensiv um die Stammgäste kümmern, die das natürlich verlangen. Aber die zum ersten Mal da sind, die sind ja genauso wichtig. Ja. Aber da hat man nicht das Wissen, wie packe ich denn jetzt? Wie kann ich ein Gespräch anfangen? Beim Stammgast, der immer am gleichen Sitz sitzt und immer Tee mit Zitrone zum Frühstück, den hat man gleich, wenn man sich erinnert, wie er heißt und was er... Aber neben dort sitzt der andere und der ist zum ersten Mal da, der darf sich nicht wie das fünfte Rad am Wagen
4: fühlen. Der soll ja wiederkommen.
6: Der soll ja wiederkommen. Die unangenehmen Gäste.
4: Die wenigen, die ganz wenigen.
6: Ja gut, weißt du, es passiert ja so, dass an der Rezeption jetzt irgendein junges Mädel steht und es kommt der Herr Müller, der furchtbar nervös ist, 8 Stunden Autofahrt mit Stau, 3 Kinder hinten drin, die vielleicht auch noch genervt haben oder denen schlecht geworden ist. Und dann hat er nicht das Zimmer auf der obersten Etage, was er sich eigentlich gewünscht hat. Der rastet natürlich vielleicht mal aus. Und das ist einmal zunächst mal die Challenge von demjenigen, die junge Empfangsdame da zu schützen vom Abteilungsleiter.
4: Die arme Frau. Ja.
6: Die arme Frau, die kann ja gar nichts dafür, aber die muss das erstmal schlucken und dann muss der Abteilungsleiter. Und wenn es nicht weitergeht, dann sind wir dran. Dann müssen wir den halt einfangen.
4: Habt ihr schon mal einen rausgeschmissen?
6: Ja, aber nicht aus einem solchen Grund, sondern wir haben dann nur Gäste rausgeschmissen. Das ist schon, also in meinen 40 Jahren, ein paar Mal passiert, weil das Verhalten einfach dann so war, dass es nicht erträglich war. Also wenn mal jemand reinrutscht, der nur stänkern will und dem Mitarbeiter drangsaliert, bewusst und auch dann zum Beispiel droht, wenn ich das nicht kriege, dann kommt ein Eintrag im Internet oder sowas. Da sind wir dann schon empfindlich. Also erpressen lassen wir uns nicht.
4: Auf keinen Fall.
6: Und unsere Mitarbeiter müssen auch ordentlich behandelt werden. Der Gast ist König, aber er muss sich auch wie ein König benehmen.
5: Ich kann mich noch erinnern, ich war da noch gar nicht so lange in der Sonnenalb, ich glaube erst 3-4 Jahre. Und da habe ich mal einen Gast rausgeschmissen. Und zwar, ich kann das Beispiel ganz kurz erzählen. Es war in der Grillstube, da war eine offene Küche und die Köche haben hier gekocht. Und ein wütender Vater kam, der Sohn war vielleicht so 15, 16 oder 17 maximal und hat dann den Jungen dann da hingezerrt und hat ihn gesagt, so, und das passiert dann, wenn du nicht lernst oder das oder das, die haben vorher gestritten und dann wirst du das, was du da hier siehst, dann musst du hinter dem Herd stehen und dann kannst hier die ganze Zeit dann hier kochen. Und ich habe das gerade mitbekommen und ich habe mich so umgedreht und habe dann zu ihm gesagt, was haben Sie gerade gesagt? Und dann bin ich wirklich, also ich habe gesagt...
4: Hat er das dann nochmal wiederholt?
5: Er hat das nochmal wiederholt und die waren wirklich in Zorn und ich habe gesagt, wissen Sie was, also das geht gar nicht. Also so herablassend über unsere Mitarbeiter, die so einen tollen Job machen, ja, und so diskriminierend jetzt ihre Antwort, das geht nicht. Bitte checken Sie aus, ich richte alles her, Sie möchten bitte abreisen. Und das war auch etwas, wo der Mitarbeiter, weil die haben ja das alles gehört und da muss man sich wirklich dahinter die Mitarbeiter stellen, weil das einfach nicht geht.
4: Klare Kante, die Hoteliers Anna-Maria und Michael Fessler, gleich mehr von den beiden hier auf der blauen Couch von Bayern 1.

0: Immer noch ein großartiger Song. Pink und Dear Mr. President hier auf Bayern 1. Diesen Mittwochabend. Das Hoteliers-Ehepaar Anna-Maria und Michael Fessler ist zu Gast heute auf der blauen Couch. Gerade darüber gesprochen, wie ihr euch hinter eure Leute stellt, wenn es in seltenen Fällen mal vorkommt, dass ein Gast sich daneben benimmt. Was sind denn die ungewöhnlichsten Wünsche, die Gäste äußern bei euch?
1: Also sowas, was ich in Saudi-Arabien erlebt habe, dass in Mitternacht jemand kommt und will ein halbes Kamel mit Macaroni gefüllt, was gar nicht geht, weil der Ofen nicht so groß ist. Sowas erlebt man in Europa natürlich nicht.
0: Das hast du wirklich so erlebt?
1: Ja, ja, als klar. Wunsch? Ja, ja.
0: In einem Hotel?
1: In einem Hotel, ja, ja.
2: Mhm. So einen großen Ofen gibt es ja gar nicht, oder?
0: Ein halbes Kamel gefüllt mit Macaroni.
1: Ja, das vergesse ich nie, ja. Aber nein, also unsere Gäste, wenn die besondere Wünsche haben, die kommen dann wirklich ganz bescheiden und fragen, ob sowas möglich wäre, ausnahmsweise, und was wir machen können. Und da kann man argumentieren. Und dann ist es immer so, wenn man es halt nicht genau so hinbringt, dann mit einer Alternative sind sie dann ja auch zufrieden, wenn es in die Richtung geht.
0: Was ist das schönste Kompliment, Anna-Maria, das du in letzter Zeit gekriegt hast von einem Gast?
2: Dass sie gar nicht abreisen möchten und dass sie sich schon wieder freuen auf den nächsten Urlaub. Und wir haben ja viele Stammgäste, die eben auch Festivitäten hier feiern, also ihre Hochzeit, ihre Geburtstage. Und wenn das so in dritter, vierter Generation ist und man sieht dann die ganze Familie, die dann aus der ganzen Welt irgendwie anreist und sich so wohlfühlen bei uns, das macht was mit mir. Oder letzte Woche war etwas, wo ein Mann, der hat jetzt gerade sein Abitur gemacht und hat sich was gewünscht von der Oma und hat gesagt, ich habe nur einen Wunsch, Oma. Ich möchte einen Gutschein für die Sonnenalp mit meiner Freundin haben.
0: Ja, dann habt ihr viel richtig gemacht.
1: Ja, viele sagen, nach Hause kommen, und das geht uns natürlich voll aufs Herz, wenn die das fühlen. Oder wenn Kinder sagen, wenn man oben um die Kurve fährt und sieht da auf einen Schlag die Sonnenalp vor sich liegen, wenn sie sagen, Papa, das ist die schönste Kurve der Welt. Da geht einem natürlich das Herz auf. Ja, das tut schon gut, sowas.
2: Irgendwie schaffen wir, dass wir die Generationen ansprechen.
0: Was ich immer wieder festgestellt habe, wenn ich mit Menschen aus der Gastronomie spreche, speziell auch mit Hoteliers, die so lange im Geschäft sind, dass ihr eine unglaubliche Menschenkenntnis entwickelt habt über die Jahre, über die Jahrzehnte. Seht ihr immer, auch bei potenziellen Mitarbeitenden, ob die okay sind?
2: Man bekommt eine wahnsinnige Menschenkenntnis.
0: Worauf guckt ihr?
1: Die Augen.
0: Ja?
1: Augen und Bewegung, ja.
2: Alles, das, was er sagt.
1: Ja, was er sagt.
2: Die ersten Sätze sind entscheidend.
1: Also, wenn sich jemand als Kellner bewirbt und er watschelt so dahin und, und dann schaut ihm so in die Augen und da ist kein Feuer da, dann weiß, also der ist für den Beruf jetzt nicht das Richtige. Also, das erkennt man wirklich, ich habe es übertrieben gesagt. Also, das erfahrt man sofort. Und wenn jemand so zackig daherkommt, wie meine Frau zum Beispiel, dann weiß man ja, die hat Feuer. Also, da kannst du was anfangen damit.
0: Apropos, als ihr euch kennengelernt habt vor 25 Jahren, vor mehr als einem Vierteljahrhundert, was war denn das Erste, was dir an ihr aufgefallen ist?
1: Sie hat mich immer angerufen, wenn sie ins Allgäu gekommen ist.
0: Du warst im Bayern-Tourismus.
2: Bayern-Tourismus, ja, genau. Bayern-Tourismus, ja. War zuständig für die Pressearbeit,
1: das
2: Marketing.
1: Da hat sie mich immer angerufen. Die Stimme war schon sympathisch. Also es war das Erste, was mir positiv aufgefallen ist. Und dann war ich da auch noch im Aufsichtsrat und habe da die erste Präsentation gesehen. Und dann ist sie mir auch optisch sehr positiv ins Auge gefallen. Und dann war ich in ihren Fängen.
2: In meinen Fängen? Oh, das sehe ich ja ganz anders.
0: Fandst du ihn gleich toll?
2: Für mich war das einfach damals klar, dass ich möchte keinen Hotelier heiraten, weil ich einfach so viele Geschichten mitbekommen habe und gesehen habe, wie schwierig das ist, wenn Menschen eben privat und eben beruflich immer zusammenarbeiten. Und deswegen habe ich da jetzt gar nicht so ein Auge gehabt. Aber was natürlich schon auffällig war, als ich da öfters präsentieren musste und er saß da im Meeting im Aufsichtsrat, dann habe ich schon gemerkt, dass er ein Auge auf mich geworfen hat. Und er hat ja ein Jahr lang mich auch umworben.
0: Ganzes Jahr lang?
2: Jede Woche am Freitag um 12 Uhr habe ich einen Blumenstrauß bekommen ins Büro.
0: Wow, ist das romantisch.
2: Ja. Ja,
0: alter, also Schwede, hätte ich fast. Das ist ja für einen Allgäuer.
1: Ja, für einen Allgäuer, das musst du dir vorstellen.
0: Das ist ja fast, wenn der Oberpfälzer sowas machen würde.
1: Du, in dem Blumenladen, die Verkäuferin, die kannte ich besser wie meine Frau. Aber die hat schon immer gewartet, bis ich anrufe. Hat geheißen, Herr Fessler, dürfen wir wieder was rüberschicken? Ja, wie immer, bitte nichts dazu schreiben. Und ich war nur der Blumenschicker, ich war unbekannt in dem Büro.
2: Na, ich habe schon
0: gewusst.
2: Sie schon. Aber sonst keine Kollegen wussten, wohin woher diese Blumen kamen.
0: Aber ein Jahr lang hast du dann einfach irgendwann gedacht, jetzt gebe ich auf oder was?
2: Ich habe mich natürlich auch sehr in ihn verliebt und aber er musste schon hartnäckig sein, ja.
0: Ich finde, das sagt eine Menge über dich aus, Michael. Hartnäckig. Du bleibst echt dran an der Sache. Ich weiß, ja, und dann aber auch so romantisch. Wow.
1: Ja, wie willst du Österreicherin einfangen? Ja. Das geht nur mit Romantik und Blumen und Herzlichkeit. Die haben ja so einen Schmäh, das muss man schon wieder.
0: Ins Bett quatschen ist schwierig bei einer Frau aus der Wachau.
2: Das hätte dann nicht funktioniert. Aber es hat wirklich gut funktioniert. Und ich habe mich dann natürlich auch heiß über Kopf in dich verliebt. Und dann war natürlich mein Vorsatz auch hin. Dann habe ich dann eingepackt.
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0: John Farnham und That's Freedom hier auf Bayern 1. Das Hoteliers-Ehepaar Anna-Maria und Michael Fessler ist zu Gast heute auf der blauen Couch von Bayern 1. Gemeinsam leiten sie das Hotel Sonnenalp in Ofterschwank im schönen Allgäu. Sie ist aus der Wachau, er ist aus dem Allgäu. Gibt es denn da, ihr beiden, gibt es da Mentalitätsunterschiede?
1: Also ich weiß nicht, ob das jetzt mit der Mentalität zu tun hat oder mit unserem Charakter, weil ich bin natürlich die Offene und meistens die mehr redet wie du. Heute redest du mehr wie ich.
2: Ist das so?
1: Nicht aufgefallen. Nein, ich sag's nur.
0: Er redet vielleicht nur mehr als sonst.
1: Ja, genau. Aber ja, er muss mich immer bremsen mit meinem Temperament. Das ist auch gut so, weil manchmal schieße ich übers Ziel hinaus, weil ich da alles gleichzeitig anpacke. Und er ist der ruhigere Pol. Und ich glaube, bei ihm ist es dann auch wieder gut, wenn ich anstoße, wenn ich ihm da immer wieder so ein bisschen einen Schubs gebe.
0: Das ist so, ja.
2: Mhm. Ja, wie Sie vorher gesagt haben, wir ergänzen uns total, auch in diesem Sinne.
0: Mhm. Das soll noch ganz lange so bleiben, ihr beiden. Zum Schluss machen wir noch ein kleines Spielchen, Sätze vervollständigen. Mhm. Der gleiche Satz für euch beide. Mit Michael kann ich am besten.
1: Skifahren.
0: Mit Anna-Maria kann ich am besten.
2: Muss ich gerade überlegen, das sind so viele Dinge. Schmusen.
0: Mit Michael kann ich überhaupt nicht.
1: Oh, mit Michael kann ich überhaupt nicht. Richtig streiten.
0: Aber ihr streitet nie?
1: Oh ja, wir streiten schon, aber es ist so schwierig, mit ihm zu streiten, weil er irgendwann dann aufhört zu reden.
0: Da gehen uns Männern meistens die Worte aus.
1: Wahrscheinlich.
0: Michaels größte Stärke ist?
1: Geduld.
0: Anna-Marias größte Stärke?
2: Anna-Marias größte Stärke ist das optische Auge.
0: Mit dieser Macke geht er mir ab und zu auf die Nerven.
1: Nicht diskutieren zu wollen.
0: Mit dieser Macke geht dir Anna-Maria manchmal auf die Nerven?
2: Immer nochmal nachbohren.
0: Das schönste Kompliment, das mir Michael jemals gemacht hat.
1: Dass er mir ein Jahr lang Blumen geschickt hat.
0: Ja, da geht nichts drüber.
1: Nein.
0: Tut mir leid. Das schönste Kompliment, das Anna-Maria dir jemals gemacht hat, Michael?
2: Eigentlich geht es um unsere Tochter. Dass sie mir zugetraut hat, dass wir unsere Adoptivtochter ohne Worte akzeptiert haben.
0: Die habt ihr adoptiert, da war sie ein Baby.
1: Mhm, aus Bhutan.
0: Ja.
1: Aus Bhutan.
0: Und du hast mir, glaube ich, damals in diesem Gespräch vor langer, langer Zeit, als du bei Bayern 3 bei mir zu Gast warst, gesagt, das war Liebe auf den ersten Blick.
1: Ja, so ist es wirklich. Mhm. Also es war wirklich Liebe auf den ersten Blick. Sie war erst ein paar Stunden alt und ja, also wir haben uns gegenseitig angeschaut und wir konnten nicht anders. Also als hätte ich damals Victoria selbst geboren.
0: Und dieses,
1: das ist ein Geschenk.
0: Winzige kleine Wesen von damals macht jetzt Abitur.
1: Ja, sie wird in einer Woche 19.
0: Der vorletzte Satz, den ihr bitte beide vervollständigt. Der beste Rat, den Michael mir jemals gegeben hat.
1: Ab und zu in die zweite Reihe zu gehen.
0: Der beste Rat, den dir Anna-Maria jemals gegeben hat.
2: Sei mutig und löse dich ein bisschen von den alten Traditionen.
0: Und ganz zum Schluss, dafür bin ich Michael ewig dankbar.
1: Dass wir unsere zwei Kinder haben. Und dass er mich überredet hat, ins Hotel mit einzusteigen. Ich wollte am Anfang nicht, aber ich glaube, es ist wirklich was Großes, Gemeinsames entstanden, was wir beide sehr lieben und es dann weitergeben können.
0: Dafür bist du, Michael, Anna-Maria, ewig dankbar.
2: Dass sie Abstand von ihrem Grundsatz genommen hat und doch ein Hotelier geheiratet hat.
0: Perfekte Antwort. Ihr beiden, großes Vergnügen. Bedanke mich sehr. Wünsche
1: gerne.
0: Euch nur das Beste. Bleibt gesund und bis ganz bald.
1: Danke, Thorsten.
2: Danke.
0: 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Jetzt kommt Katrin Kolb. Viel Spaß mit ihr. Und morgen gibt es wieder eine neue blaue Couch. Nur hier bei uns auf Bayern 1. Kurz nach 19 Uhr. Thorsten Otto sagt Servus.

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1: Um 20 Uhr mit Miriam Ernst. Der Zoll hat heute die Paketbranche unter die Lupe genommen. Bundesweit waren den ganzen Tag über fast 3000 Beamte im Einsatz. Bei den Kontrollen in Depots und Verteilzentren gab es nach ersten Erkenntnissen einige Rechtsverstöße, vor allem wenn es um Schwarzarbeit und illegale Beschäftigung geht. Einige Beispiele zählt Janina Böhm auf.
2: Ein Sprecher nannte zum Beispiel einen 39-jährigen Mann aus der Türkei, der in Köln trotz fehlender Arbeitserlaubnis für einen Subunternehmer tätig war. In einem anderen Fall konnte ein Fahrer aus der Ukraine nicht sagen, für welches Unternehmen er eigentlich arbeitet. Er war offenbar von einem Subunternehmer zum nächsten weitergereicht worden. Seit Jahren bemängelt der Zoll, dass Fahrern ihre Arbeitszeiten nicht vollständig bezahlt werden. Kommentar von Finanzminister Klingbeil dazu: Das ist nicht nur unanständig, sondern illegal.
1: Wer hierzulande diskriminiert wird, soll mehr Rechte bekommen. Das Bundeskabinett hat beschlossen, dass das allgemeine Gleichbehandlungsgesetz entsprechend geändert werden soll. Wer sich zum Beispiel wegen des Geschlechts oder der Hautfarbe diskriminiert fühlt, bekommt künftig mehr Zeit, juristisch dagegen vorzugehen. Statt 2 Monate beträgt die Frist künftig 4 Monate. Das kann sowohl bei Vorfällen im Arbeitsleben angewendet werden, als auch im privaten Bereich, wie zum Beispiel bei der Wohnungssuche. Seit Tagen harren rund 150 Passagiere an Bord eines Kreuzfahrtschiffes vor den Kapverden aus, weil es an Bord einen Hunter-Virus-Ausbruch gegeben hat. Nun darf das Schiff einen Hafen der Kanarischen Inseln anlaufen. Das hat die spanische Regierung genehmigt. 3 infizierte Personen wurden bereits von Bord geholt, weil sie erkrankt sind oder Kontakt zu Infizierten hatten, darunter auch eine Frau aus Deutschland. 3 Menschen auf dem Schiff sind an dem Hunter-Virus gestorben. Ins Chiemgau, kurzes Durchatmen am Saurüsselkopf. Der Waldbrand weitet sich nicht weiter aus. Die Löschflüge zeigen Wirkung. Der Traunsteiner Landrat Andreas Danzer äußerte sich vorsichtig optimistisch.
3: Nach aktueller Einschätzung konnte ja die weitere Ausbreitung des Brandes vorerst gestoppt werden. Das ist eine wichtige Entwicklung, aber es ist noch keine Entwarnung. Das muss man also speziell auch dazu nochmal betonen.
1: Rund 300 Einsatzkräfte waren den ganzen Tag im Einsatz. Wirtschaftsminister Aiwanger sprach vor Ort von einer ökologischen Katastrophe. Das Feuer betreffe eine Fläche von wohl über 100 Hektar im Staatsforst. Nach München, der Countdown zum Champions League-Rückspiel zwischen dem FC Bayern und Paris Saint-Germain läuft und schon die Anreise zum Stadion ist für hunderte Fans zur unfreiwilligen Geduldsprobe geworden. Wegen eines Brandalarms musste vor rund 2 Stunden eine U-Bahn auf dem Weg zur Arena geräumt werden. Etwa 1000 PSG-Fans wurden aus der U-Bahn an die Oberfläche gelotst. Wegen der großen Anzahl mussten daraufhin Straßenabschnitte vorübergehend gesperrt werden. Nach einer halben Stunde konnten sie die Fahrt mit einem Ersatzzug fortsetzen. Als Auslöser des Brandalarms wird eine E-Zigarette vermutet. Es ist 20.03 Uhr.
4: Kompakt und zuverlässig jetzt. Das Bayernwetter auf Bayern 1. Es ziehen noch ein paar kräftige Gewitter durch. Schauer und Gewitter ziehen dann aber so nach und nach im Laufe der Nacht Richtung Sachsen, Tschechien und Österreich ab. Die Tiefstwerte dann liegen in der Nacht zwischen 5 und 11 Grad. Morgen im Vergleich kühler als die letzten Tage mit 11 bis 19 Grad. Es sind noch ein paar Schauer unterwegs. Im Süden kämpft sich am ehesten mal die Sonne durch die Wolken. Ab Freitag insgesamt freundlicher und wieder milder, dann bis zu 24 Grad. Der Bayern 1 Verkehrsservice mit minutengenauer Stauzeitmessung und einer Meldung von der A9 München Richtung Nürnberg. Zwischen Schwabing und Fröttmanning Süd 4 Kilometer Stau. Sie brauchen 25 Minuten länger. Wir wünschen gute und sichere Fahrt.
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4: Und mit Katrin Kolb. Hallo, einmal zurück in die 80er bitte. 10 so unfassbar wilde und aufregende Jahre. Und wir erleben alles nochmal neu heute Abend mit den besten Songs aus dieser Zeit. Vielleicht erinnern wir uns auch an ein paar Jugendsünden oder die erste Liebe. Also ich persönlich, ich gebe gar nichts zu. Aber wenn Sie möchten, schreiben Sie mir gern. Kontakt gibt's auf bayern1.de. Und ansonsten legen wir los. Gleich 3 Frauen, 5-mal der Buchstabe A. Das sind Bananarama mit Cruel Summer. Und jetzt der King of Pop. Was für eine Energie, die der da hatte. Another Part of Me auf Bayern 1. Michael Jackson.

0: Glamrock mit Slade auf Bein 1. My oh my, das war ein schöner Rausschmeißer damals bei der Jugendfreizeit. Um 10 war Schluss, um 10:30 bis daheim, hat die Mama gesagt. Ja, von wegen. Fang jetzt erst so richtig an und da hilft uns Lydia aus Österreich. Schöne Grüße. Sie hört uns online, schreibt sie, und sie hat ein Lied, das erinnert sie total an ihre erste Disco-Zeit Ende der 80er. Zuerst fast vergessen und vor ein paar Jahren hat dann ein DJ bei einer Party das Lied aufgelegt und sie wurde sofort zurückgebeamt in ihre Teenager-Zeit und ihre Laune stieg sofort um 100%. Lydia, das machen wir gleich nochmal. Hier gibt's fast 4 Minuten Glücksgefühl für Sie und für alle, die schon bei den ersten Takten ein Grinsen im Gesicht bekommen bei iEngineer von Anymotion.
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4: 8:30 der Bayern 1 Verkehrsservice mit einer Meldung von der A99. Das ist die Ostumfahrung München Richtung Salzburg. Zwischen Kirchheim bei München und dem Kreuz München Ost. Behinderungen nach einem Unfall. Sonst nichts los. Wir wünschen gute und sichere Fahrt.
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Die Joe, the longest time, 6. Mai, es ist die Asker-Show auf Bahn 1. Schön, dass Sie dabei sind heute mit Katrin Kolb, schönen guten Abend. Ja, und Sie sind gerade recht, um einem ganz Großen zum Geburtstag zu gratulieren. Bob Seger, 81 wird er heute. Der Mann, der uns mit seiner Stimme geradezu niedergeschmust hat, mit Still the Same zum Beispiel. Aber da gibt es natürlich noch viel mehr. Meine Güte, mit dem hier läuft bei mir in der richtigen Stimmung rauf und runter.

Bob-Sieger, damals zusammen mit der Silver Bullet Band. Leise Töne kann er, laute kann er aber auch. In den 80ern dann das Ganze mit ein bisschen mehr Schmackes. Aus dem Soundtrack zu Beverly Hills Cop 2, Bob-Sieger mit seinem größten Hit in den 80ern, Shakedown auf Bayern 1. Schönen Abend.

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1: Um 21 Uhr mit Miriam Ernst. Am ersten Jahrestag der schwarz-roten Koalition hat Bundeskanzler Merz eine gemischte Bilanz gezogen. Angesichts schwacher Umfragewerte räumte der Regierungschef Versäumnisse ein und will ein besseres öffentliches Bild. Im ZDF sagte er, es gehe um die Frage, ob die Menschen in Deutschland den Parteien der demokratischen Mitte noch etwas zutrauten.
2: Trotz der offen ausgetragenen Konflikte der letzten Wochen spricht Merz von einer guten Arbeitsatmosphäre. Er sieht immer noch genügend Schnittmengen bei Union und SPD. Auch SPD-Co-Chefin Bärbel Baas spricht von einem schwierigen ersten Jahr. Dem Spiegel sagte sie, es habe zuletzt ordentlich geruckelt. Es sei richtig, dass die Koalition hart um Kompromisse ringe. Öffentlicher Streit aber schwächt aus ihrer Sicht beide Parteien. Gabriele Intemann, Berlin.
1: Der Zoll ist heute bundesweit gegen Schwarzarbeit und illegale Beschäftigung in der Paketbranche vorgegangen. Knapp 3000 Beamte nahmen Depots und Verteilzentren unter die Lupe. In einem ersten Fazit hieß es vom Kölner Hauptzollamt, man habe einige Verstöße festgestellt. Beispielsweise werden Fahrer teilweise von Subunternehmen zu Subunternehmen weitergereicht. Der Mindestlohn werde so nicht gezahlt oder es fehlten Arbeitsberechtigungen. Der Zoll beklagt schon seit Jahren, dass in der Paketbranche Arbeitsrecht gebrochen wird. Ein Praktikum bei den Taliban, das ist ab sofort möglich, und zwar in Bonn. Das afghanische Generalkonsulat, das inzwischen von den radikalen Islamisten geführt wird, hat heute ein Praktikumsprogramm gestartet für Studierende und Hochschulabsolventen. Peter Hornung berichtet.
3: Arbeit in einem mehrsprachigen, interkulturellen Umfeld, Berufserfahrung in einer diplomatischen Vertretung, Einblick in Konsularrecht und öffentliche Verwaltung. In blumigen Worten wirbt das afghanische Generalkonsulat in Bonn auf seiner Webseite für das neue Praktikumsprogramm. Das Generalkonsulat Afghanistans wird nach NDR-Recherchen schon seit vergangenen Oktober von einem Vertreter der Taliban geführt.
1: Kurz vor Beginn der Kunstausstellung Biennale in Venedig gab es heute Protest gegen die Teilnahme Russlands. Mit dabei war die Punkband Pussy Riot, deren Mitglieder selbst aus Russland sind und die dort bereits für extremistisch erklärt wurde. Auch die ukrainische feministische Organisation Femen beteiligte sich. Russland nimmt zum ersten Mal seit seinem Angriff auf die Ukraine wieder an der Biennale teil. Die EU hat deswegen Fördergelder gestrichen und die Jury der Biennale ist aus Protest zurückgetreten. Zum Fußball. Der FC Bayern hat das Champions-League-Finale fest im Blick. Dafür müssen die Münchner im Halbfinal-Rückspiel gegen Paris gewinnen. Für uns live im Münchner Stadion ist André Siems.
4: Alle in Rot sollten sie kommen und alle in Rot sind hier in der Münchner Allianz Arena. Das Spiel läuft gerade seit einer Minute, noch keine Tore, 0:0. Manuel Neuer mit dem Abschlag schon rein ins Halbfeld von Paris Saint-Germain. Rechte Seite, Conny Leiner, der mit nach vorne gekommen ist. Ah, da werden sie auch ein bisschen rouschieren. Pavlovic, also wahrscheinlich dann auch derjenige, der mal hinten mit aushelfen muss. Und Stanisic, der es wahrscheinlich wieder mit Kvaratskhelia zu tun bekommt. Die Bayern erstmal um Kontrolle bemüht, noch hat sich nicht viel getan. Hier steht 0:0.
1: Die Zeit 21:03.
5: Kompakt und zuverlässig jetzt das Bayernwetter auf Bahn 1. Die ersten Gewitter haben sich ausgetobt. Hier und da kann es noch einen kräftigen Gewitterschauer geben. Das Ganze zieht dann Richtung Sachsen, Tschechien und Österreich ab. Und von Süden her lockert es auf in der Nacht. Die Temperaturen gehen runter auf 11 bis 5 Grad. Morgen doch einige Wolken. Im Süden kommt die Sonne am besten durch. Von Westen her ziehen Schauer und auch noch einzelne Gewitter durch. Ab Freitag generell freundlicher. Erst liegen die Temperaturen zwischen 11 und 19 Grad. Dann geht's hoch auf bis zu 24. Der Bayern 1 Verkehrsservice mit einer Meldung von der A8 Salzburg Richtung München. Die ist zwischen Neukirchen und Siegsdorf West wegen Fahrbahnarbeiten bis morgen früh um 6 Uhr gesperrt. Es gibt eine Umleitung über die U6 und dann die U8. Wir wünschen gute Fahrt.
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5: Und mit Katrin Kolb, hallo und einen wunderschönen Abend. Der Ball rollt in der Münchner Arena. Wir schauen natürlich immer wieder hin in diesem spannenden Fußballabend. Aber die Musik kommt nicht zu kurz, versprochen. Die große Dame des Soul macht sich schon mal warm. Gladys Knight tritt übrigens morgen in New Orleans auf und übermorgen in Texas mit 81. Ich sag's nur, Musik hält jung. Und jetzt die House Martins, damit wir uns wieder jung und spritzig fühlen. Aus dem Jahr 86. Happy Hour auf Bayern 1. Einen schönen Abend mit der 80er Show.

0: Self-Control auf Bein 1. Laura Branigan hat's gesungen, aber das war das Original von Raff. Der hat's auch geschrieben. So was Feines gibt's nur in der 80er-Show. Jetzt schauen wir mal, wie fein das in der Münchner Arena läuft.
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0: Paris Saint-Germain zu Gast in München. Das Rückspiel im Champions League Halbfinale. Der FC Bayern hat eigentlich was gut zu machen nach der Niederlage im Hinspiel. André Siems ist für uns im Stadion. André, also momentan läuft's aber eher noch nicht für die Bayern, wenn ich das richtig sehe.
2: Leider, sie liegen hinten mit 0:1. Treffer fiel in der dritten Minute durch Dembele, Kvaratskhelia, linken Flügel komplett durch gewesen. Die Bayern-Abwehr sehr weit aufgerückt gewesen. Leimer nicht gut in der Verteidigung, Tah und auch Upamecano, die Innenverteidiger, nicht auf dem Posten. Und dann plötzlich Kvaratskhelia mit dem schönen Pass durch den 16er hindurch. Dembele völlig frei, schießt ein vor Bayern Manuel Neuer. Achtung, die Bayern jetzt von der linken Seite rein in den 16-Meter-Raum. Schon auf der Grund. Linie nach hinten gelegt, Schussmöglichkeit von Dembele, Schussmöglichkeit von Olise abgeblockt, hinten nochmal Leimer, setzt nach an der rechten Seite am 16er, aber dann kriegen sie den Ball erstmal rausverteidigt, die Pariser Bayern setzt nochmal nach, rechts 30 Meter zum Tor, kleinen Hieb gekriegt, Kimmich, Kvaratskhelia schon wieder auf der linken Seite über die Mittellinie rübergegangen, jetzt gleich in Richtung 16er der Bayern, aber dann können sie es erstmal wegverteidigen, bleibt beim 1:0 für Paris.
0: Danke lieber André, wir bleiben mit dir dran am Spielen, hören uns gleich in einer Viertelstunde nochmal.
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0: So, die einen rennen den Ball hinterher. Wir surfen ein bisschen und zwar die neue deutsche Welle. UKW auf Bayern 1. Ich will. Schönen Abend.

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1: Halb zehn, das Champions League Halbfinale läuft. Kaum hat man sich einmal umgedreht, waren die Bayern schon im Rückstand. Und wir schauen jetzt wieder zu André Siems in die Arena. Haben Sie sich erholt, André?
2: Bayern hadert und Bayern ist sauer. Gerade der Ball an den Oberarm gegangen von Nuno Mendes. Dafür kann man eigentlich die gelb-rote Karte geben und deswegen pfeift gerade auf die Allianz Arena, denn der hatte nämlich schon gelb relativ früh bekommen. Das hätte bedeutet, dass er jetzt runter muss. Aber der Schiedsrichter, das ist João Pinheiro aus Portugal, der sehr viel durchgehen lässt, hat das nicht als Handspiel gewertet, sondern als normale Aktion. Sicherlich bitter für die Bayern, denn dann hätten sie jetzt einen mehr auf dem Platz gehabt. So bleibt es erstmal beim 1:0 für Paris durch den Treffer von Dembélé in der dritten Minute.
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1: Und wir schauen auf die Straßen. Der Bayern 1 Verkehrsservice mit einer Nachtbaustelle auf der A8 Salzburg Richtung München. Und zwar zwischen Neukirchen und Siegsdorf West. Die Autobahn ist deswegen bis morgen früh um 6 Uhr gesperrt. Es gibt Umleitungen über die U6 und die U8. Wir wünschen gute und sichere Fahrt.
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Da kommt so ein entspannter Reggae gerade recht. In der Münchner Arena laufen die letzten Minuten der ersten Halbzeit. Bayern gegen Paris, das steht immer noch 0-1. Oh, wie gesagt, ein entspannter Reggae zur rechten Zeit. Pass the Duty auf Bayern 1. Die Band dazu heißt Musical Youth. Und jung waren die wirklich. Also 1982, als das Lied rauskam, war das jüngste Bandmitglied gerade mal 11 Jahre alt. Süß. Gerne immer nur ins Handy schauen, auch mal ein bisschen was singen. Eltern wissen, von was ich rede. Annie Lennox war auch schon als Kind sehr musikalisch. Klavierstunden, Flötenunterricht, Chorproben. Mit 17 dann ein klassisches Musikstudium. Und 1981 hat sie zusammen mit Dave Stewart die Eurythmics gegründet. Der Rest ist Legende, möchte man fast schon sagen. So viele fantastische Hits. Da fällt es schwer, sich einen rauszugreifen. Ich habe heute mal einen dabei für Sie, den man nicht so oft hört. Shame aus dem Jahr 87. Eine Synthie-Pop-Ballade, wie sie im Buche steht. Und dazu die glockenklare Stimme von Annie Lennox. Also mehr 80er geht nicht. Die Eurythmics auf Bayern 1. Shame.

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1: Um 22 Uhr mit Miriam Ernst. Ein Jahr nach der Kanzlerwahl steckt die schwarz-rote Koalition in einem Stimmungstief. Der Regierungschef räumt Versäumnisse ein und will auch ein besseres öffentliches Bild. Im ZDF gab sich Kanzler Merz selbstkritisch.
2: Es geht um die Frage, ob die Menschen in Deutschland uns, der Bundesregierung, letztendlich den politischen Parteien der demokratischen Mitte noch etwas zutrauen und ob wir diesem Anspruch gerecht werden. Und da sage ich ganz offen, ja, wir bleiben hinter diesem Anspruch, auch dem selbstgestellten Anspruch, zurück.
1: Mit Blick auf das erste Jahr der Koalition sagte Merz aber auch, man habe viel erreicht. Im Kabinett gebe es eine gute Arbeitsatmosphäre und ein sehr gutes kollegiales Miteinander. Eine Deutsche, die auf einem Kreuzfahrtschiff vor Afrika Kontakt zu einer hoch ansteckenden Variante des Hunter-Virus hatte, ist auf dem Weg nach Düsseldorf. Die Feuerwehr hat sie mit einem Konvoi von 6 Fahrzeugen vom Flughafen Amsterdam abgeholt, nachdem sie mit 2 weiteren Erkrankten das Schiff verlassen durfte und ausgeflogen wurde. Die 65-Jährige soll in einer Klinik in Düsseldorf untersucht werden. Sie hat bislang keine Symptome. Das Kreuzfahrtschiff, auf dem das Hunter-Virus grassiert, hat mittlerweile die Kapverden verlassen und nimmt Kurs auf Teneriffa. Die Bundesanwaltschaft ist heute in 12 Bundesländern und mit hunderten Einsatzkräften gegen mutmaßliche Rechtsextremisten vorgegangen. Dabei ging es um die beiden Gruppen mit den Namen Jung und Stark und Deutsche Jugend voran. Die Beschuldigten sind teils noch jugendlich. Frank Bräutigam aus der ARD-Rechtsredaktion mit einer Einschätzung.
3: Bei den Ermittlungen der Bundesanwaltschaft gegen rechtsextreme Gruppen ging es in letzter Zeit häufig um sehr junge Tatverdächtige. Festnahmen gab es bei der Durchsuchungsaktion heute keine. Ob die Beschuldigten später vor Gericht kommen oder nicht, wird maßgeblich davon abhängen, ob die Ermittler bei den Durchsuchungen genug Beweismaterial gefunden haben.
1: Betrunkene Urlauber im Flieger, das ist laut Ryanair ein wachsendes Problem für Fluggesellschaften. Der Chef des irischen Billigfliegers Michael O'Leary fordert deshalb strengere Regeln an Flughäfen. Frühmorgens solle es noch gar keinen Alkohol an Flughafenbars geben. Außerdem forderte er in einem Zeitungsinterview, den Alkoholausschank an Flughäfen generell auf 2 Getränke pro Kopf zu begrenzen. Das könne mithilfe der Bordkarten leicht kontrolliert werden. O'Leary zufolge ist Ryanair im Schnitt inzwischen fast täglich zu Umleitungen gezwungen, weil betrunkene oder aggressive Passagiere sich daneben benehmen. Vor 10 Jahren sei es vielleicht einmal pro Woche dazu gekommen. Zum Fußball. Auf dem Weg zum ersten Champions-League-Finale seit 6 Jahren muss der FC Bayern im Halbfinal-Rückspiel gegen Paris gewinnen. Das Hinspiel haben die Bayern mit 4:5 verloren. Wir schalten live ins Münchner Stadion zu André Siems.
4: Die Bayern hadern um ihre Chancen, die sie da hatten. Diaz, Olise, Musiala und vor allen Dingen Tah in der Nachspielzeit mit einem Kopfball aus 6 Metern, wo er sich im Prinzip die Ecke aussuchen kann, völlig alleingelassen von der Viererabwehrkette. Aber die Bayern haben einfach zu wenig gemacht und vor allen Dingen zu selten ihre Zauberer auch in Richtung 16-Meter-Raum gebracht. Das müssen sie verbessern, denn sie liegen hinten mit 0:1, früher Treffer, 3. Minute Dembélé. Die Willi Bayern ist trotzdem noch alles drin. 2 Treffer benötigen sie jetzt, damit sie erstmal in die Verlängerung kommen.
1: Die Zeit, es ist 22:03 Uhr.
5: Kompakt und zuverlässig ist das Bayern-Wetter auf Bayern 1. Den Gewittern ist so langsam die Puste ausgegangen. Die Reste ziehen jetzt dann langsam Richtung Osten ab und von Süden her lockert es in der Nacht auch mal auf. Die Tiefstwerte liegen dann zwischen 5 und 11 Grad. Morgen im Vergleich kühler als die letzten Tage mit 11 bis 19 Grad. Es sind noch ein paar Schauer, vielleicht auch ein paar Gewitter unterwegs. Im Süden kämpft sich am ehesten mal die Sonne durch die Wolken. Ab Freitag insgesamt freundlicher, dann auch wieder milder mit bis zu 24 Grad. Der Bayern 1 Verkehrsservice mit der A8 Salzburg Richtung München. Die ist zwischen Neukirchen und Siegsdorf West wegen Fahrbahnarbeiten bis morgen früh um 6 Uhr gesperrt. Es gibt Umleitungen über die U6 und die U8. Gute und sichere Fahrt.
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5: Und mit Katrin Kolb einen wunderschönen Abend wünsche ich. Mittwochabend, genau, wir feiern die 80er. Ob wir den Einzug des FC Bayern ins Champions-League-Finale auch feiern können, schauen wir mal. Entscheidet sich im Laufe des Abends, hören wir gleich nochmal rein, beziehungsweise rüber in die Arena. Champions League aber nicht nur beim Fußball, auch bei der Musik heute Abend. Nur die Besten treten an, zum Beispiel Fleetwood Mac. Davor der Song, bei dem alle mitnicken, Catch Me If I'm Falling. Und jetzt ein Lied, das glaube ich alle kennen, die Ende der 80er einen Schüleraustausch in Frankreich gemacht haben. Da lief das rauf und runter. Patti Gösch, Etienne auf Bayern 1.

0: Die waren einfach in jedem Jahrzehnt gut. Fleetwood Mac auf Bein 1, Little Lies. Kleine Lügen gibt's bei uns nicht, nur die harte Wahrheit.
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0: Paris Saint-Germain ist zu Gast und muss besiegt werden, sonst wird's nichts mit dem Finale. André Siems ist für uns in der Münchner Arena. Wie schaut's aus für die Bayern?
2: Ja, momentan immer noch nicht gut. Sie liegen immer noch hinten mit 0:1 durch den frühen Treffer von Dembélé in der dritten Minute. Freistoß ausgeführt von den Bayern. Vorbei am linken Knick des 16-Meter-Raums ins Zentrum gespielt. Pavlovic mit einem Schuss rutscht weg und haut ihn weit, weit aus 16 Metern über die Querlatte drüber. Das sind so viele Möglichkeiten, die sie sich allein in der ersten Halbzeit rausgespielt haben. Diaz, Olise, Musiala und vor allen Dingen Tah, Kopfball aus 16 Metern. Das Ganze in der Nachspielzeit der ersten Halbzeit. Da hätten sie längst schon den Ausgleich machen müssen. So liegen sie immer noch hinten und werden momentan ausgeschieden.
0: Oh je, danke André. Die FC Bayern-Fans müssen weiter zittern. Wir bleiben mit dir dran. Bis später.
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0: Eieiei, den Champions-League-Pokal kann ich noch nicht vergeben, aber einen kleinen Preis gibt's jetzt schon. Und zwar für den interessantesten Künstlernamen. Der geht nämlich an Oren Jones. Der hat sie nämlich auch Oren Juice Jones genannt, also wie Orangensaft. Das ist schon mal einen kleinen Preis wert. Und dann gebe ich noch zwei Grammy-Nominierungen obendrauf für seinen 86er-Hit The Rain. Hier in der Albumversion. Nur auf Bayern 1.

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7: Gegen Paris geht's in die heiße Phase. Wir schalten zu André Siems im Stadion nach München. Wie schaut's aus?
8: Na endlich, da war mal so ein kleines Hurra auf Seiten des FC Bayern München. In der 69. Minute, Diaz bekommt den Ball von der linken Seite von Alphonso Davies, der gerade frisch reingekommen ist als Linksverteidiger. Für die Bayern bringt der Ball dann so Richtung Elfmeterpunkt und dann so ein Scherenschlagschuss von Luis Diaz halb links. Aber Safonov ist da sehr sicher, der russische Torwart auf Seiten von Paris Saint-Germain kann den Ball da irgendwie noch rausfischen. Hat er sehr, sehr gut gemacht. Die Bayern werden jetzt langsam ein bisschen stärker, sie liegen aber immer noch hinten mit 0:1 und werden aktuell nicht im Finale.
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7: Der Bayern 1 Verkehrsservice mit guten Meldungen. Normaler Verkehr auf den Fernstraßen in Bayern. Gute und sichere Fahrt.
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Gleich 10:45. Beim FC Bayern steht es nach wie vor 0:1. Und auch wir gehen jetzt so langsam in die Schlussphase der 80er-Show. Ich setze mich gleich noch an die Spotify-Playlist. Können Sie dann alles nachhören? Und wünsche Ihnen jetzt erstmal schon mal einen schönen Abend. Danke, dass Sie mich so nett durch die letzten Stunden begleitet haben. Danke auch an Björn für die Musik und Robin in der Technik. Mein Name ist Katrin Kolb. Ich sage ciao für heute. Gleich ganz standesgemäß mit den Spiders. Vierte Gott Elisabeth. Vorher Robin Beck. Und jetzt die Band mit dem schönen Namen Curiosity Killed the Cat und Down to Earth. Auf Bayern 1.

0: Ausgleich bei den Bayern. Es steht 1:1 gegen Paris.
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2: Oh Mann, ich bin auf Wohnungssuche in München. Mit Hund. Und zwar in Ponygröße, wie meine Freunde zu scherzen pflegen. Vor ein paar Tagen beim Gassigehen begegne ich einer Nachbarin aus meinem alten Haus. Als wir dort noch gewohnt haben, sind wir uns regelmäßig beim Nachtspaziergang begegnet. Sie mit ihren Mini-Chihuahuas, ich mit unserem Pony. Schön, dich zu sehen. Na, wie geht's euch und eurem Wauzi? Fragt sie. Ich zögere kurz. Wir suchen gerade eine Wohnung. Sie schaut mich an. Du, ich zieh bald aus. Zurück in meine alte Wohnung da drüben. Seit ich meine Mutter nicht mehr pflege, brauche ich den Platz nicht mehr. Sie lächelt. Das mit euch und eurem Wauzi passt schon. Lass mir doch deine Nummer da. Ich gebe dich als Nachmieterin an. Ich bin baff. Seit Wochen durchforste ich Wohnungsangebote, schreibe Nachrichtenfragefreunde, schicke Stoßgebete nach oben, hab sogar Kerzen in der Kirche angezündet. Und jetzt läuft es plötzlich ganz anders, als ich gedacht habe. Tja, der Mensch denkt, Gott lenkt. Ich glaube, der Hund hat unsere neue Wohnung gefunden.

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1: Um 23 Uhr mit Wolfgang Berger. Die israelische Armee hat erstmals seit Wochen wieder Ziele in der libanesischen Hauptstadt Beirut bombardiert. Der Angriff am Abend erfolgte ohne Vorwarnung. Aus Kairo Moritz Behrendt.
2: Medienberichten zufolge wurden 3 Raketen von einem israelischen Kriegsschiff aus auf ein Wohnhaus im Vorort Haretereik abgefeuert. Nach Angaben des israelischen Militärs soll sich dort ein hochrangiger Kommandeur der vom Iran unterstützten Hisbollah aufgehalten haben. Er soll ebenso getötet worden sein wie weitere Kämpfer der Schiitenmiliz. Nach dem Angriff verließen viele Bewohner fluchtartig das Stadtviertel. Offiziell gilt seit Mitte April zwischen Israel und dem Libanon eine Waffenruhe. Allerdings haben die Kämpfe zwischen der Hisbollah und den israelischen Streitkräften nie wirklich aufgehört.
1: Nach dem Hantavirus-Ausbruch auf einem Kreuzfahrtschiff sind 3 Menschen unter medizinischer Begleitung von Bord geholt worden. Sie sind laut Weltgesundheitsorganisation WHO mit 2 Spezialflugzeugen unterwegs in die Niederlande. Unter ihnen ist eine 65-jährige Deutsche, die engen Kontakt zu der Frau hatte, die an Bord gestorben war. Die beiden anderen Personen sind erkrankte Crewmitglieder. Das Kreuzfahrtschiff mit knapp 150 Menschen an Bord ist inzwischen auf dem Weg von den Kapverden zur spanischen Kanareninsel Teneriffa. In einer bundesweiten Aktion haben mehr als 2.900 Zollbeamte Paketzusteller kontrolliert. Bei den Kontrollen in Depots und Verteilzentren ging es um Schwarzarbeit und illegale Beschäftigung. Aus der Nachrichtenredaktion Janina Böhm.
3: In einer ersten Bilanz hat das Kölner Hauptzollamt mitgeteilt, die üblichen Beanstandungen stünden auch diesmal ganz oben auf der Mängelliste. Ein Sprecher nannte zum Beispiel einen 39-jährigen Mann aus der Türkei, der in Köln trotz fehlender Arbeitserlaubnis für einen Subunternehmer tätig war. In einem anderen Fall konnte ein Fahrer aus der Ukraine nicht sagen, für welches Unternehmen er eigentlich arbeitet. Er war offenbar von einem Subunternehmer zum nächsten weitergereicht worden. Seit Jahren bemängelt der Zoll, dass Fahrer an ihre Arbeitszeiten nicht vollständig bezahlt werden.
1: In der Fußball-Champions League hat der FC Bayern den Einzug ins Finale verpasst. Die Münchner spielten im Halbfinal-Rückspiel gegen Paris Saint-Germain 1:1. Das Hinspiel in Paris hatte sie mit 4:5 verloren. Im Endspiel treffen die Franzosen auf den FC Arsenal aus London. Das waren die Nachrichten. Und das Wetter in Deutschland. Nachts in der Mitte und im Süden gebietsweise Schauer, einzelne Gewitter, sonst trocken. Tiefstwerte 10 Grad am Oberrhein bis 3 Grad in Schleswig-Holstein. Morgen im äußersten Norden oft trocken, sonst Regen und vereinzelt Gewitter. Höchstwerte 12 bis 19 Grad. Am Freitag zeitweise heiter, in der Mitte einzelne Schauer, 14 bis 23 Grad. Am Samstag länger sonnig, im Westen und im Süden vereinzelt Schauer oder Gewitter. Es ist 23.03 Uhr.
4: Und hier der Verkehrsservice in der ARD-Hitnacht. Zunächst eine Gefahrenmitteilung für Nordrhein-Westfalen, für die Stadt Krefeld, Krefeld-Linn und Gellepstratum. In Krefeld im Bereich des Hafens kommt es durch einen Brand zu Geruchsbelästigung und Rauchniederschlag. Gesundheitliche Beeinträchtigungen können hier nicht ausgeschlossen werden. Bitte meiden Sie das betroffene Gebiet, schließen Sie Fenster und schalten Sie Lüftung und Klimaanlagen ab. Schauen wir auf die Autobahn. Die A1 Hamburg Richtung Bremen ist zwischen Hamburg-Stillhorn und Harburg wegen Bauarbeiten noch bis etwa 5 Uhr gesperrt. Nutzen Sie bitte die Umleitung über die U76. A2 Hannover Richtung Dortmund zwischen Hamm, Üntrop und Hamm. 4 Kilometer Stau zurzeit an einer Baustelle. Die A4 Frankfurt Richtung Dresden ist zwischen Glauchau Ost und Hohenstein-Ernsthal wegen Bauarbeiten bis voraussichtlich 5 Uhr gesperrt. Die A27 Bremerhaven-Bremen ist zwischen Bremen-Hornlehe und Fahr wegen Bauarbeiten in beiden Richtungen noch bis etwa 5 Uhr gesperrt. Die A44 Kassel-Eisenach ist zwischen Helsa und Waldkappel wegen Tunnelwartungsarbeiten in beiden Richtungen bis etwa 4 Uhr gesperrt. Auch hier ist eine Umleitung für Sie eingerichtet. Die A46 Hagen Richtung Hemer ist zwischen Iserlohn, Seilersee und Hemer wegen Bauarbeiten bis etwa 5 Uhr gesperrt. Die A71 Erfurt Richtung Suhl ist zwischen Grevenroda und Oberhof wegen Tunnelwartungsarbeiten bis etwa 6 Uhr gesperrt. Die A100 Stadtring Berliner Stadtring ist zwischen Treptower Park und Oberlandstraße wegen Bauarbeiten bis etwa 6 Uhr in beiden Richtungen gesperrt. Und die A115 ist wegen Bauarbeiten zwischen Kreuz Zehlendorf und Spanischer Allee auch bis etwa 5 Uhr in Richtung Dreieck Funkturm gesperrt. Allen unterwegs eine gute und sichere Fahrt.
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4: Auch für diese Nacht liegen zahlreiche Hits bereit. Musik, die Ihnen auch Erinnerungen bringen an so manches schönes Erlebnis aus längst vergangenen Zeiten. Und dazu gehören doch vor allem auch die 80er Jahre. Und so starten wir auch in diese ARD-Hitnacht. Willkommen live aus dem Landesfunkhaus in Dresden mit Heiko Rasch im Studio. Ich grüße Sie. Schönen guten Abend.

0: Ein Kumpeltyp, nahbar und natürlich, das macht ihn doch so, vor allem so sympathisch. Johannes Oerding. Längst steht er mit in der ersten Reihe deutscher Musiker. Im vorigen Jahr hat er sich ja etwas zurückgenommen, aber die Pause hat er gut genutzt, um seine große Hallen- und Arenentour vorzubereiten, die ja in diesem Jahr schon über die Bühne gegangen ist. Und nun stehen aber weitere Konzerte an, und zwar zahlreiche Open-Air-Konzerte. Ende des Monats, da gibt's schon das erste in Büsum, der Auftakt seiner Open-Air-Saison. Und im März kam sein neues Album, Hotel hat er es genannt. Das erreichte auch schon wieder die Chartspitze in den Albumcharts. Und jetzt bei uns Free.
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0: Erinnerung an Freddie Mercury mit Queen. Gleich wieder Aktuelles aus der Verkehrsredaktion und bis dahin Chris de Burg, der irische Balladenkönig, bekannt für seine emotionalen Songs. Und die brachte er ja schon Mitte der 70er Jahre auf Platte. Also sein 50-jähriges Jubiläum hat er längst hinter sich. Eine etwas längere Kanada-Tournee hat er in diesem Jahr auch schon hinter sich und im Juli geht's schon wieder weiter. Dann startet seine nächste Tour und das wird eine Tour durch Deutschland sein. Das erste Konzert ist dann am 12. Juli auf Burg Wilhelmstein. Und vor Chris de Burg hier noch The Flames.
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0: Kurz nach halb zwölf hier der aktuelle Verkehrsservice in der ARD-Hitnacht. Zunächst eine Gefahrenmitteilung für Nordrhein-Westfalen, für die Stadt Krefeld, Krefeld-Linn und Gellep-Stratum. In Krefeld im Bereich des Hafens kommt es durch einen Brand zu Geruchsbelästigung und Rauchniederschlag. Gesundheitliche Beeinträchtigungen können dabei nicht ausgeschlossen werden. Bitte meiden Sie, wenn möglich, das betroffene Gebiet und schließen Sie Fenster und Türen und schalten Sie Lüftung und Klimaanlagen ab. Und nun auf die Autobahn. Die A1 Hamburg Richtung Bremen ist zwischen Hamburg-Stillhorn und Harburg wegen Bauarbeiten noch bis etwa 5 Uhr gesperrt. Nutzen Sie bitte die eingerichtete Umleitung über die U76. Die A4 Frankfurt Richtung Dresden ist zwischen Glauchau-Ost und Hohenstein-Ernsthal wegen Bauarbeiten noch bis voraussichtlich 5 Uhr gesperrt. Die A27 Bremerhaven-Bremen ist zwischen Bremen-Horn-Lehe und Pfarr wegen Bauarbeiten in beiden Richtungen bis etwa 5 Uhr gesperrt. Die A44 Kassel-Eisenach ist zwischen Helsa und Waldkappel wegen Tunnelwartungsarbeiten in beiden Richtungen bis etwa 4 Uhr gesperrt. Auch hier ist eine Umleitung für Sie eingerichtet. Die A46 Hagen Richtung Hemer ist zwischen Iserlohn-Seilersee und Hemer wegen Bauarbeiten bis etwa 5 Uhr gesperrt. Die A71 Erfurt Richtung Suhl ist zwischen Grevenroda und Oberhof wegen Tunnelwartungsarbeiten bis etwa 6 Uhr gesperrt. Die A100 Berliner Stadtring ist zwischen Treptower Park und Oberlandstraße wegen Bauarbeiten bis etwa 5 Uhr in beiden Richtungen gesperrt. Und die A115 ist wegen Bauarbeiten zwischen Kreuz Zehlendorf und Spanischer Allee bis etwa 5 Uhr in Richtung Dreieck Funkturm gesperrt. Allen unterwegs eine gute und hoffentlich auch entspannte Fahrt.
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23.36 Uhr, hier der Verkehrsservice mit einer Gefahrenmeldung. Achtung, ein Falschfahrer auf der A661 Egelsbach-Bad Homburg. Zwischen Frankfurt-Eckenheim und Bad Homburger Kreuz kommt Ihnen ein Falschfahrer entgegen. Fahren Sie bitte äußerst rechts und überholen Sie nicht. Auf der A661 Egelsbach-Bad Homburg zwischen Frankfurt-Eckenheim und Bad Homburger Kreuz ist ein Falschfahrer unterwegs. Vorsicht in beiden Richtungen.

23.42 Uhr, hier nochmal der Verkehrsservice, immer noch aktuell, der Falschfahrer auf der A661 Eglisbach-Bad Homburg. Zwischen Frankfurt-Eckenheim und Bad Homburger Kreuz kommt Ihnen ein Falschfahrer entgegen. Fahren Sie bitte äußerst rechts und überholen Sie nicht. Zwischen Frankfurt-Eckenheim und Bad Homburger Kreuz ein Falschfahrer. Vorsicht in beiden Richtungen.

0: Riedelfing gerade gehört hier in der ARD-Hitnacht. Ja, dieser Mittwoch, so kurz vor Feierabend, der steht ja für alle, die dem ganzen Diätenwahn mal entfliehen wollen. Der internationale Anti-Diät-Tag. Das Internet ist ja voll von Tipps gegen übermäßige Pfunde. Und wie viele gibt es, die tagtäglich die Kalorien zählen, nur um irgendwie in die Norm zu passen? Aber machen wir uns da nicht selbst das Leben zu schwer? Hey, wir müssen uns wohlfühlen und nicht irgendwelchen Zahlen hinterherrennen. Dafür steht dieser Tag heute und ich hoffe, Sie haben sich auch mal was gegönnt. Und wenn nicht, da gibt's ja noch den nächtlichen Weg zum Kühlschrank, oder?
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10 vor 0 Uhr, 23.50 Uhr gerade. Gute Nachrichten aus der Verkehrsredaktion. Eine Entwarnung für die A661 Egelsbach-Bad Homburg zwischen Frankfurt-Eckenheim und Bad Homburger Kreuz ist kein Falschfahrer mehr unterwegs. Und wir wünschen allen gute Fahrt.

Schwemm hier in der ARD-Hitnacht. Kleiner Nachschlag noch zum internationalen Anti-Diät-Tag, der so langsam zu Ende geht. Da hat uns Roberto gerade geschrieben, von einem Menschen, den man liebt, kann man nie genug da sein. Da kann nie genug da sein. Von einem Menschen, den man liebt, kann nicht genug da sein. Groß Roberto, Grüße zurück. Und da haben sie doch voll ins Schwarze getroffen.

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1: Um 0 Uhr mit Ronald Lessig. Der FC Bayern München ist im Halbfinale der Fußball Champions League ausgeschieden. Nach der Hinspielniederlage bei Paris Saint-Germain reichte das 1:1 im Rückspiel gegen den Titelverteidiger nicht aus. Aus der Sportredaktion Stefanie Lavois.
2: Bereits in der dritten Minute versetzte PSG die Münchner in einen Schockzustand. Kvaratskhelia bediente Dembélé, der den Ball wuchtig unter die Latte knallte, 1:0 für die Franzosen. Torwart Manuel Neuer wusste in der Folge Schlimmeres zu verhindern. Ein ums andere Mal haderten die Bayern mit den Entscheidungen des Referees. Eigene Chancen erspielten sie sich jedoch kaum. Erst in der Nachspielzeit erzielte Kane den Ausgleich, zu spät, um die Partie noch zu drehen. Paris trifft am 30. Mai in Budapest auf den FC Arsenal.
1: Erstmals seit Beginn einer Waffenruhe vor 3 Wochen hat die israelische Luftwaffe wieder in einem Vorort der libanesischen Hauptstadt Beirut angegriffen. Ziel sei ein Kommandeur der libanesischen Hisbollah-Miliz gewesen, teilte Ministerpräsident Netanyahu mit. Medienberichten zufolge kamen der Kommandeur und sein Stellvertreter ums Leben. Anwohner in Beirut berichteten von lauten Explosionen. In einer bundesweiten Aktion haben mehr als 2.900 Zollbeamte Paketzusteller kontrolliert. Bei den Kontrollen in Depots und Verteilzentren gehe es um Schwarzarbeit und illegale Beschäftigung, teilte die Generalzolldirektion mit. Aus der Nachrichtenredaktion Janina Böhm.
3: In einer ersten Bilanz hat das Kölner Hauptzollamt mitgeteilt, die üblichen Beanstandungen stünden auch diesmal ganz oben auf der Mängelliste. Ein Sprecher nannte zum Beispiel einen 39-jährigen Mann aus der Türkei, der in Köln trotz fehlender Arbeitserlaubnis für einen Subunternehmer tätig war. In einem anderen Fall konnte ein Fahrer aus der Ukraine nicht sagen, für welches Unternehmen er eigentlich arbeitet. Er war offenbar von einem Subunternehmer zum nächsten weitergereicht worden. Seit Jahren bemängelt der Zoll, dass Fahrern ihre Arbeitszeiten nicht vollständig bezahlt werden.
1: Die Europäische Kommission hat erstmals eine Strategie vorgestellt, wie die EU bis 2050 von jeglicher Armut befreit werden könnte. Nach Ansicht der Behörde sollte es in allen Mitgliedstaaten kostenlosen Zugang zu Bildung, Gesundheitsversorgung und Schulessen geben. Brüssel kann nur Empfehlungen vorlegen. Eine eventuelle Umsetzung obliegt den Regierungen der einzelnen Länder. Das waren die Nachrichten. Das Wetter in Deutschland. In der Mitte und im Süden Schauer oder Gewitter, sonst trocken, bei 10 Grad am Oberrhein und 3 Grad in Schleswig-Holstein. Tagsüber im Norden trocken, sonst Regen oder Gewitter, bei 12 bis 19 Grad. Am Freitag heiter, in der Mitte einzelne Schauer bis 23 Grad. Am Samstag länger sonnig, im Westen und Süden Schauer bis 26 Grad. Es ist 0 Uhr 3.
4: Und hier der Verkehrsservice in der ARD-Hitnacht. Zunächst noch die Gefahrenmitteilung für Nordrhein-Westfalen, für die Stadt Krefeld, Krefeld-Linn und Gellep-Stratum. In Krefeld im Bereich des Hafens kommt es durch einen Brand zu Geruchsbelästigung und Rauchniederschlag. Gesundheitliche Beeinträchtigungen können hierbei nicht ausgeschlossen werden. Bitte meiden Sie, wenn möglich, das betroffene Gebiet, schließen Sie Fenster und schalten Sie Lüftung und Klimaanlagen ab. Und nun auf die Autobahn, die A1 Hamburg Richtung Bremen ist zwischen Hamburg-Stillhorn und Harburg wegen Bauarbeiten noch bis etwa 5 Uhr gesperrt. Nutzen Sie hier bitte die Umleitung über die U76. Die A4 Frankfurt Richtung Dresden ist zwischen Glauchau-Ost und Hohenstein-Ernsthal wegen Bauarbeiten noch bis voraussichtlich etwa 5 Uhr gesperrt. Die A27 Bremerhaven-Bremen ist zwischen Bremen-Horn-Lehe und Pfarr wegen Bauarbeiten in beiden Richtungen bis etwa 5 Uhr gesperrt. Die A44 Kassel-Eisenach ist zwischen Helsa und Waldkappel wegen Tunnelwartungsarbeiten in beiden Richtungen bis etwa 4 Uhr gesperrt. Auch hier ist eine Umleitung für Sie eingerichtet. Die A46 Hagen Richtung Hemer ist zwischen Iserlohn, Seilersee und Hemer wegen Bauarbeiten bis etwa 5 Uhr gesperrt. Die A71 Erfurt Richtung Suhl ist zwischen Grevenroda und Oberhof wegen Tunnelwartungsarbeiten bis etwa 6 Uhr gesperrt. Die A100 Berliner Stadtring ist zwischen Treptower Park und Oberlandstraße wegen Bauarbeiten bis 5 Uhr, auch in beiden Richtungen gesperrt. Und die A115 ist wegen Bauarbeiten Bauarbeiten zwischen Kreuz Zehlendorf und Spanischer Allee bis 5 Uhr in Richtung Dreieck-Funkturm gesperrt. Allen unterwegs eine gute und sichere Fahrt.
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4: Neuer Tag, neues Glück. Heute der Donnerstag hat begonnen. Heute Tag des Passwortes. Ja, ich persönlich hätte ja am liebsten eins für alles. Aber da schlagen ja Computerexperten schon wieder die Hände über den Kopf zusammen. Mit Recht wahrscheinlich. Für die passende Musik brauchen Sie aber kein Passwort. Da reicht die richtige Taste am Radio, die ARD-Hitnacht. Aus dem Landesfunkhaus in Dresden. Ich bin Heiko Rasch. Kommen Sie weiter gut durch die Nacht und den Sound, den kennen Sie doch schon. Die 80er mit Sissy Catch.

0: Melanie C. Schon mit den Spice Girls ist sie ja bekannt geworden. 2001 war ja nach erfolgreichster Bandzeit erstmal Schluss, aber da hatte sie ihre Solokarriere auch schon längst begonnen und nicht weniger erfolgreich. Erst vorige Woche hat sie ein neues Studioalbum veröffentlicht, Sweet hat sie das Album genannt, und damit geht sie dann ab September auf große Welttournee. Ein Konzert gibt sie auch in Deutschland, das wird am 30. Oktober sein in Berlin. Und jetzt geht's in die 70er. Es war der Grand Prix, der einer Band aus Schweden den internationalen Durchbruch brachte. Na klar, ABBA ist gemeint. 1974, das Jahr, da gelang ABBA der Sieg im britischen Seebad Brighton. Es war damals schon ein Riesenspektakel. Dieser Wettbewerb wurde in 32 Ländern ausgestrahlt und gab ABBA natürlich einen enormen Karriereschub. Und auch wenn ihnen Kritiker damals bescheinigten, sie wären nur eine kurzzeitige Grand Prix-Band, haben sie es zu einer der erfolgreichsten Bands der Musikgeschichte weltweit geschafft. Über 400 Millionen Platten verkauft und im Radio bis heute mit zahlreichen zeitlosen Songs präsent. Und hier der Song, mit dem alles so richtig begann, nämlich 1974 bei diesem Grand Prix-Sieg mit Waterloo.
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Seit der Zeit der Neuen Deutschen Welle ist Nena auf Erfolgskurs, gibt heute noch ihre Konzerte auch in mehreren Ländern und auch in diesem Jahr. Einige Konzerte sind auch schon wieder ausverkauft. Start ihrer nächsten Tour ist am 29. Mai in Büsum. Gleich wieder Aktuelles aus der Verkehrsredaktion und bis dahin noch Maggie Reilly.

Kurz nach 12:30 hier der aktuelle Verkehrsservice in der ARD-Hitnacht. Zunächst nochmal die Gefahrenmitteilung für Nordrhein-Westfalen, für die Stadt Krefeld, Krefeld-Linn und Gellep-Stratum. In Krefeld im Bereich des Hafens kommt es durch einen Brand zu erheblicher Geruchsbelästigung und Rauchniederschlag. Gesundheitliche Beeinträchtigungen können hierbei nicht ausgeschlossen werden. Bitte, wenn möglich, meiden Sie das betroffene Gebiet, schließen Sie Fenster und schalten Sie Lüftung und Klimaanlagen ab. Und nun auf die Autobahn, die A1 Hamburg Richtung Bremen ist zwischen Hamburg-Stillhorn und Harburg wegen Bauarbeiten noch bis etwa 5 Uhr gesperrt. Nutzen Sie bitte die Umleitung über die U76. Die A4 Frankfurt Richtung Dresden ist zwischen Glauchau-Ost und Hohenstein-Ernsthal wegen Bauarbeiten noch bis voraussichtlich 5 Uhr gesperrt. Die A27 Bremerhaven-Bremen ist zwischen Bremen-Horn-Lehe und Fahr wegen Bauarbeiten in beiden Richtungen noch bis etwa 5 Uhr gesperrt. Die A44 Kassel-Eisenach ist zwischen Helsa und Waldkappel wegen Tunnelwartungsarbeiten in beiden Richtungen bis etwa 4 Uhr gesperrt. Auch hier ist eine Umleitung für Sie eingerichtet. Die A46 Hagen Richtung Hema ist zwischen Iserlohn-Seilersee und Hema wegen Bauarbeiten bis etwa 5 Uhr gesperrt. Die A71 Erfurt Richtung Suhl ist zwischen Grevenroda und Oberhof wegen Tunnelwartungsarbeiten noch bis etwa 6 Uhr gesperrt. Und die A100 Berliner Stadtring ist zwischen Treptower Park und Oberlandstraße wegen Bauarbeiten bis etwa 5 Uhr in beiden Richtungen gesperrt. Und die A115 ist wegen Bauarbeiten zwischen Kreuz Zehlendorf und Spanischer Allee bis 5 Uhr in Richtung Dreieck Funkturm gesperrt. Allen unterwegs eine gute und hoffentlich auch entspannte Fahrt. Kommen Sie gut an Ihr Ziel.

Steve Miller Band. Steve Miller gründete die schon 1967 und diesen Song Abracadabra, den brachten sie 1982 an die Spitze der Charts. Das war schon ihr dritter Nummer-1-Hit in ihrer Karriere. Und schon in den 50er Jahren haben sich Paul Simon und Art Garfunkel gefunden, damals noch unter dem Namen Tom and Jerry. Haben sie Musik gemacht, die ersten gemeinsamen Titel produziert. Verstanden haben sie sich aber hinter den Kulissen auch oft wie Tom and Jerry. Da flogen schon manchmal die Fetzen und vor allem nach ihren ersten Erfolgen dann als Simon and Garfunkel. Da trennten sie sich immer wieder, um dann später wieder zusammen auf die Bühne zu kommen und ins Studio zu gehen. Und immer wieder wurden sie auch von ihren Fans gefeiert, bis dann 2010 endgültig der Ofen aus war und sie sich medienwirksam trennten. Was sie aber in ihrer gemeinsamen aktiven Zeit geschafft haben, was sie alles auf Platte gebracht haben, das kann sich wirklich sehen bzw. hören lassen. Viele Songs sind ja bis heute zeitlos geblieben. Zum Beispiel auch dieser Song von 1966, also vor 60 Jahren, entstanden. I am a Rock.

Sie war ja vor allem in den 80ern angesagt. Jennifer Rush, gerade gehört hier in der ARD-Hitnacht. Und bei ihr war ja der musikalische Weg auch irgendwie schon vorbestimmt. Ihre Mutter Pianistin und ihr Vater sang an der New Yorker Oper. Und so wuchs Jennifer auch in New York auf, unter ihrem bürgerlichen Namen Heidi Stern. Und schließlich machte sie ja dann unter Jennifer Rush eine große Karriere, dann im Alter von 24 Jahren und vor allem in den 80ern. Und jetzt geht's in die 90er. Die irische Boygroup Boyzone. Sie mischten ja die Hitlisten damals mächtig auf in den 90ern, auch mit einer Coverversion von Cat Stevens. Ja, da wurden auch gleich mehrere Generationen miteinander verbunden mit diesem Song Father and Son. In Irland, damals an der Spitze der Charts, Boyzone.

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1: Um 1 Uhr mit Ronald Lessig. Der FC Bayern München hat das Finale der Fußball-Champions League verpasst. Nach der Niederlage im Halbfinal-Hinspiel reichte das 1:1 im Rückspiel nicht zum Weiterkommen. Aus der Sportredaktion Marcel Stober.
2: Das Hinspiel in Paris endete noch 4:5 und bot ein richtiges Fußballspektakel. Das Rückspiel konnte da nicht mithalten. Paris ging durch Dembélé in der 3. Minute durch einen Konter in Führung. Die Bayern ließen gute Chancen liegen und haderten mit den Schiedsrichterentscheidungen. In Hälfte 2 wurde Paris stärker, den Bayern fehlte weiter die Durchschlagskraft und das Tor von Kane in der Nachspielzeit kam zu spät. Im Finale trifft Titelverteidiger Paris nun auf den FC Arsenal.
1: Erstmals seit Beginn einer Waffenruhe vor 3 Wochen hat die israelische Luftwaffe wieder in einem Vorort der libanesischen Hauptstadt Beirut angegriffen. Ziel sei ein Kommandeur der libanesischen Hisbollah-Miliz gewesen, teilte Ministerpräsident Netanyahu mit. Medienberichten zufolge kamen der Kommandeur und sein Stellvertreter ums Leben. Anwohner in Beirut berichteten von lauten Explosionen. Frankreich verlegt in Vorbereitung einer neutralen Marinemission in der Straße von Hormus seinen Flugzeugträger Charles de Gaulle näher an die Meerenge heran. Die Armee veröffentlichte Bilder, auf denen der Flugzeugträger und seine Begleitschiffe den Suezkanal durchfahren. Aus Paris, Kai Rienecker.
3: Aus dem Élysée-Palast hieß es, dies sei ein Zeichen, dass Frankreich und seine Partner nicht nur bereit, sondern auch in der Lage dazu seien, die Sicherheit in der Straße von Hormus zu gewährleisten. Der französische Vorstoß basiert auf den Beschlüssen einer Konferenz von vor 2,5 Wochen in Paris. Dort hatte sich eine Koalition der Willigen unter Führung von Frankreich und Großbritannien auf eine internationale Marinemission zur Absicherung der Schifffahrt an der Straße von Hormus verständigt. Bundeskanzler Merz hatte deutsche Minensucher sowie Seeaufklärung in Aussicht gestellt.
1: Wer sich im Beruf auf Wohnungssuche oder bei Alltagsgeschäften diskriminiert fühlt, soll bessere rechtliche Möglichkeiten bekommen. Das sieht ein Gesetzentwurf vor, den das Bundeskabinett auf den Weg gebracht hat. Kern ist eine Fristverlängerung. Künftig soll man 4 statt 2 Monate Zeit haben, um Ansprüche geltend zu machen. Nach Ansicht der Antidiskriminierungsbeauftragten des Bundes Ataman reicht das nicht aus. Sie verweist auf Fristen in anderen EU-Staaten, die bis zu 5 Jahre lang sind. Das waren die Nachrichten. Das Wetter in Deutschland. In der Mitte und im Süden gebietsweise Schauer oder Gewitter, sonst trocken bei 10 Grad am Oberrhein und bis 3 Grad in Schleswig-Holstein. Tagsüber im äußersten Norden trocken, sonst Regen und vereinzelt Gewitter bei 12 bis 19 Grad. Am Freitag zeitweise heiter, in der Mitte einzelne Schauer, 14 bis 23 Grad und am Samstag länger sonnig, im Westen und Süden vereinzelt Schauer bis 26 Grad. Es ist 1:03 Uhr.
4: Und hier der Verkehrsservice in der ARD-Hitnacht. Nochmal die Gefahrenmitteilung für Nordrhein-Westfalen, für die Stadt Krefeld, Krefeld-Linn und Gellep-Stratum. In Krefeld im Bereich des Hafens kommt es durch einen Brand zu Geruchsbelästigung und Rauchniederschlag. Gesundheitliche Beeinträchtigungen können hierbei nicht ausgeschlossen werden. Wenn möglich, bitte meiden Sie das betroffene Gebiet. Schließen Sie Fenster und schalten Sie Lüftung und Klimaanlagen ab. Und nun auf die Autobahn. Die A1 Hamburg Richtung Bremen ist zwischen Hamburg-Stillhorn und Harburg wegen Bauarbeiten noch bis etwa 5 Uhr gesperrt. Nutzen Sie hier bitte die eingerichtete Umleitung über die U76. Die A4 Frankfurt Richtung Dresden ist zwischen Klauchau-Ost und Hohenstein-Ernsthal wegen Bauarbeiten bis voraussichtlich 5 Uhr gesperrt. Die A5 Frankfurt Richtung Karlsruhe ist zwischen Karlsruhe-Durlach und Karlsruhe-Mitte nach einem Unfall gesperrt. Der Verkehr wird hier rechtzeitig abgeleitet. Die A27 Bremerhaven-Bremen ist zwischen Bremen-Hornlehe und Fahr wegen Bauarbeiten in beiden Richtungen bis voraussichtlich 5 Uhr gesperrt. Die A44 Kassel-Eisenach ist zwischen Helsa und Waldkappe wegen Tunnelwartungsarbeiten in beiden Richtungen bis etwa 4 Uhr gesperrt. Auch hier ist eine Umleitung für Sie eingerichtet. Die A46 Hagen Richtung Hemer ist zwischen Iserlohn-Seilersee und Hemer wegen Bauarbeiten bis etwa 5 Uhr gesperrt. Die A71 Erfurt Richtung Suhl ist zwischen Grevenroda und Oberhof wegen Tunnelwartungsarbeiten bis etwa 6 Uhr gesperrt. Die A100 Berliner Stadtring ist zwischen Treptower Park und Oberlandstraße wegen Bauarbeiten bis etwa 5 Uhr in beiden Richtungen gesperrt. Und die A115 ist wegen Bauarbeiten zwischen Kreuz Zehlendorf und Spanischer Allee ebenfalls bis 5 Uhr in Richtung Dreieck Funkturm gesperrt. Und noch eine Meldung von der B36. Karlsruhe Richtung Mannheim. Die Bundesstraße ist zwischen Mannheim-Rheinau Süd und Rheinau-Pfingstberg nach einem Unfall gesperrt. Allen unterwegs eine gute und sichere Fahrt.
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4: Wir sind weiter auf dem Weg in den Donnerstagmorgen hinein, hier aus dem Landesfunkhaus in Dresden. Die richtige Zeit, um die ersten Frühaufsteher schon wieder zu begrüßen. Damit ein Gruß in die Backstuben. Ja, da geht doch bei einigen schon nach 1 Uhr das Licht wieder an, wo doch Anfang der Woche auch Tag des Brotes gefeiert wurde. Ich denke, es gibt kein Land, in dem es so viele verschiedene Brotsorten gibt wie in Deutschland. Dank der vielen Bäcker, die ihr Handwerk weiter hochhalten. Ich grüße Sie.

0: Immer wieder das passende Lebensmotto. Take it easy. Die Eagles gerade gehört. 55-jähriges Bandjubiläum feiern sie in diesem Jahr mit ein paar Unterbrechungen. Und noch immer geben sie ihre Konzerte, vor allem in Las Vegas, sind sie gefragt. Und sie haben ihr 55-jähriges Bandjubiläum schon hinter sich, Aerosmith. Sie gehören ja auch zu den erfolgreichsten amerikanischen Popbands überhaupt und die zwar keine Konzerttourneen mehr absolvieren, ihre Abschiedstour haben sie vor etwa 2 Jahren auch nach nur 3 Konzerten abbrechen müssen, aber Musik wollen sie weiter produzieren und veröffentlichen. Und schön, dass es diese Erinnerungen gibt. Hier ist Aerosmith.
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1.21 Uhr, hier der Verkehrsservice in der ARD-Hitnacht mit einer aktuellen Meldung. Betrifft die A93 Holledau Richtung Regensburg. Die A93 ist zwischen Abensberg und Hausen nach einem Unfall gesperrt, dadurch auch Stau zurzeit. Und bitte bilden Sie eine Gasse für die Rettungsfahrzeuge. Zwischen Abensberg und Hausen ein Unfall, dadurch Stau und Vollsperrung. Der A93 Holledau Richtung Regensburg. Und in diesem Moment kommt noch eine Meldung von der A17 Prag Richtung Dresden. Der Hartetunnel ist wegen einem defekten LKW gesperrt. Hartetunnel auf der A17 Prag Richtung Dresden wegen einem defekten LKW gesperrt.

0: Kurz nach 13:30, hier der aktuelle Verkehrsservice in der ARD-Hitnacht. Zunächst eine Gefahrenmitteilung für Nordrhein-Westfalen, für die Stadt Krefeld, Krefeld-Linn und Gellep-Stratum. In Krefeld im Bereich des Hafens kommt es durch einen Brand zu Geruchsbelästigung und Rauchniederschlag. Gesundheitliche Beeinträchtigungen können hierbei nicht ausgeschlossen werden. Wenn möglich, bitte meiden Sie das betroffene Gebiet, schließen Sie Fenster und schalten Sie Lüftung und Klimaanlagen ab. Und nun auf die Autobahn. Die A1 Hamburg Richtung Bremen ist zwischen Hamburg-Stillhorn und Harburg wegen Bauarbeiten noch bis etwa 5 Uhr gesperrt. Nutzen Sie hier bitte die eingerichtete Umleitung über die U76. Die A4 Frankfurt Richtung Dresden ist zwischen Klauchau-Ost und Hohenstein-Ernsthal wegen Bauarbeiten bis voraussichtlich 5 Uhr gesperrt. Die A5 Frankfurt Richtung Karlsruhe ist zwischen Karlsruhe-Durlach und Karlsruhe-Mitte nach einem Unfall gesperrt. Hier wird der Verkehr rechtzeitig abgeleitet. A17 Prag Richtung Dresden, der harte Tunnel, ist wegen einem defekten LKW gesperrt. Die A27 Bremerhaven-Bremen ist zwischen Bremen-Horn-Lehe und Fahr wegen Bauarbeiten in beiden Richtungen noch bis etwa 5 Uhr gesperrt. Die A44 Kassel-Eisenach ist zwischen Helsa und Waldkappeln wegen Tunnelwartungsarbeiten in beiden Richtungen bis ca. 4 Uhr gesperrt. Auch hier ist eine Umleitung für Sie eingerichtet. Die A46 Hagen Richtung Hemer ist zwischen Iserlohn-Seiler-See und Hemer wegen Bauarbeiten ebenfalls noch bis etwa 5 Uhr gesperrt. Die A71 Erfurt Richtung Suhl ist zwischen Grevenroda und Oberhof wegen Tunnelwartungsarbeiten bis etwa 6 Uhr gesperrt. Die A93 Holledau Richtung Regensburg ist zwischen Abensberg und Hausen nach einem Unfall gesperrt, dadurch zurzeit Stau. Die A100 Berliner Stadtring ist zwischen Treptower Park und Oberlandstraße wegen Bauarbeiten bis etwa 5 Uhr in beiden Richtungen gesperrt. Und die A115 ist wegen Bauarbeiten zwischen Kreuz Zehlendorf und Spanischer Allee bis etwa 5 Uhr in Richtung Dreieck Funkturm gesperrt. Allen unterwegs eine gute und hoffentlich auch entspannte Fahrt. Jetzt mit Elton John.
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Billy Joel hier in der ARD-Hitnacht. Aus seinem Familienkreis war ja schon zu hören, dass es dem Musiker wieder recht gut geht. Und er wird sicher schon wieder an seinen nächsten Konzerten basteln und alle Konzerte vorbereiten. Auf der Bühne hat er sich ja nun mal schon mal gezeigt und ein oder zwei Songs gesungen. Und jetzt bei uns Grand Prix-Stimmung in der ARD-Hitnacht mit Texas Lightning. In diesem Jahr feiern sie ja 30-jähriges Bandjubiläum und 20-jähriges Jubiläum ihres erfolgreichsten Songs, nämlich No, No, Never.

auch so eine markante Stimme, Eros Ramazzotti hier in der ARD-Hitnacht. Seit Jahren schon Italiens erfolgreichster Musikexport und das beweist er ja auch gerade wieder mit seiner Welttournee. Vor wenigen Stunden gab er sein Konzert in Lissabon. In Deutschland gab er schon Anfang seiner Tour ein paar Konzerte. Alle waren sehr ausverkauft, aber er wird ja im kommenden Jahr noch 4 Konzerte in Deutschland geben. Dann vom 8. bis zum 16. April in Düsseldorf, Hannover, Mannheim und München.